0: sich nur um einen Vorschlag. Mads Nicholson berichtet.
1: Es sei eine Gelegenheit, aber keine Verpflichtung. Er verwies auf den demokratischen Beratungsprozess. Laut internationalen Medienberichten sollen die Mitgliedsverbände bis zum 19. September zustimmen. Ihnen seien dabei hohe Zahlungen aus den Anteilsverkäufen in Aussicht gestellt worden. Der Europäische Fußballverband UEFA hatte die FIFA-Pläne hart kritisiert. Heute soll eine Sitzung mit Vertretern aller 55 europäischen Verbände folgen, um das gemeinsame Vorgehen abzustimmen. Das bestätigte der norwegische Fußballverband.
0: Die Deutsche Bahn hat in den ersten 6 Monaten des Jahres Gewinn im Kernbereich gemacht. Zum ersten Mal seit 7 Jahren. Das berichten mehrere Medien. Demnach hat die Bahn einen Überschuss im dreistelligen Millionenbereich eingefahren. Außerdem habe es die höchste Zahl an Fahrgästen seit der Corona-Pandemie gegeben. Hauptgrund für den Anstieg seien die hohen Spritpreise. Viele Pendler seien deshalb vom Auto auf die Bahn umgestiegen. Bundesumweltminister Schneider warnt zum heutigen Erdüberlastungstag vor einem fahrlässigen Umgang mit natürlichen Ressourcen. Der Rheinischen Post sagte er, der Überlastungstag sei eine deutliche Mahnung. Aus der Nachrichtenredaktion Stefan Evertz.
2: Ab heute leben wir auf Pump, so der Umweltminister wörtlich. Die Menschen in Deutschland gingen zu fahrlässig mit den lebensnotwendigen Grundlagen um. Mit frischem Wasser, erholsamer Natur, mit Ackerland und mit kostbaren Rohstoffen. Schneider forderte, die erneuerbaren Energien weiter auszubauen, zerstörte Natur wiederherzustellen und mehr zu recyceln. Bis gestern haben die Bundesbürger die ihnen zustehenden erneuerbaren Ressourcen des Globus für dieses Jahr verbraucht. Hätte die ganze Welt den deutschen Lebensstil, bräuchte die Menschheit knapp 3 Erden.
0: Auf der griechischen Insel Kreta müssen tausende Menschen wegen eines Waldbrandes den Ferienort Aia Galina verlassen. Auch in anderen Regionen des Landes sind Feuer ausgebrochen, so wie auch in der Türkei. Dort ist unter anderem die Urlaubsregion rund um Antalya betroffen. Die Behörden in Spanien und Frankreich melden ebenfalls neue Waldbrände. So brennt es in einem Nationalpark an der spanisch-portugiesischen Grenze. Mehrere Orte in der Region wurden evakuiert. Auch im südfranzösischen Departement Var mussten hunderte Menschen wegen eines Feuers in Sicherheit gebracht werden. Das Wetter für Deutschland. In der Nacht meist sternenklar, die Tiefstwerte 23 bis 13 Grad. Tagsüber im Südosten sonnig, sonst erst Sonne und extrem heiß, dann einzelne Schauer und Gewitter. Teils stürmisch auffrischender Wind mit schweren Sturmböen, Vorsicht vor abbrechenden Ästen, auch Staubstürme sind möglich. Dazu bis 39 Grad. Die Zeit, es ist 2.03 Uhr.
3: Hier ist die Junge Nacht. Wir schauen auf die Straßen und los geht's mit der A7 Ulm Richtung Würzburg. Zwischen Wörnitz und Rothenburg ob der Tauber, Baustelle bis 6 Uhr gesperrt, folgt der U37. A40 Duisburg-Essen ist zwischen Mülheim an der Ruhr, Winkhausen und Dreieck Essen-Ost in beide Richtungen wegen Bauarbeiten bis 6 Uhr dicht. Die A71 Richtung Schweinfurt ist zwischen Arnstadt Süd und Stadtilm wegen Wartungsarbeiten im Tunnel Behringen bis ca. 6 Uhr dicht. Die A293 Oldenburg-West, Oldenburg-Nord ist zwischen Kreuz Oldenburg-Nord und der B211 wegen der Nachtbaustelle im beide Richtungen bis 5 Uhr gesperrt. Und vorsichtig sein bitte weiterhin in Baden-Württemberg in Höhe der A6 Weinsberg. Kommt es durch einen ausgedehnten Brand zu starker Rauchentwicklung. Die A6 Nürnberg-Heilbronn ist deswegen zwischen Kreuz Weinsberg und Heilbronn-Neckarsulm gesperrt. Gute Fahrt euch!
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3: Kerstin Breuer hier, hello, hello. Und wir sehen uns ja nicht, Leute, deswegen absolut keine Ahnung, wie ihr so zu Tattoos steht. Ich persönlich mag das schon ganz gerne, also klar, ist manchmal Geschmackssache und so. Aber ich habe da schon auch starke Grenzen und es gibt jemanden, der hat diese Grenze aus meiner Sicht maximal überschritten. Was für ein verrücktes Tattoo sich jemand hat stechen lassen, den ihr wahrscheinlich auch noch kennt, nach 3 Songs.

Clean Bandit, Jess Glyn, Real Love, 2:14 Uhr, hier ist die Junge nach der ARD. Und Frage, das Gesicht deines Trainers als Tattoo, würdet ihr das machen? What the fuck, sage ich da wirklich. Aber genau das hat jetzt der spanische Fußballer Cucurella gemacht. Der hat vor der WM gewettet, falls die Spanier die WM gewinnen, will er sich das Gesicht vom Trainer tätowieren lassen. Der wollte ihn tatsächlich noch davon abbringen, findet aber zumindest, dass er nicht allzu hässlich geworden ist auf diesem Tattoo. Weil, Spanien hat die WM gewonnen und Cucurella hat durchgezogen. Und jetzt hat er einfach das Face seines Trainers hinten links am Oberarm. Also ich mag Tattoos wirklich sehr. Aber Gesichter, Leute,

0: Also wie so eine Fee aus dem Wings Club sieht Sarah Larsson ja jetzt schon aus, mit dem ganzen Glitzer, den bunten Farben und so. Annika Wasenmüller aus dem Junge Nacht-Team, weiß man denn schon genau, was da jetzt kommt?
1: Nee, aber auf Social Media hat Sarah Larsson jetzt gesagt, dass alle, die mit dem Winx Club aufgewachsen sind, sich sehr freuen können.
2: If you grew up loving Winx, I'm sure you're gonna be very excited about this.
1: Ja, und sie selbst freut sich auch. Sarah Larsson ist nämlich seit Jahren ein sehr großer Winx Club Fan.
2: I love the Winx. They are cool and powerful and they go out and they like save the world from the baddies.
1: Ja, sie liebt die Winx, weil die super cool sind und weil sie die Welt vor Baddies beschützen, ist ja klar. Ja, und deswegen vermuten Fans jetzt, dass Sarah Larsson mit ihrer Ansage auf Social Media quasi verraten hat, dass sie den Soundtrack für einen neuen Winx Club Film bastelt.
0: Also geht es um einen Film?
1: Ist aber noch nicht bestätigt oder so. Also die Animationsserie, die wir alle kennen, die lief ja von 2004 bis 2019. Dann gab es noch so mehrere Spin-Offs und sogar eine Live-Action-Serie mit echten Schauspielerinnen und Schauspielern. Die sind aber Stand jetzt alle abgeschlossen und weg vom Fenster. Aber angeblich plant Netflix die ganze Zeit einen neuen Animationsfilm.
0: Und für den soll Sarah Larsson dann den Soundtrack beisteuern oder was?
1: Das ist zumindest die Theorie. Ist den Fans am Ende des Tages aber auch egal. Die sind allein deswegen schon aus dem Häuschen, weil Sarah Larsson halt irgendwas für den Winx Club macht.
0: Ganz ehrlich, wie toll muss das Leben sein, wenn man Sarah Larsson ist? Das ist völlig Jucke, was du machst. Die Fans lieben dich so oder so. Hier ist sie jetzt mit Memory Lane in der Jungen Nacht der ARD.

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Du bist gut genug. Singen Kitschkrieg und Blumengarten mit Shireen David. Und das würde ich denen gerne zurückgeben. Die waren letztens Vorband bei An My Kantereit und meinten so, boah, der Song nervt euch bestimmt voll. Alter, ihr habt einen Hit rausgebracht. Ihr dürft so stolz sein. Hier ist die junge Nacht. Wir schauen auf die Straßen. Die A7 haben wir da. Ulm Richtung Würzburg ist zwischen Wörnitz und Rothenburg ob der Tauber wegen einer Baustelle bis 6 Uhr gesperrt. Fahrt da am besten an der U37 lang. Die A40 Duisburg-Essen ist zwischen Mülheim an der Ruhr, Winkhausen und Dreieck-Essen-Ost in beide Richtungen wegen Bauarbeiten bis 6 Uhr früh gesperrt. Die A71 Richtung Schweinfurt ist zwischen Arnstadt Süd und Stadtilm wegen Wartungsarbeiten im Tunnel Behringen bis ca. 6 Uhr dicht. Die A293 Oldenburg-West, Oldenburg-Nord ist zwischen Kreuz Oldenburg-Nord und der B211 wegen einer Nachbaustelle in beide Richtungen bis 5 Uhr gesperrt. Und dann brennt es nach wie vor in Baden-Württemberg in Höhe der A6 Weinsberg. Deshalb gibt es da starke Rauchentwicklung.

Nachricht hier. 0221 567 8911. Der schwitzt schon, wenn er nur an die Sonne denkt. Und ich wäre sofort krank bei diesen 16 Grad. Wie kühl ist es bei euch? Erzählt doch mal. Schön, dass ihr am Start seid.

0: Ein Leben ohne Parmesan ist wirklich sinnlos. Aber Leute, wir müssen jetzt stark sein. Es kann uns alle treffen. Es kann uns alle treffen, dass wir ein Leben ohne Parmesan führen müssen, denn der Parmesan wird knapp. Kann euch auch sagen, warum? Weil die Kühe in Norditalien, wo der Parmesan ja herkommt, gerade weniger Milch geben, weil es heiß ist. Und das checke ich auch, liebe Kühe. Also ich will da auch gar nicht gegen euch bashen, aber da haben wir da scheinbar ein kleines Vorratsproblem gehabt, weil mir privat persönlich würde der Parmesan schon sehr fehlen. Wie ist es bei euch, Leute?
1: Also wenn ich meine Spaghetti Bolognese zum Beispiel jetzt ohne Parmesankäse essen würde, dann wäre das auf jeden Fall schon hart.
2: Es macht gar nichts mit mir, weil ich generell keinen Käse esse, weil ich laktoseintolerant bin.
3: Ich würde sagen, es gibt gute Alternativen.
4: Ich glaube, ich werde es überleben.
5: Das ist so random, über Parmesankäse so viel zu sprechen.
6: Ich mag keinen Parmesankäse. Ich habe auch null Mitleid mit denen, die Käse mögen.
0: Okay, wow. Also das ist einfach nur frech.

0: Ellie Goulding mit Burn. Um gleich 2.44 Uhr hört die Junge nach der ARD. Und eine Kollegin hat mich heute so gefragt, ey Kerstin, was glaubst du, denken Leute in anderen Ländern darüber, was typisch deutsch ist? Und ich war erstmal so, also auf jeden Fall Socken in Sandalen. Dass Deutsche immer nur Bier trinken, ist, glaube ich, so ein Ding, was alle denken. Oder auch, dass man die Schuhe nicht auszieht, bevor man die Wohnung betritt. So. Also es gibt irgendwie so Sachen, die machen ja auch irgendwie das so, und so liebenswert, aber sie sind so super random, dass ich immer denke, wieso denken Leute, dass es typisch deutsch ist, Socken in Sandalen zu tragen? Naja, aber das ist nicht das Einzige. Es gibt zwei Comedians, die treiben das so richtig auf die Spitze, was bei uns hier manchmal abgeht. Ozan Yaran und Basti Bielendorfer nämlich.
1: Ey, wirklich, in Deutschland wurden wegen der Corona-Krise knapp Backhefe, Nudeln und Toilettenpapier. In Frankreich Kippen und Kondome. Der Franzose sagt, oh, die Welt geht unter, lass uns noch bumsen. Und der Deutsche so, backen und kacken, das muss ich jetzt.
2: Wir Deutschen haben eine Art und Weise an uns, die ist einzigartig. Guck mal, wenn du einen Autounfall hast und du liegst im Krankenhaus, da kommt der Türke zu dir und sagt, Bruder, Gott hat auf dich aufgepasst, bete zu Gott, dann geht's dir schnell besser. Der Amerikaner kommt zu dir und sagt, oh my goodness, get well soon, do you need anything? Der Deutsche kommt zu dir und sagt, oh Günther, was machst du denn für Sachen?

richtig Bock, jetzt nochmal nach Thailand zu fliegen, wenn ich das so höre. Koh Phangan von Finch und Green mit 3 E. Das ist wichtig. So stellt er sich nämlich auch vor. Green mit 3 E. Ihr hört die Junge nach der ARD, 2:48 Uhr. Das ist für euch Alan Walker mit Faded.

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1: Um 3 Uhr mit Christine Beidt. Der neue Bundesverkehrsminister Bilger ist zuversichtlich, den Zustand von Straßen, Schienen und anderen Verkehrsträgern verbessern zu können. Sein Arbeitsauftrag sei klar, sagte Bilger in den ARD-Tagesthemen. Er müsse sicherstellen, dass die für die Infrastruktur vorgesehenen Milliarden auch investiert werden.
2: Wir wollen die Mobilität der Zukunft in Deutschland entwickeln. Und es soll auch so sein, dass alle merken, dass sich etwas zum Besseren entwickelt. Es wird nicht gelingen, dass von heute auf morgen alles gut ist, aber wir wollen gerade auch mit den vielen Investitionen, die jetzt in den kommenden Jahren möglich sind, erreichen, dass es besser wird, dass die Infrastruktur in Deutschland aus den Negativschlagzeilen kommt. Und da gibt es viel zu tun. Ich freue mich, diese Themen anzupacken.
1: Bilger war gestern von Bundespräsident Steinmeier zum Verkehrsminister ernannt worden und löst damit Patrick Schnieder ab. Der bundeseigene Energiekonzern Uniper hat sich langfristige Lieferungen von Flüssigerdgas aus Kanada gesichert. In Berlin wurde eine entsprechende Vereinbarung unterzeichnet. ARD-Hauptstadtkorrespondentin Anne-Kathrin Mellmann berichtet.
3: Der Gasimporteur Uniper soll über einen Zeitraum von 20 Jahren pro Jahr 2 Millionen Tonnen LNG, also Flüssigerdgas, aus Kanada erhalten. Ab 2032 soll das LNG über den Panama-Kanal in Richtung Europa verschifft werden. Wirtschaftsministerin Katharina Reiche von der CDU bezeichnete die Vereinbarung mit einem kanadischen LNG-Projekt ein starkes Signal für mehr Energiesicherheit. Sie sei ein Beitrag dazu, die Gasversorgung Deutschlands auf mehrere Standbeine zu stellen.
1: Die USA haben eine neue Angriffswelle auf den Iran gestartet. Das US-Militär teilte mit, es reagiere damit auf die jüngsten iranischen Attacken auf seine Stützpunkte im Nahen Osten. Die USA hatten nach eigenen Angaben in der Nacht auf Mittwoch mehrere Raketen des Iran abgewehrt. Zudem griffen sie gemeinsam mit Saudi-Arabien Ziele im Irak an, um, wie es hieß, vom Iran unterstützte Milizen zu treffen. FIFA-Chef Infantino verteidigt seine Pläne, Anteile an Turnieren wie der Fußball-WM an Investoren verkaufen zu wollen. Er sagte in einem Video, das sei nur ein Vorschlag gewesen, ein Angebot, Teil eines demokratischen Beratungsprozesses. Vorher hatte es viel Kritik gegeben, unter anderem vom Europäischen Verband der UEFA und vom Deutschen Fußballbund. DFB-Chef Neuendorf sagte, der Fußball dürfe nicht zum Spielball von Investoren werden, sonst drohe er seine Akzeptanz bei Fans und Gesellschaft zu verlieren. Das Wetter für Deutschland. In der Nacht meist sternenklar, die Tiefstwerte 23 bis 13 Grad. Tagsüber im Südosten sonnig, sonst erst Sonne und extrem heiß, dann einzelne Schauer und Gewitter. Teils stürmisch auffrischender Wind mit schweren Sturmböen, Vorsicht vor abbrechenden Ästen, auch Staubstürme sind möglich. Dazu bis 39 Grad. Die Zeit 3.03 Uhr.
4: Hier ist Junge Nacht, wir checken die Straßen und los geht's mit der A6 Nürnberg Richtung Heilbronn. Zwischen Kirschberg und Ilshofen-Wolpertshausen ist ein defekter Schwertransport, deshalb ist da gesperrt. Die A7 Ulm Richtung Würzburg ist zwischen Wörnitz und Rotenburg ob der Tauber wegen einer Baustelle bis 6 Uhr dicht, folgt der U37. Die A40 Duisburg-Essen ist zwischen Mülheim an der Ruhr Winkhausen und Dreieck Essen-Ost in beide Richtungen wegen Bauarbeiten bis 6 Uhr früh gesperrt. Die A71 Richtung Schweinfurt ist zwischen Arnstadt Süd und Stadt wegen Wartungsarbeiten im Tunnel Behringen bis ca. 6 Uhr dicht. Die A293 Oldenburg-West, Oldenburg-Nord ist zwischen Kreuz Oldenburg-Nord und der B211 wegen der Nachtbaustelle in beide Richtungen bis 5 Uhr gesperrt. Und dann haben wir noch eine Gefahreninfo für Baden-Württemberg in Höhe der A6 Weinsberg. Kommt es wegen eines größeren Brandes zu starker Rauchentwicklung. Die A6 Nürnberg-Heilbronn ist deswegen zwischen Kreuz Weinsberg und Heilbronn-Neckars-Ulm gesperrt. Kommt gut und sicher an.
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4: Hallo, Kerstin Breuer hier und ich habe noch gute Nachrichten für euch. Von Luke, der hat sich gemeldet, 0221-567-89111. Verkehrsmeldung aus Berlin-Blankenburg. Bis jetzt ist die S-Bahn ohne Störung. Es fährt aber auch noch keine.

0: Taylor Swift ist so krass, die klingt live einfach wie auf Platte.
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0: Crazy, oder? Den Ausschnitt habe ich auf Instagram gefunden. Und die hört sich einfach an wie im fertigen Song. Obwohl das der echte, so ganz pure Moment ist, wo die Opalite bloß im Studio eingesungen hat. Komplett ohne Bearbeitung. Und ehrlicherweise, gerade heute, wo ja jeder mit der richtigen Technik geil singen kann, wenn wir mal ehrlich sind, feiere ich solche Musikerinnen noch mal mehr. Taylor Swift, jetzt mit Opalite in der jungen Nacht der

0: Da fährst du mit einer Freundin in den Urlaub und dann hast du danach eine Freundin weniger. Ist Eileen aus Koblenz passiert. Weil die Vorstellungen von ihr und ihrer Freundin von diesem Urlaub so unterschiedlich waren, dass die Stimmung krass gekillt war. Also die eine wollte eher so Strand und chillen, die andere eher so Party machen. Und das ist so eskaliert, dass sie einfach keine Freundinnen mehr sind. Deshalb habe ich euch nach euren Urlaubsstories gefragt per Sprachnachricht 0221 567 89 111. Die Frage ist, Urlaub mit Friends gute Idee oder nicht so? Und wie kann man damit umgehen? Und für diejenigen, die da auch schon so meinten, war jetzt bis jetzt auch nicht so erfolgreich. Es kann auch anders sein. Meine Redakteurin Svea aus dem Junge Nacht-Team zum Beispiel, die hat da jetzt voll die schöne Erfahrung gemacht gerade.
1: Ich war jetzt mit einer Freundin zum ersten Mal im Urlaub und habe gedacht, boah, das könnte echt eine Challenge werden, weil ich so viele Allergien habe und das immer mit dem Essen so ein Struggle ist. Aber am Ende hätte ich mir da überhaupt keine Sorgen machen müssen. Sie kam direkt, hatte schon eine Liste vorbereitet mit Restaurants, wo wir easy essen gehen können. Und das war einfach nur super, super sweet.
0: Oh mein Gott, das ist so aufmerksam einfach, oder? Wir brauchen alle eine Freundin wie die von Svea. Und eine Svea natürlich.

Hier ist die junge Nacht. Wir schauen auf die Straßen und los geht's mit der A40 Duisburg-Essen. Da ist zwischen Mülheim an der Ruhr, Winkhausen und Dreieckessen Ost in beide Richtungen wegen Bauarbeiten bis 6 Uhr früh gesperrt. Die A71 Richtung Schweinfurt ist zwischen Arnstadt Süd und Stadt Ilm wegen Wartungsarbeiten im Tunnel Behringen bis ca. 6 Uhr gesperrt. Die A293 Oldenburg-West, Oldenburg-Nord ist zwischen Kreuz Oldenburg-Nord und der B211 wegen der Nachtbaustelle in beide

Dummes gemacht. Ich habe mir gerade noch einen Kaffee genommen. Aber die junge Nacht geht ja nur noch bis 5. War das jetzt schlau? Ich muss ja dann schlafen. Naja, aber jetzt steht er hier. Was soll der Geiz? Ich wünsche euch einen guten Start in den Tag jetzt mit Justin Bieber und Nicki Minaj. Beauty on the Beat.

0: Ey Leute, großer Kinostart.
1: Die Spidey-Tracker-App sorgt, dass Spider-Man in unmittelbarer Nähe ist.
0: Oh, ja. Spider-Man Brand New Day ist endlich raus. Marcel Emmel aus dem Junge Nacht-Team, hol uns doch mal kurz ab. Worum geht's da überhaupt?
2: Naja, also der letzte Film hat ja dafür gesorgt, dass niemand mehr Peter Parker kennt.
3: Die ganze Welt wird gleich vergessen, dass Peter Parker Spider-Man ist.
2: Doctor Strange hat gezaubert, heißt, die große Liebe von Spider-Man, von Peter Parker, MJ, kennt ihn gar nicht mehr. Beim Buddy Ned ist er auch aus dem Gedächtnis gelöscht und ui, das ist echt Drama.
4: Manchmal muss Spider-Man den schwierigen Weg wählen, selbst wenn es Peter Parker das Herz bricht.
2: Und das ist wirklich hier im Film einfach richtig, richtig stark. Also dieser Spidey-Struggle und die Peter-Selbstfindung.
0: Hä, okay, und was ist mit so Bösewichte verdreschen oder da irgendwie Netze einspinnen und so, hä?
2: Gibt es natürlich auch. Menschen spinnen Mutationen. Da herrscht jetzt aber große Spoilergefahr. Deshalb sage ich kaum was. Außer ein Hinweis mit drei Buchstaben. DNA.
5: Wenn DNA mutiert, dann wäre das enorm gefährlich.
2: Und mehr sage ich nicht.
0: Ja, okay. Ich glaube, das brauchen wir auch nicht, weil du bist so hyped. Der Film muss geil sein.
2: Ja, also für mich total. Mich hat es komplett gepackt auf Story- und Emotionsebene. Spider-Man ist und bleibt für mich einfach so ein Mikrokosmos in diesem Marvel-Universum. Alle Filme stehen und funktionieren für sich allein. Der hier auch. Tom Holland und Zendaya plus diese Nebenfiguren. Es ist einfach tipptopp. Ich bin so, so glücklich mit diesem Film.
0: Mein Gott, das ist aber schön. Der Spinnmann ist zurück im Kino und so einer guten halben Stunde ungefähr hört ihr in der Jungen Nacht noch das große Liebesinterview von Tom Holland und Zendaya.

Achtung, Falschfahrer auf der A1 Fehmarn-Lübeck. Zwischen Oldenburg-Süd und Lehnsahn kommt euch ein Falschfahrer entgegen. Fahrt äußerst rechts und überholt nicht. Auf der A1 Fehmarn-Lübeck. Zwischen Oldenburg-Süd und Lehnsahn ist ein Falschfahrer unterwegs. Bitte passt da gut auf in beide Richtungen.

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Hier ist die junge Nacht und Frage, wurdet ihr schon mal von euren Eltern per Post verschickt? Haben wir bei Fritz auf Insta einen Post zugemacht und das ist insane. Das ist ewig her, so 1913 rum, aber da gab es Briefmarken halt schon für 15 Cent. War günstiger als ein Zug. Und dann haben die Eltern so gedacht, jo, wir verschicken unsere Kiddos jetzt einfach per Post. Ernsthaft, dann haben Postboten die Kinder in ihren Kutschen mitgenommen, bis es 1915 offiziell verboten wurde. Was ich gut finde, weil wenn mir jemand ein Kind schicken würde, Alter, das müsste ewig in so einer Abholfiliale hängen, weil die Post wieder so tut, als wäre ich nicht da gewesen.

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1: Um 4 Uhr mit Christine Beit. In mehreren Ländern Europas wüten weiter schwere Waldbrände. Neben den bereits bestehenden Feuern wurden neue aus Spanien und Frankreich gemeldet. Auch die Türkei ist mittlerweile betroffen. Auf der griechischen Insel Kreta ist der Urlaubsort Aia Galini vorsorglich evakuiert worden. Aus Athen berichtet Moritz Pompel.
2: Die Menschen würden vorsorglich und ohne Panik teils mit Bussen nach Timbaki weiter im Osten gebracht. Inzwischen soll die Feuerfront in dem Gebiet mit niedriger Vegetation rund 15 Kilometer lang sein. Auf Videos in griechischen Medien ist zu sehen, wie die Küstenwache aus dem kleinen Dorf Agios Pavlos Menschen über das Meer in Sicherheit brachte. Auch auf der Nordägäis-Insel Lesbos brennt es in der Nähe der Stadt Plomari. Dort ist ein Feuer auf einer alten Mülldeponie ausgebrochen und hat auf Oliven- und Pinienbäume übergegriffen. Ein Brand auf der Kykladen-Insel Paros ist dagegen inzwischen unter Kontrolle.
1: Der neue Bundesverkehrsminister Bilger hat sich optimistisch geäußert, den Zustand von Straßen, Schienen und anderen Verkehrsträgern verbessern zu können. Bilger sagte in den ARD-Tagesthemen, sein Arbeitsauftrag sei es sicherzustellen, dass die für die Infrastruktur vorgesehenen Milliarden auch investiert werden. Die Menschen in Deutschland sollten merken, dass sich etwas zum Besseren entwickle. Das werde aber nicht von heute auf morgen passieren, so Bilger. Die Linke hat wegen des Anschlags auf den Berliner CSD eine Sondersitzung des Bundestagsinnenausschusses beantragt. Dabei soll es um das Vorgehen der Sicherheitsbehörden vor dem Anschlag gehen, schreibt das Redaktionsnetzwerk Deutschland. Katja Neumeister berichtet.
3: Die Linke sieht noch viel Klärungsbedarf, zum Beispiel wie es zu dem Anschlag kommen konnte, obwohl der mutmaßliche Täter vorher von der Polizei observiert worden ist. Die Linke will deshalb die Chefs des Bundeskriminalamtes, des Verfassungsschutzes und der Bundespolizei zu der Sondersitzung einladen. Auch die Grünen fordern, noch offene Fragen zu beantworten. Bei dem Anschlag am Rande der Berliner CSD-Parade war eine Frau getötet worden.
1: Heute ist wieder Erdüberlastungstag. Das bedeutet, ab heute verbraucht die Menschheit mehr Ressourcen und Dienstleistungen, als die Erde in einem ganzen Jahr erneuern kann. Ausgerechnet hat das die internationale Denkfabrik Global Footprint Network zusammen mit der kanadischen York-Universität. Demnach bräuchte die Menschheit für ihren Konsum in diesem Jahr eigentlich insgesamt ein Dreiviertel Erden. Das Wetter für Deutschland. Die Tiefstwerte liegen am Morgen zwischen 23 und 13 Grad. Tagsüber in der Südosthälfte sonnig, sonst erst Sonne und extrem heiß, dann einzelne Schauer und Gewitter. Teils stürmisch auffrischender Wind mit schweren Sturmböen, Vorsicht vor abbrechenden Ästen, auch Staubstürme sind möglich. Dazu maximal 26 bis 39 Grad. Die Zeit, es ist 4.03 Uhr.
4: Hier ist die junge Nacht. Wir schauen auf die Straßen und haben immer noch den Falschfahrer auf der A1 Fehmarn-Lübeck. Zwischen Oldenburg-Süd und Lehnsheim kommt euch ein Falschfahrer entgegen. Fahrt äußerst rechts und überholt nicht. Auf der A1 Fehmarn-Lübeck zwischen Oldenburg-Süd und Lehnsheim ist ein Falschfahrer unterwegs. Bitte passt da gut auf in beide Richtungen. Die A60 haben wir noch. Mainz Richtung Rüsselsheim ist zwischen Rüsselsheim-Mitte und Rüsselsheim-Königstetten nach einem Unfall gesperrt. Die A71 Richtung Schweinfurt ist zwischen Arnstadt-Süd und Stadt-Ilm wegen Wartungsarbeiten im Tunnel Behringen bis ca. 6 Uhr gesperrt. Die A293 Oldenburg-West, Oldenburg-Nord ist zwischen Kreuz Oldenburg-Nord und der B211 wegen einer Nachtbaustelle in beide Richtungen bis 5 Uhr noch dicht. Und vorsichtig bitte weiterhin in Baden-Württemberg in Höhe der A6 Weinsberg kommt es durch einen großen Brand zu starker Rauchentwicklung. Die A6 Nürnberg-Heilbronn ist deswegen zwischen Kreuz Weinsberg und Heilbronn-Neckars-Ulm gesperrt. Passt auf euch auf und fahrt vorsichtig.
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4: Mit Kerstin Breuer, schönen guten Morgen. Und ich habe ihn gefunden. Den kühlsten Arbeitsplatz heute Nacht hat auf jeden Fall Caro aus Erpel in Rheinland-Pfalz. Minus 18 Grad, Leute. Minus 18, ich kläre auf, sie ist Lebensmittellieferantin. Auf dem Weg Richtung Luxemburg gleich und in ihrem Tiefkühlfach da, ne, wo sie halt die Lebensmittel transportiert, sind es minus 18 Grad. Da habe ich gesagt, Caro, kann man sich da nicht zwischendurch mal reinsetzen? Also gesagt, nee, das ist schlecht. Aber es reicht, wenn man Ware rausholt zum Abkühlen. Na gut, nehme ich auch.

0: Ein Date mit Spider-Man und MJ, also mit Tom Holland und Zendaya. Traum für die Welt. Realität für Marcel Emmel aus dem Jungen Nachtteam. Denn der neue Spider-Man-Film läuft jetzt im Kino und auf Marcels erste Frage hat Tom Holland so reagiert.
1: Wow, okay, okay.
0: Marcel, was zur Hölle hast du den gefragt?
2: Das war ganz harmlos. Ich habe einfach die Situation umgedreht. Also was würde sich Tom Holland, der immer noch selbst großer Spider-Man-Fan ist, was würde er sich in so einem Interview als erstes fragen? Und diese Frage kam dabei raus.
1: I guess it would be when will we get Miles Morales?
2: Wann kommt Miles Morales endlich in den Spider-Man-Filmen vor? Und warum würde er das fragen? Weil er verdammt nochmal die Antwort schon weiß.
0: Oh Gott, okay, Tom Holland, der verrät doch immer so tausend Sachen, die geheim bleiben sollen, ne?
2: Absolut, er reitet sich immer rein. Es hieß schon oft genug Holland in Not. Deshalb ist Zendaya auch dazwischen gegangen, als ich die Antwort dann auch wissen wollte.
3: I'm asking the questions, not answering them.
0: Hey.
2: So, gutes Duo und Zendaya war auch gefühlt so ein bisschen stolz, dass ihr Spoiler-Man da nichts gesagt hat.
0: Ja gut, das ist ja jetzt auch nochmal besonders special, ne? So ein Paar zu interviewen. Hatten die beiden eigentlich Eheringe an? Hast du drauf geachtet?
2: Ich habe drauf geachtet, ich habe aber keine gesehen und diese Matching-Tattoos, die sie haben, die waren auch verdeckt.
0: Na gut, okay. Aber werden wir im Film ja safe auch nicht sehen, oder? Würde mich wundern. Spider-Man Brand New Day gibt's jetzt im Kino.

Ihr hört die Junge nach der ARD, 24 gleich. Und wenn eine Stimme dir so richtig heftig in die Seele knallt, wie ein krass Gefühl, oder? Wenn man so voll Gänsehaut kriegt. Ich finde, es gibt ja viele Menschen, die toll singen und auch einfach richtig gut singen. Das ist ja auch eine Technik, die man lernen kann, wie jedes andere Instrument auch. Aber das mit den richtigen Feelings, das können nicht alle. Loi schon, finde ich zumindest. Die ist komplett krass. Und das auch, wenn sie so gute Laune-Mucke macht. Und ich finde, ehrlich gesagt, das ist voll das Talent, weil bei so traurigen, ruhigen, romantischen Balladen, da ist es ja irgendwie viel leichter, die Leute zu touchen, als wenn du so fröhlich um die Ecke kommst und eigentlich Good Vibes verbreitest. Da fühlt man da mit, aber dass die Stimme einen so catcht, das passiert irgendwie selten. Mich kriegt sie, auch in Gold zum Beispiel, hört ihr jetzt in der Jungen Nacht. Das ist für euch Leute zum Starten in Donnerstag und vielleicht hat sie euch ja auch jetzt. Ich bin mir sicher.

0: Gleich 16:30 hier ist die junge Nacht. Wir checken die Straßen und starten mit einem Wildunfall. Auf der A72 Chemnitz Richtung Leipzig zwischen Rochlitz und Geithain ist deshalb gesperrt. Die A60 Mainz Richtung Rüsselsheim ist zwischen Rüsselsheim-Mitte und Rüsselsheim-Königstetten nach einem Unfall gesperrt. Die A71 Richtung Schweinfurt ist zwischen Arnstadt Süd und Stadtilm wegen Wartungsarbeiten im Tunnel Behringen bis ca. 6 Uhr dicht. Die A293 Oldenburg West, Oldenburg Nord ist zwischen Kreuz Oldenburg Nord und der B211 wegen der Nachbaustelle in beide Richtungen bis 5 Uhr noch dicht. Gute Fahrt euch, Leute.
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0: Hey moin, Kerstin Breuer hier und Teddy Swims geht auf Tour nächstes Jahr. Der hat seine Tourdaten gepostet und der kommt auch nach Deutschland. Wir können uns freuen in Hamburg, Berlin und Köln. Hamburg, Berlin und Köln, wir können uns freuen. Teddy Swims kommt und ab morgen, Freunde, gibt's auch Tickets. Wir rufen uns drauf ein, jetzt mit Mr. Know It All. Schönen guten Morgen.

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0: Die junge Nacht ist hier. Chiago mit Partisane. Und der Mann hat jetzt wieder gezeigt, wenn sich etwas falsch anfühlt, lass es einfach. Aufs Herz hören, eh immer gute Idee. Hat Chiago jetzt auch gemacht und sein Album verschoben, weil er sagt, ist noch nicht fertig. Claudi Franzen aus dem Junge Nacht-Team. Wann sollte das eigentlich kommen?
1: Ja, eigentlich Ende August. Und jetzt kommt es erst am 23. Oktober. Aber immerhin noch dieses Jahr. Das hatte Chiago ja ganz groß angekündigt.
2: Neue Musik von Chiago. Neues Chiago-Album. Agu-Album, Agu-Album, Agu-Album, Agu-Album. Es wird geil.
1: Ja, der Plan war ziemlich unmissverständlich.
0: Okay, ja, hört sich so an. Hat er denn schon irgendwas anderes verraten? Also wie das Album so wird, muckemäßig?
1: Nee, gar nicht. Also es gab ja nach seiner Auszeit im April dieses absurde Comeback, wo er mit Sigi Mais Junge. Barfuß im Hippie-Look im Wald saß und meinte, ey, mein Stil hat sich verändert. Aber dann kam ja doch nichts mit Mundharmonika, sondern Geld.
3: Ich weiß

0: ist ein Club mit Geld.
1: Ja, müssen wir jetzt halt mal abwarten, was da kommt.
2: Voll wild.
1: Es bleibt auf jeden Fall spannend. Chiago verschiebt sein neues Album. Chiago Musik ist einfach noch nicht fertig. Und die Zeit, die geben wir dem Mann auch gern, oder? Ombudsman, der hier.

Topic und Becky G, sorry Papi. Hier ist die junge Nacht der ARD. Jetzt mit einem Song von Dermot Kennedy, Power Over Me. Aber erstmal wollte ich euch noch mitteilen, heute ist ein richtig guter Tag, um euren Freundinnen und Freunden mal zu sagen, wie toll ihr sie findet. Es ist nämlich Internationaler Tag der Freundschaft. Und ich glaube, der muss gefeiert werden. Ich weiß, es gibt für alles einen Tag, es gibt für jeden Quatsch einen Tag, aber ich glaube, der ist wirklich wichtig. Weil manchmal werden die Menschen, die uns am nächsten stehen, ein bisschen zu selbstverständlich. Und ich glaube, es ist ganz cool, wenn man dann irgendwie mal so einfach nur schreibt, hey, ich denke an dich, voll schön, dass es dich gibt. Ich wette, das macht Leute happy. Sehr happy auf diesen Donnerstag. Ich bin Kerstin Breuer, schön, dass ihr am Start wart. Kommt gut in den Donnerstag.

0: Um 5 Uhr mit Christine Beidt. Die Deutsche Bahn hat in den ersten 6 Monaten dieses Jahres offenbar zum ersten Mal seit 7 Jahren schwarze Zahlen geschrieben. Mehrere Medien berichten, der Staatskonzern habe einen Überschuss im dreistelligen Millionenbereich eingefahren. Aus der Nachrichtenredaktion Janine Artist.
1: Die Bahn soll auch einen Fahrgastrekord verzeichnet haben. Im ersten Halbjahr haben demnach 960 Millionen Fahrgäste DB-Züge genutzt. Das sei der höchste Wert seit der Corona-Pandemie. Im vergangenen Jahr waren es im selben Zeitraum 17 Millionen Reisende weniger. Hauptgrund für den Anstieg sind nach Einschätzung des Unternehmens die hohen Kraftstoffpreise. Zahlreiche Pendler seien vom Auto auf die Bahn umgestiegen. Das gleiche gelte auch für den Fernverkehr. Bahnchefin Palla will die Halbjahreszahlen heute offiziell vorstellen.
0: Auf der griechischen Insel Kreta müssen tausende Menschen wegen eines Waldbrandes den Ferienort Aia Galina verlassen. Auch in anderen Regionen des Landes sind Feuer ausgebrochen, so wie auch in der Türkei. Dort ist unter anderem die Urlaubsregion rund um Antalya betroffen. Die Behörden in Spanien und Frankreich melden ebenfalls neue Waldbrände. So brennt es in einem Nationalpark an der spanisch-portugiesischen Grenze. Auch im südfranzösischen Departement Var mussten hunderte Menschen wegen eines Feuers in Sicherheit gebracht werden. Die USA haben eine neue Angriffswelle auf den Iran gestartet. Das US-Militär teilte mit, es reagiere damit auf die jüngsten iranischen Attacken auf seine Stützpunkte im Nahen Osten. Die USA hatten nach eigenen Angaben in der Nacht auf Mittwoch mehrere Raketen des Iran abgewehrt. Zudem griffen sie gemeinsam mit Saudi-Arabien Ziele im Irak an, um, wie es hieß, vom Iran unterstützte Milizen zu treffen. FIFA-Chef Infantino hat seine Pläne verteidigt, Anteile an Turnieren wie der Fußball-WM an private Investoren verkaufen zu wollen. Er sagte in einem Video, dabei handle es sich nur um einen Vorschlag. Mats Nicholson berichtet.
2: Es sei eine Gelegenheit, aber keine Verpflichtung. Er verwies auf den demokratischen Beratungsprozess. Laut internationalen Medienberichten sollen die Mitgliedsverbände bis zum 19. September zustimmen. Ihnen seien dabei hohe Zahlungen aus den Anteilsverkäufen in Aussicht gestellt worden. Der Europäische Fußballverband UEFA hatte die FIFA-Pläne hart kritisiert. Heute soll eine Sitzung mit Vertretern aller 55 europäischen Verbände folgen, um das gemeinsame Vorgehen abzustimmen. Das bestätigte der norwegische Fußballverband.
0: Das waren die Nachrichten mit Christine Beidt. Das Wetter für Deutschland. Die Tiefstwerte liegen am Morgen zwischen 23 und 13 Grad. Tagsüber im Südosten sonnig, sonst erst Sonne und extrem heiß, dann einzelne Schauer und Gewitter. Teils stürmisch auffrischender Wind mit schweren Sturmböen, Vorsicht vor abbrechenden Ästen. Auch Staubstürme sind möglich. Die Zeit, es ist 5:03 Uhr.
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Um gleich 5:30 an diesem Donnerstag mit mir, Sarah. Wunderschönen guten Morgen. Und Leute, wirklich das Erste, was mir heute Morgen passiert ist. Ich dachte mir, der Tag, er ist schon gelaufen, wirklich. Ich bin in eine Spinnenwebe reingerannt. Also langsam gelaufen zu meinem Auto und dann Spinnenwebe. Das Erste ist ja dann, ne, Spinnenweben panisch aus dem Gesicht entfernen. Erstmal abtasten, panisch, ob irgendwo eine Spinne hängt. Also falls mich heute Morgen jemand um 3:45 beobachtet hat, ich bin normal.

0: Drake. Hier für euch bei Das Ding und damit ihr nicht wie ich heute 35 Minuten vor eurem Kleiderschrank stehen müsst und überlegt, was soll ich denn anziehen an diesem Peak-Hitze-Tag, hab ich mal hier Melina aus dem Das Ding-Team hier und ja, wir machen einen kleinen Outfit-Check.
1: Ja, leg mal los, Sarah.
0: Okay, also ich trage ein weites T-Shirt, weil ich habe keinen Bock auf enge Kleidung, weil sonst kleb hier
1: ja,
0: den ganzen Tag,
1: ne?
0: Schwitz, schwitz. Mhm. Dann trage ich so eine Radlerhose. Hat man das überhaupt noch? Ist das noch modern?
1: Naja, also ich finde, luftig ist sie auf jeden Fall. Ich glaube, da gehst du ganz gut.
0: Also sehr weites T-Shirt, eine Weste drüber und dann noch so, ja, so Halbschuhe habe ich noch an.
1: Halbschuhe, das ist so ein Wort, das was meine Mutter sagt. Okay. Halbschuhe, genauso was wie Übergangsjacke, finde ich.
0: Super, und bei dir, Melina, ich habe gesehen auf jeden Fall, du hast Socken an und das finde ich crazy.
1: Ich habe Schienbein-hohe Socken an, würde ich sagen. Mhm. Die sind auch recht

0: dick, aber es liegt daran, weil ich Schuhe anhabe, wo ich super schnell Blasen drin kriege.
1: Ach, deshalb, okay.
0: Deswegen.
1: Okay. Ich hab mich schon gewundert.
0: Ich habe aber tatsächlich eine kurze Hose an. Ich muss aber sagen, heute Morgen war ich kurz davor, eine lange anzuziehen.
1: Kann ich nicht glauben.
0: So eine Leinenhose. Weil da gehst du noch ganz gut, ist eine lange Hose, aber die ist luftig. Aber da habe ich Zahnpastaflecken heute Morgen drauf geklatscht. Nee. Okay. Deswegen ist das nicht geworden.
1: Dann bin ich froh, okay, dass du dich hier ordentlich angezogen hast.
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Jetzt habe ich wirklich nochmal einen Anschluss bekommen von Melina aus dem Das Ding Team. Sie meinte, das sind Schlappen, keine Halbschuhe. Frag mich eh, was ist das für ein Wort? Halbschuhe? Warum? Also Leute, kann ich euch sagen, Schlappen raus. Es wird heiß heute. Okay.

0: Das ist Robin Schulz.
1: Hier für euch bei Das Ding. Ich bin Sarah. Hello an diesem Donnerstag. Und damit wir uns heute Morgen ein bisschen besser kennenlernen, seid ihr eher Team Sonne oder Team Mond? Also ich sage wirklich ganz klar, aber sowas von Team Mond. Ich liebe den Mond und heute, das ist toll. Es ist nämlich Vollmond. Also ja, ich verstehe schon, wenn ihr da nicht so gut schlafen konntet, aber es ist schön heute Morgen. Wirklich, ich so im Auto, ich sehe den Mond und erstmal ganz laut, oh. Und in Japan, ich habe das eben wirklich nochmal nachgeguckt, ist es auch eine Art Liebesbeweis, wenn ihr zu jemandem sagt, oh guck mal, der Mond ist schön, oder? Also das ist eben eine Art, ich liebe dich zu sagen. Es geht halt darum, mit einem Menschen den schönen Moment teilen zu wollen. Also, heute Morgen, was sagt ihr? Der Mond ist schön, oder? Und damit happy start.

Das ist der Kid Laroi mit Love Again. Und bisher war es noch ganz gechillt an diesem Donnerstagmorgen, ne? Jetzt machen wir den kleinen Rave. Ja, kein Problem. Mit Bennett. Jetzt für euch. Beides Ding.

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1: Mit Paul, moin. Insgesamt waren seit dem Nachmittag rund 150 Einsatzkräfte vor Ort. In Wellesweiler hat es gestern in der Halle eines Recyclingunternehmens gebrannt. Wegen der Gefahr explodierender Spraydosen konnte die Feuerwehr den Brand nur von außen bekämpfen. Und wegen der starken Rauchentwicklung wurden vorsorglich auch 35 Personen aus den umliegenden Straßen evakuiert. Christopher Benkert von der Feuerwehr Neunkirchen. Wie schwer war es denn, das Feuer einzudämmen?
2: In der initialen Phase des Einsatzes waren wir natürlich sehr stark eingeschränkt in dem, was wir machen konnten, weil das Feuer einfach sehr, sehr intensiv gebrannt hat. Auch die Gefahr bestanden hat, dass wir getroffen werden durch die umherfliegenden Spraydosen und Druckbehälter, die hier durchgegangen sind. Dennoch ist es uns aber gelungen, die angrenzenden Gewerbebetriebe zu schützen. Also wir hatten hier hinter uns das Feuer schon in dem kleinen Waldstück Richtung Wohnbebauung, konnten das Feuer dort aber rechtzeitig stoppen.
1: Die Brandursache ist weiter unklar. Die Menschen haben bereits heute die Rohstoffe aufgebraucht, die die Erde innerhalb eines Jahres erneuern kann. Den sogenannten Erdüberlastungstag berechnet die Organisation Global Footprint Network jedes Jahr aufs Neue. Ab diesem Datum lebt die Menschheit ökologisch betrachtet auf Pump. Um den tatsächlichen Bedarf der Menschen zu decken, wären rechnerisch 1,73 Erden nötig. Wenn ihr in Ensdorf auf die Bergehalde spazieren wollt, müsst ihr euch etwas gedulden. Ab heute ist die und das Saarpolygon nämlich gesperrt. Die RAG Montanimmobilien hat mitgeteilt, dass die Bergehalde von heute bis zum 6. September zumacht. Das liegt daran, dass in dem Zeitraum die Opernfestspiele auf- und abgebaut werden. Vom 13. bis zum 30. August wird da das Musical West Side Story gespielt. Und wir schauen auch aufs Wetter. Es wird richtig heiß im Saarland. Gerade haben wir 19 Grad in Britten, 18 Grad in Illingen und 17 Grad in Homburg. Bis zu 36 Grad sind drin.
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3: Aber gleich. Hello an diesem Donnerstag. Ich bin Sarah. Wunderschönen guten Morgen. Jetzt wird hier nochmal durchgelüftet, ne? Fenster aufreißen, aber sowas von. Später wichtig, dass wir uns alle im Das Ding Viertel nämlich daran halten, was Tokyo Hotel hier sagen.
4: Das Fenster öffnet sich nicht mehr.
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1: Es wird der schönste Inselurlaub, den jemals jemand im Saarland gemacht hat. Im Saarland, ne? Gibt's keine Inseln? Ah, doch. Verkehrsinseln. Das Ding Reporter Marco zieht am Montag an den Gourmetkreisel nach St. Ingbert. Und weil er sonst nur so ein bis zwei Tage bei dem Festival mal gecampt hat, hat er sich vorher noch mal Tipps geholt. Und zwar vom Campingchecker Friso. Der ist auf jeden Fall auch Fan von der Aktion.
2: Was eine geile Idee, was du da vorhast. Das hätte ich wirklich auch Bock drauf tatsächlich.
1: Und Frisos Basic-Tipps für die Insel wären auf jeden Fall die hier.
2: Also das Wichtigste ist erstmal ein Bademantel, weil ich weiß nicht, ob du Nacktschläfer bist oder nicht, aber wenn du morgens aufstehst, das könnte für Verkehrsunfälle dann führen. Dann würde ich dir ein Toilettenzelt empfehlen. Du kannst dich ja schlecht hinterm Baum stellen. Das geht ja im Kreisverkehr auch schlecht. Man sieht dich ja ständig. Und noch ein Tipp für nachts, keine Taschenlampe mit reinnehmen, weil das projiziert wirklich deine Silhouette an die Zeltwand und jeder sieht dann doch, was du machst.
1: Nee, aber das möchte man ja vielleicht auch gar nicht. Ohrenstöpsel vielleicht auch, weil er ist ja auch direkt neben der Straße. Wobei Frisos lauteste Camping-Erfahrung kommt, da kommt Markus Urlaub bestimmt nicht ran.
2: Im Nachhinein habe ich dann festgestellt, dass es der Bruder der Platzbetreiberin war, der eine neue Freundin hatte. Und er hat ihr halt mal seinen neuen Wohnwagen gezeigt. Und ihre Reaktion darauf hat man halt lange und sehr atemintensiv gehört. Also es hat ihr sehr gefallen, glaube ich. Und ja, rhythmisch war da auch einiges drin.
1: Gut, das war dann auch auf jeden Fall Campingurlaub mit viel Verkehr.
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0: Gleich Sabrina Carpenter für euch.
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3: Du bist ein Zauberer, Harry.
0: Jetzt streiten wir uns. Es ist 14 nach 6 und schon der erste Streit heute Morgen. Weil welcher ist der beste Superheld? Oh. Also ich kann auf jeden Fall sagen, für alle Spider-Man-Fans läuft heute der neue Teil im Kino. Spider-Man Brand New Day. Im letzten, Achtung, kommt ein kleiner Spoiler, gab es ja von Dr. Strange so einen Zauberspruch. Also die Freunde von Spider-Man wissen nicht mehr, dass er Spider-Man ist. Und das Ding Kinochecker Lenny hat den Film schon gesehen. Sag mal, wie geht denn die Story weiter?
4: Genauso dramatisch. Spidey befindet sich in einer ziemlichen Krise. Dass sein bester Freund Ned und seine Freundin MJ nicht wissen, wer er eigentlich ist, macht ihn fertig. Täglich kämpft er sich durch New York und beschützt die Stadt, aber innerlich ist er komplett zerrissen und fühlt sich allein. Dazu kommt dann noch, dass sein Körper sich irgendwie querstellt. Seine Spidey-Senses drehen nämlich durch.
5: Was passiert mit mir? Ich verliere den Verstand. Ich habe total die Kontrolle verloren. Was auch immer es ist, ich muss es auf die Reihe kriegen.
4: Und dazu kommt dann auch noch eine unbekannte telepathische Bedrohung, die die Bevölkerung von New York terrorisiert.
0: Das ist ziemlich viel auf einmal, selbst für einen Superhelden. Wie hat dir denn der Film gefallen?
4: Spider-Man beweist wieder einmal, dass er eine der größten Stärken des Marvel-Universums ist. Spidey geht halt immer und Tom Holland ist besser denn je in dieser Rolle. Trotzdem muss ich sagen, dass es für mich fast schon der schwächste Teil seiner Spider-Man-Reihe ist. Der Film ist mit knapp 2,5 Stunden eindeutig zu lang und erzählt dafür sehr viel um den heißen Brei herum. Oh. Ich dachte mir stellenweise echt, die Story hätte in eine Mail reingepasst. Sympathisch ist der Film dennoch, allerdings braucht man viel Vorwissen aus den anderen Spidey-Filmen, um mitzukommen.
0: Spider-Man, Brand New Day, ab heute im Kino oder wie das Ding Kinochecker Lenny sagt, der Spidey.

0: also das ist doch Blödsinn. Der Sommersong des Jahres. Wann kommt der immer raus? Ja, hier im August. Es ist doch quatschig, oder? Warum, wenn der Sommer schon fast vorbei ist? Ich will doch jetzt im Sommer wissen, was der Sommersong 2026 ist. Aber gut, also ich sag ja safe der hier.
1: Du bist gut genug.
0: Dankeschön, Susanne Daubner. Jetzt auch schon fürs Jugendwort des Jahres nominiert. Obwohl auch Wiz die MC, finde ich, wieder große Chancen haben könnte für den Sommersong. Letztes Jahr ja mit Show Me Love, war er ganz oben mit dabei. Und jetzt dieses Jahr mit Falling Stars, so heißt nämlich sein neuer Song. Und den bekommt er jetzt hier bei Das Ding. Das ist Wiz die

Also eigentlich ein Witz, uns hier gleich früh am Morgen an diesem Donnerstag schon beleidigen zu lassen von Black Bear. Aber ich kann sagen, uns hat er damit nicht gemeint. Coil Ray mit Players. Gibt's jetzt hier für euch bei Das Ding. Ich bin Sarah.

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1: Mit Paul. Moin. Über 500 Menschen waren gestern Abend in Saarbrücken bei der Mahnwache nach dem Anschlag am Rande des CSD in Berlin. Das hat die Polizei bestätigt. Organisiert hatte das Ganze der Verband Queere Vielfalt Saar für SR-Info-Reporterin Lara Enslin.
2: Mit so vielen Menschen hatte der LSVD Plus Saar nicht gerechnet, das hat Sebastian Thuhl aus dem Vorstand zumindest gesagt. Der Verband hat betont, dass der Anschlag die Menschen im Saarland beschäftigt. Viele Saarländerinnen und Saarländer wären am Samstag beim CSD in Berlin gewesen und die Angst in der Community sei seitdem deutlich zu spüren. Der Verband hat die Mahnwache organisiert, damit die Trauer auch im Saarland einen Ort hat. Und gestern wurde gemeinsam getrauert, aber auch betont, dass man sich von dem Anschlag nicht einschüchtern lasse.
1: Der Europäische Fußballverband UEFA hat heute eine Krisensitzung. Da geht es um die Pläne vom FIFA-Präsident Gianni Infantino. Der hatte bekannt gemacht, dass er Anteile der Weltmeisterschaft an private Investoren verkaufen will. Aktuell häuft sich immer mehr Kritik, so auch vom Sportchef des FC Bayern, Max Eberl.
3: Der Fußball gehört uns nicht. Das ist ein Spiel. Und die FIFA ist für mich da, dieses Spiel zu begleiten, dieses Spiel in Formen und Regeln zu bringen. Momentan habe ich das Gefühl, die FIFA ist dafür da, nur Profit zu machen. Ich weiß nicht, wer um Herrn Infantino herum ist, aber es fühlt sich echt beschissen an.
1: Blitze haben im vergangenen Jahr deutlich weniger Schäden angerichtet. Versicherer zählten rund 180.000 Fälle in Deutschland, weniger als im Jahr davor. Grund war das ungewöhnlich trockene Wetter. Teurer wurden die Schäden trotzdem, weil in Häusern immer mehr moderne Technik steckt. Und heute könnte es im Saarland wieder blitzen, denn es sind ein paar Hitzegewitter möglich. Es wird heiß heute, bis zu 36 Grad. Gerade haben wir 18 in Jägersburg, 19 in Orscholz und 18 in Tholey.
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5: Also gefühlt 5 Grad sind wir davon entfernt, dass diese Steppenläufer aus diesen Wüstenfilmen über diese Straße rollen bei uns um das Dingviertel. Bis 39 Grad geht's heute hoch. Ach Gott, wie soll man denn da pennen bei den tropischen Nächten aktuell? Ich mach's mir ja ein bisschen einfach. Also es ist wirklich wahr, ich schlaf nackig, aber mit Decke. Steffen, der ist Leiter von einem Schlaflabor in Halle und der meint dazu:
6: Schläft man jetzt nackt, ist natürlich durchaus die Gefahr gegeben, wenn man da noch irgendwie einen Ventilator stehen hat oder einen Durchzug, dass dann die Teile, die quasi offen liegen, unterkühlt werden und dann wieder hinterher Probleme auftreten, zum Beispiel mit den Gelenken.
5: So, aber wie macht man es denn wirklich in der tropischen Nacht? Das weiß Sabrina, die macht gerade Urlaub im Das Ding Viertel, wohnt aber...

0: Hello an diesem Donnerstag. Und selbst heute Morgen um 6.37 Uhr fühlen wir uns schon wie die Leute hier. Nee, also jetzt mal wirklich, wie im Dschungelcamp wird es heute. Aber nicht, weil random über das Lagerfeuer gestritten wird, sondern tropische Nächte bei uns im Das Ding-Viertel. Heißt in der Nacht nicht unter 20 Grad. Eine, für die das nichts Neues ist, ist die liebe Sabrina aus Kaiserslautern. Sie ist nach Nicaragua in Mittelamerika ausgewandert, macht aber gerade Urlaub hier bei uns in Deutschland. Deshalb Frage, liebe Sabrina, ist es jetzt blöd, dass du nicht mal hier in Deutschland dich irgendwie ein bisschen abkühlen kannst?
1: Tatsächlich mag ich diese trockenere Hitze in Deutschland lieber als dieses feuchte Klima in Nicaragua. Ja. Das ist wirklich sehr anstrengend.
0: Okay. Wie ist denn das bei euch in Nicaragua? Habt ihr da eine Klimaanlage?

0: Ventilator oder wie kühlt ihr euch ab?
1: Wir haben relativ viele Stromausfälle in Nicaragua, dann haben wir keine Klimaanlage und dann wird heiß.
0: Und hast du dann aber irgendwelche Hacks, wie wir jetzt überleben können hier auch bei der Hitze?
1: Also ich habe so ein Baumwolltuch, so ein Strandtuch und das mache ich mir immer nass und dann lege ich das komplett über meinen Körper.
0: Nass dann?
1: Genau, aber so ausgerungen, dass es nicht ganz so nass ist, so leicht feucht und dann ist das wirklich, also richtig, richtig angenehm.
0: Okay, ich habe meine Mama jetzt im Ohr, die dann sagt, da wirst du noch krank, da musst du aufpassen. Wie oft bist du da schon krank geworden?
1: Ist bisher noch nicht passiert.
0: Nee, okay. Okay, gut.
1: Mein anderer Tipp ist, dass ich auch nicht so viele kalte Getränke trinke. Also ich trinke dann tatsächlich auch Tee. Mm. Und ich glaube, es ist für den Körper nochmal krasser, wenn man dann ständig diese eiskalten Getränke trinkt.
0: Mm, also mein Kaffee war mal warm, kann ich nur dazu sagen. Mittlerweile ist er kalt geworden. Ich trinke ihn aber trotzdem. 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

6:42 Uhr an diesem Donnerstag. Peter Fox sagt Zukunft pink. Ich sag heute auf jeden Fall im Das Ding Viertel Zukunft heiß. Es wird ziemlich hot. Also kürzesten Sachen auspacken und die heute anziehen. Macht euch einen tollen Donnerstag.

0: Ihr hört das Ding. Um 9:07 an diesem Donnerstag und der wichtigste Gegenstand für viele heute, auch heute Morgen schon, der Venti. So nennen den bestimmt viele. Ventilator, so ein kleiner Tipp von mir, nasses Handtuch davor. Hab dann eine Klimaanlage halt auf Wisch bestellt, aber okay. Eine Frau, die hat ihren Ventilator jetzt aber anders benutzt und da gab es deswegen Nachbarschaftskrieg Level 100. Melina aus dem Das Ding Team. Was?
1: Es war exakt meine Reaktion. Ich habe mir auch gedacht, WTF. Aber im Ostallgäu mussten wegen einem Ventilator die Polizei ausrücken.
0: Das musst du uns bitte ganz genau erzählen, weil das kann ich ja wegen einem Ventilator, der war zu laut.
1: Ja. Also eine Frau hat vermutlich absichtlich einen Ventilator so aufgestellt, dass das Windspiel von der Nachbarin die ganze Zeit deshalb geklimpert hat. Und als Bonus gab es noch eine blinkende Lichterkette Richtung Nachbarin obendrauf, einfach für den extra Nerv.
0: Sorry, aber ich würde auch sagen, hallo Polizei. Ich will nicht jeder Allmann sein, ne? Aber mich wird es auch unfassbar nerven. Mhm.
1: Ja, es nervt schon, aber es ist auch ein bisschen, ne, kreativ, wie ich finde. Mhm. Die Polizei, die hatte da tatsächlich die einfachste Lösung gehabt, und zwar Windspiel einfach wegmachen. Okay. Aber es gab trotzdem für die Verursacherin eine fette Anzeige.
0: Ja gut, aber vielleicht wird aus dem kreativen Nachbarschaftszoff irgendwann eine Bastel-AG mit den beiden, ich weiß nicht.

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1: Mit Paul, moin. Der Großbrand in einem Recyclingbetrieb in Wellesweiler ist mittlerweile vollständig gelöscht. Laut der Polizei konnten die Anwohner gegen 23 Uhr zurück in ihre Häuser. Im Laufe des Tages sollen Brandermittler die Halle dann auch auschecken. Die Ursache des Feuers und die Höhe des Schadens sind weiterhin unklar. Christopher Benkert von der Feuerwehr Neuenkirchen, wie schwer war es denn, das Feuer einzudämmen?
2: In der initialen Phase des Einsatzes waren wir natürlich sehr stark eingeschränkt in dem, was wir machen konnten, weil das Feuer einfach sehr, sehr intensiv gebrannt hat. Auch die Gefahr bestand, dass wir getroffen werden durch die umherfliegenden Spraydosen und Druckbehälter, die hier durchgegangen sind. Dennoch ist es uns aber gelungen, die angrenzenden Gewerbebetriebe zu schützen. Also wir hatten hier hinter uns das Feuer schon in dem kleinen Waldstück Richtung Wohnbebauung, konnten das Feuer dort aber rechtzeitig stoppen.
1: In Saarlouis ist die Nacht ein Auto nach einem Unfall in den Saaraltarm gestürzt. Laut Polizei und Feuerwehr ist das Ganze bei einem Unfall passiert. Das Auto hat das Brückengeländer durchbrochen, ist runtergefallen und blieb dann im Wasser liegen. Taucher haben den Bereich danach großräumig abgesucht. Im Fahrzeug war aber keiner drin. Eine Person aus dem zweiten Auto, das an dem Unfall beteiligt war, wurde verletzt. Wie es dazu kam, ist unklar. Die Menschen haben bereits heute die Rohstoffe aufgebraucht, die die Erde innerhalb eines Jahres erneuern kann. Den sogenannten Erdüberlastungstag berechnet die Organisation Global Footprint Network jedes Jahr aufs Neue. Ab diesem Datum lebt die Menschheit ökologisch betrachtet auf Pump. Um den tatsächlichen Bedarf der Menschen zu decken, wären rechnerisch 1,73 Erden nötig. Und wir schauen auch aufs Wetter. Heute startet der Tag erst sonnig und dann später noch ein bisschen bewölkt. Temperatur steigt aber bis zum Mittag schon auf 36 Grad. Gerade haben wir 18 Grad in Habkirchen, 19 in Heckendalheim und 19 Grad in Reitscheid. Später sind auch Hitzegewitter möglich.
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4: Sieben haben wir gleich an diesem Donnerstag. Hello, ich bin Sarah und ja, gestern war es schon heiß, aber heute, kommt da auf jeden Fall noch mal ordentlich was dazu. Aber ich muss auch sagen, ich liebe das Wetter ja. Leute, wirklich, ich bin dabei. Sonne, blauer Himmel. Ja, noch schöner wäre natürlich am Strand. Aber ja, bitte, bitte, her damit. Also wer auch immer für dieses Wetter heute verantwortlich ist, hat sich gestern dann gedacht,
5: Walla, walla, ich mach genau so und noch schlimmer. Ich mach so nochmal und noch schlimmer. Ganz klare Kiste.
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0: 7 nach 7 haben wir jetzt.
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0: Kreta, Sizilien, Mallorca und St. Ingbert. Ab sofort im selben Reiseführer. Tipps für den besten Inselurlaub. Unser Das Ding-Reporter Marco. Der macht, ja, Urlaub in St. Ingbert an einer Verkehrsinsel. Seit gestern ist klar, es geht für ihn zum Gourmet-Kreisel nach St. Ingbert. Und damit er dafür auch wirklich ready ist, hat Fabian aus dem Das Ding-Team mal die perfekte Watchlist für ihn erstellt.
2: Castaway. Tom Hanks landet einsam und alleine auf einer Insel und muss mit dem auskommen, was da ist. Marco hat zwar keine Kokosnüsse und Meeresrauschen, aber immerhin Verkehrsschilder und Motorengeräusche. Und er lernt, sich halt im Zweifel mit einem Gegenstand zu unterhalten. Castaway streamt ihr bei Wow.
3: Send Help. Bitte helfen Sie mir.
2: Falls Marco denkt, schlimmer geht's nicht mehr, bei Send Help sieht er, wenigstens sitzt er nicht mit seinem Chef fest. Die zwei gehen sich im Film ziemlich schnell ultra auf die Nerven. Könnte Marco auf seiner Verkehrsinsel ähnlich gehen? Halt nur mit dem Berufsverkehr. Wobei eine der beiden Figuren findet das Inselleben irgendwann sogar ganz schön und will da bleiben. Perfekt für Marco, zukünftig Miete gespart. Send Help gibt's auf Disney Plus.
1: Mama Mia.
2: Traumhafte Strände, türkisblaues Wasser und ganz viel Aber. Darauf hat Marco wahrscheinlich gehofft, ist jetzt halt nur die Light-Version geworden. Aber naja, Augen zu und Dancing Queen summen. Und dann sieht die Verkehrsinsel mit 1,5 zugekniffenen Augen auch fast aus wie eine griechische Bucht. Mama Mia seht ihr auf Netflix.
0: Also munter geht's los für Marco. Bis dahin, denke ich, schafft er alles. Oder was mir gerade auch noch einfällt, Love Island. Kann er vielleicht auch noch gucken.

0: Und das hier war der Soundtrack. Die letzten Tage. Wir haben uns vorbereitet, alle Fenster nochmal aufgerissen, die Beine rasiert, vorbereitet für den heißesten Tag seit langem. Heute wird's hot, hot, hot im Das Ding-Viertel. Und einer, der stürzt sich noch mehr in diese Hotness rein, und zwar Benji aus dem Das Ding-Team. 4 Tage Festival hat er jetzt vor sich. 4 Tage auf der Nature One. Das wird so, so cool. Aber Frage, Benji, bist du ready?
1: Ja, klar bin ich ready. Logisch.
0: Sehr gut. Ich kann dir aber sagen, da wird geschwitzt, ne, die nächsten Tage. Aber es gibt ja so tolle Festival-Gadgets gegen die Hitze. Vielleicht auch für heute. Hier habe ich gefunden, eine Kühlweste.
1: Oh, das haben die doch bei der Fußball-WM auch gehabt, oder? Irgendwie so Kühlweste. Die Spieler, ja. Also auf jeden Fall besser als so ein Hut mit so Sonnenschirm drauf. Die gibt's ja auch, die sehen total bescheuert aus. Und damit sehe ich mich jetzt nicht wirklich auf dem Campingplatz rumlaufen. Aber ja, für den heißesten Tag heute wäre so eine Kühlweste vielleicht nicht schlecht.
0: Aber ich habe noch was für dich gefunden. Also mit Sonnenschirm auf dem Kopf sehe ich dich nämlich auch nicht. Aber es gibt eine Cappy, da ist ein Ventilator drin. Und der pustet dir dann ins Gesicht rein.
1: Krass. Und wie lade ich das auf? Mit USB
0: mit
1: oder was?
0: Mit USB kannst du das aufladen.
1: Weiß ich nicht, wie groß ist der Schirm dann?
0: Also normale Cappy einfach.
1: Wie so quasi so ein kleines Mikro, was man sich vorne ansteckt. An die Cappy.
0: Genau.
1: Und das würde ich, glaube ich, nehmen. Finde ich nicht schlecht.
0: Also ich wünsche dir auf jeden Fall ganz, ganz viel Spaß. Wie kühlst du dich denn ab?
1: Kurze Hose, T-Shirt, kaltes Wasser und in Schatten laufen.
0: Einfach drüber schütten?
1: Ja, einfach so drüber.
0: Bett-T-Shirt-Contest. Also wenn ihr da jemanden tanzen seht, keine Ahnung.
1: Irgendjemand wird auf jeden Fall auch mit so einer Wasserpistole auf dem Campingplatz rumlaufen und mich nass spritzen. Da kann man sicher sein.
0: Ganz viel Spaß.

7.22 Uhr haben wir. Und ich weiß jetzt nicht, was ihr heute Morgen schon so alles gegoogelt habt. Deo länger haltbar. Aber wenn ihr Ariana Grande googelt, da ist es auf jeden Fall sehr, sehr cool, weil da läuft ein Countdown aktuell. Jetzt nur noch 16 Stunden und 38 Minuten. Und zwar für ihr Album. Das kommt in 16 Stunden und 38 Minuten nämlich raus. Und ein Song davon, den bekommt ihr jetzt schon. Hier ist Ariana Grande mit Hate That I Made You Love Me.

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1: Mit Paul, hi. Über 500 Menschen waren gestern Abend in Saarbrücken bei der Mahnwache nach dem Anschlag am Rande des Berliner CSD. Das hat die Polizei bestätigt. Organisiert hatte das Ganze der Verband Queere Vielfalt Saar für SR Info Reporterin Lara Enslin.
2: Mit so vielen Menschen hatte der LSVD Plus Saar nicht gerechnet, das hat Sebastian Thuhl aus dem Vorstand zumindest gesagt. Der Verband hat betont, dass der Anschlag die Menschen im Saarland beschäftigt. Viele Saarländerinnen und Saarländer wären am Samstag beim CSD in Berlin gewesen und die Angst in der Community sei seitdem deutlich zu spüren. Der Verband hat die Mahnwache organisiert, damit die Trauer auch im Saarland einen Ort hat. Und gestern wurde gemeinsam getrauert, aber auch betont, dass man sich von dem Anschlag nicht einschüchtern lasse.
1: Der Europäische Fußballverband UEFA hat heute eine Krisensitzung. Da geht es um die Pläne vom FIFA-Präsident Gianni Infantino. Der hatte bekannt gemacht, dass er Anteile der Weltmeisterschaft an private Investoren verkaufen will. Aktuell häuft sich immer mehr Kritik, so auch vom Sportchef des FC Bayern, Max Eberl.
3: Der Fußball gehört uns nicht, das ist ein Spiel. Und die FIFA ist für mich da, dieses Spiel zu begleiten, dieses Spiel in Formen und Regeln zu bringen. Momentan habe ich das Gefühl, die FIFA ist dafür da, nur Profit zu machen. Ich weiß nicht, wer um Herrn Infantino herum ist, aber es fühlt sich echt beschissen an.
1: Blitze haben im letzten Jahr deutlich weniger Schäden angerichtet. Versicherer zählten rund 180.000 Fälle in Deutschland. Grund war das ungewöhnlich trockene Wetter. Teurer wurden die Schäden trotzdem, weil in Häusern immer mehr moderne Technik steckt. Apropos Blitze, heute könnte es im Saarland blitzen, denn es sind ein paar Hitzegewitter möglich. Bis zu 36 Grad sind heute drin. Gerade haben wir 20 Grad in Bildstock, 20 Grad in Perl und auch 20 Grad bei euch in Hausrath.
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5: Da brutzeln wir wieder vor uns hin heute im Das Ding Viertel. Bis 39 Grad, fast 40 geht es heute hoch. Aktuell, also finde ich noch ganz angenehm. Denken wir noch, ach ja, das ist ein guter Tag. Später dann die meisten wieder so, Leute, wann Herbst? Es dauert noch, zum Glück. Ich bin ja sehr froh. Sarah hier für euch. Jetzt wird Kitschkrieg.

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7.38 Uhr haben wir. Und was haben wir heute Morgen schon alle im Kopf, alle zusammen? Schwimmbad, Abkühlung. Ja, die Frage, wann kann ich heute ins Schwimmbad, ins Wasser springen? Also ich sage ehrlich, Kopf unter Wasser geht bei mir gar

0: kann ich überhaupt nicht leiden. Aber für euch habe ich mal eine kleine Ausnahme gemacht, weil wir machen jetzt zusammen ein Quiz. Mal gucken, ob ihr erraten könnt, was ich hier unter Wasser sage. Also zwei von drei Sachen von der Speisekarte im Schwimmbad, die habe ich vorgelesen. Ne? Und zwei von drei Sachen musst du erraten und dann gibt es eine Das-Ding-Tasse. Achtung, Moment, ich tauche unter. Erstmal wieder auftauchen. Nein, Spaß. Okay, Moment, wir hören es uns noch mal ganz kurz an. Ich tauche noch mal unter in 3, 2, 1. Also sage ich ehrlich, so eine Abkühlung am Morgen tut auf jeden Fall gut. So, was habt ihr gehört von der Speisekarte im Schwimmbad? Was habe ich vorgelesen? Zwei von drei Sachen, wenn ihr die richtig habt, schickt jetzt eine WhatsApp. 0172 1010 951.
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0: Weber. Guten Morgen an diesem Donnerstag. Und wenn ihr heute fertig seid mit Uni oder Berufsschule oder Arbeit, direkt an See oder ans Freibad. Und kennt ihr das noch? Wenn ihr mit Freunden unter Wasser gegenseitig erraten musstet, was die andere Person sagt. Und genau das spielen wir heute Morgen. Ich lese Sachen von der Schwimmbad-Speisekarte vor, unter Wasser. Und ihr könnt mal raten. Und hier bei mir ist jetzt der liebe Tobi aus Fulda. Hello, guten Morgen.
1: Hey, guten Morgen.
0: Du meintest, du kannst erraten, was ich unter Wasser sage. Tobi, wir hören es uns noch mal ganz kurz an, okay?
1: Jo.
0: Ich tauche noch mal ab. So, bin wieder aufgetaucht, Tobi. Was sagst du, was ist da die Bestellung gewesen?
1: Ja, also ich würde sagen, Pommes mit Ketchup,
0: okay,
1: eine eisgekühlte, ja.
0: Dann Pommes mit Ketchup ist richtig, ja, dann.
1: Okay, eine eisgekühlte Limo.
0: Jawohl.
1: Und einen Kaffee bitte.
0: Und der ist auch richtig. Herzlichen Glückwunsch, Tobi.
1: Ja. Yeah.
0: Das ist genau die Bestellung gewesen. Würdest du sagen, ja, genauso hätte ich das auch gemacht im Schwimmbad oder bringst du selber dein Essen mit?
1: Ich hätte Mayo auf die Pommes gemacht.
0: Ach so.
1: Ansonsten gehe ich damit klar.
0: Aber so Freibad-Pommes muss auf jeden Fall drin sein.
1: Freibad-Pommes,
0: ne?
1: Früher noch das, jetzt muss ich aufpassen, den richtigen Begriff, Schaumkursbrötchen heißt ja mittlerweile.
0: Ja.
1: In unserer Kindheit hieß es noch ein bisschen
0: anders.
1: Klar.
0: Ja, okay. Und bei dir heute Schwimmbad ist auch drin oder geht's jetzt erstmal zur Arbeit?
1: Erstmal in die Arbeit, aber zum Glück klimatisiert.
0: Okay, sehr gut. Dann wünsche ich dir einen ganz, ganz tollen Donnerstag. Danke fürs Mitmachen.
1: Danke.
0: Tschüssi.
1: Ciao.

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1: Mit Paul, moin. Die Deutsche Bahn hat laut Medienberichten erstmals seit 7 Jahren mal wieder einen Gewinn eingefahren. Im ersten Halbjahr soll es ein Plus im 3-stelligen Millionenbereich gegeben haben. Darüber berichten Spiegel und die Bild-Zeitung. Außerdem hätten im ersten Halbjahr so viele Fahrgäste die Züge der Bahn genutzt wie seit der Corona-Zeit nicht mehr. Hauptgrund für den Anstieg auf rund 960 Millionen Passagiere sind wohl die hohen Spritpreise. Deswegen seien mehr Leute auf die Bahn umgestiegen. Bahnchefin Paller will die Halbjahreszahlen am Vormittag dann offiziell vorstellen. In Saarlouis ist die Nacht ein Auto in den Saar-Altarm gestürzt. Laut Polizei und Feuerwehr ist das Ganze bei einem Unfall passiert. Das Auto hat das Brückengeländer durchbrochen, ist runtergefallen und blieb dann im Wasser liegen. Taucher haben den Bereich danach großräumig abgesucht, im Fahrzeug war aber keiner mehr drin. Eine Person aus dem zweiten Auto, das an dem Unfall beteiligt war, wurde verletzt. Wie es dazu kam, ist unklar. Heute ist der sogenannte Erdüberlastungstag. Das heißt, rein rechnerisch hat die Menschheit schon jetzt alle natürlichen Ressourcen verbraucht, die die Erde dieses Jahr erneuern kann. Bundesumweltminister Schneider hat in der Rheinischen Post deshalb auch davor gewarnt, so viel zu verschwenden. Er sagte außerdem, dass wir Menschen nur eine Erde haben, die uns mit lebensnotwendigen Grundlagen versorgt. Deshalb fordert er mehr Engagement für den Klimaschutz. Und wir schauen auch aufs Wetter. Heute starten wir rein mit ein bisschen mit gut Sonne, maximal auch ein paar Wolken. Und heute Nachmittag kann es auch mal ab und an schauern mit ein paar Hitzegewittern. 22 Grad haben wir gerade in Wattrill, 21 Grad in Steinrausch und 21 Grad bei euch in Webenhain. Bis zu 36 Grad sind heute im Saarland drin. In der Nacht bleibt es trocken, da kühlt es dann ab bis auf 16 Grad. Moin dann wieder ein bisschen entspannter. Sonne und Wolken bis zu 33 Grad.
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3: Das Ding gibt euch. 2 Minuten nach 8 haben wir an diesem Donnerstag. Hello, ich bin Sarah. Wunderschönen guten Morgen. Jetzt wird hier aber nochmal durchgelüftet, aber sowas von Fenster aufgerissen. Später nämlich wichtig, dass wir uns alle im Das Ding Viertel daran halten, was Tokyo Hotel hier sagen.

0: Doji. Gleich Taylor Swift.
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0: Also das wird der schönste Inselurlaub, den jemals jemand im Saarland gemacht hat. Im Saarland, ne? Gibt's keine Inseln? Ja? Doch. Verkehrsinseln. Das Ding-Reporter Marco, der zieht am Montag an den Gourmet-Kreisel nach St. Ingbert. Und weil er sonst nur so ein, zwei Tage mal bei einem Festival gecampt hat, hat er sich vorher noch mal Tipps geholt von Camping-Checker Friso. Der ist erstmal auf jeden Fall Fan von der Aktion.
2: Was eine geile Idee, was du da vorhast. Das hätte ich wirklich auch Bock drauf tatsächlich.
0: Und Frisos Basic-Tipps für die Insel wären die hier.
2: Also das Wichtigste ist erstmal ein Bademantel, weil ich weiß nicht, ob du Nacktschläfer bist oder nicht, aber wenn du morgens aufstehst, das könnte für Verkehrsunfälle dann führen. Dann würde ich dir ein Toilettenzelt empfehlen. Du kannst dich ja schlecht hinterm Baum stellen. Das geht ja im Kreisverkehr auch schlecht. Man sieht dich ja ständig. Und noch ein Tipp für nachts, keine Taschenlampe mit reinnehmen, weil das projiziert wirklich deine Silhouette an die Zeltwand. Und jeder sieht dann doch, was du machst.
0: Nee, das brauchen wir nicht. Plus Ohrstöpsel kann ich noch empfehlen. Dann neben der Straße wird er ja schlafen direkt. Wobei an Frisos lauteste Camping-Erfahrung kommt Markus Urlaub bestimmt nicht ran.
2: Im Nachhinein habe ich dann festgestellt, dass es der Bruder der Platzbetreiberin war, der eine neue Freundin hatte. Und er hat ihr halt mal seinen neuen Wohnwagen gezeigt. Ah. Und ihre Reaktion darauf hat man halt sehr lange und sehr atemintensiv gehört. Und es hat ihr sehr gefallen, glaube ich. Und rhythmisch war da auch einiges drin.
0: Nein! Okay, also das war auf jeden Fall auch Campingurlaub dann mit viel Verkehr.
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0: neuen Song. Jay-Z und Alicia Keys hier.
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0: So, und jetzt streiten wir uns ein bisschen. Ja, es ist erst 17 nach 8 und schon der erste Streit an diesem Donnerstag. Aber welcher ist der beste Superheld? Oh. Also für alle Spider-Man-Fans kann ich sagen, der neue Teil ab heute im Kino. Spider-Man Brand New Day. Und im letzten, Achtung, es kommt ein kleiner Spoiler, da gab es von Dr. Strange ja einen Zauberspruch, dass die Freunde von Spider-Man nicht mehr wissen, dass er Spider-Man ist. Und deshalb, das Ding Kinochecker Lenny. Er hat den Film schon gesehen. Wie geht denn die Story jetzt weiter?
4: Genauso dramatisch. Spidey befindet sich in einer ziemlichen Krise. Dass sein bester Freund Ned und seine Freundin MJ nicht wissen, wer er eigentlich ist, macht ihn fertig. Täglich kämpft er sich durch New York und beschützt die Stadt, aber innerlich ist er komplett zerrissen und fühlt sich allein. Dazu kommt dann noch, dass sein Körper sich irgendwie querstellt. Seine Spidey-Senses drehen nämlich durch.
5: Was passiert mit mir? Ich verliere den Verstand. Ich habe total die Kontrolle verloren. Was auch immer es ist, ich muss es auf die Reihe kriegen.
4: Und dazu kommt dann auch noch eine unbekannte telepathische Bedrohung, die die Bevölkerung von New York terrorisiert.
0: Boah, das ist auf jeden Fall ziemlich viel auf einmal, selbst für einen Superhelden. Wie hat dir der Film denn gefallen?
4: Spider-Man beweist wieder einmal, dass er eine der größten Stärken des Marvel-Universums ist. Spidey geht halt immer und Tom Holland ist besser denn je in dieser Rolle. Trotzdem muss ich sagen, das ist für mich fast schon der schwächste Teil seiner Spider-Man-Reihe. Oh. Der Film ist mit knapp 2,5 Stunden eindeutig zu lang und erzählt dafür sehr viel um den heißen Brei herum. Ich dachte mir stellenweise echt, die Story hätte in eine Mail reingepasst. Sympathisch ist der Film dennoch. Allerdings braucht man viel Vorwissen aus den anderen Spidey-Filmen, um mitzukommen.
0: Also Spider-Man Brand New Day läuft ab heute im Kino. Oder wie das Ding Kino-Checker Lenny sagt, der Spidey.

7:05 an diesem Donnerstag. Und ich mache hier Sachen für euch, damit ihr sie nicht machen müsst. Ich bin gerade auf der Seite von Galantis, also deren Homepage. Und ich habe gesehen, man kann da auf Bookings auch gehen. Und da ist eine E-Mail-Adresse. Jetzt ist nur das Problem, wie kommen wir an 150 bis 299.000 Dollar? So viel kostet es, Galantis zu buchen für eine Firmenveranstaltung zum Beispiel. Also nee, das zahlen wir nicht und spielen sie einfach hier jetzt. Galantis mit der neuen Single Do You Mind. Gibt's jetzt für euch beides Ding? Das.

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1: Mit Paul, moin. Beim Bundesgerichtshof geht es heute um die Frage, ob und wann private Chatnachrichten an Dritte weitergeleitet werden dürfen. Der BGH soll klären, ob das gegen die Europäische Datenschutzgrundverordnung verstößt. Auslöser ist der Fall von zwei Frauen, die sich früher gut kannten. Sie hatten sich bei WhatsApp über die Arztpraxis ausgetauscht, in der eine der beiden arbeitete. Nach einem Streit leitete die andere Frau die Nachrichten an die Praxismanagerin weiter. Die Mitarbeiterin verlor daraufhin ihren Job. Sie verlangt jetzt 7.500 Euro Schadensersatz. Der junge Franzose, der in Singapur einen Trinkhalm abgeleckt hat, ist mit einer Geldstrafe davongekommen. Der Fall ging damals durch die Medien, weil ihm eine Haftstrafe gedroht hat. Jetzt muss der 19-Jährige umgerechnet rund 400 Euro zahlen. SR-Info-Reporterin Jennifer Johnston weiß, was da genau los war.
2: Der junge Franzose wollte sich im März einen Orangensaft holen. Das für ihn dann Verhängnisvolle war eben, dass er aus dem Automaten einen Strohhalm genommen hat, ihn abgeleckt hat und ihn wieder zurückgesteckt hat. Und dazu sein Kommentar: Die Stadt ist nicht sicher. Dieses Video ist viral gegangen. Und das betroffene Unternehmen hat danach alle 500 Trinkhalme im Automaten ausgetauscht. Verurteilt wurde er jetzt am Ende wegen der Erregung öffentlichen Ärgernisses.
1: In Saarbrücken gab es gestern noch eine Mahnwache zum Anschlag beim CSD in Berlin. Die Polizei hat bestätigt, dass über 500 Leute da waren. Organisiert hatte das Ganze der Verband Queere Vielfalt, damit die Trauer auch im Saarland einen Ort hat. Und wir schauen aufs Wetter. Heute starten wir rein mit Sonne und maximal ein paar Wolken. Heute Nachmittag kann es dann teilweise auch mal schauern mit ein paar Hitzegewittern. Aktuell haben wir 23 Grad in Schafbrücke, 23 Grad in Krettnich und auch 23 Grad bei euch in Roden. Heute sind bis zu 36 Grad drin.
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3: Hallo, ich bin Sarah und gefühlt 5 Grad sind wir davon entfernt, dass diese Steppenläufer aus diesen Wüstenfilmen über die Straße rollen. Bis 39 Grad, oh Gott, fast 40 geht's heute hoch. Also wie soll man da pennen? Also ich sag ehrlich, ich schlaf einfach nackig, aber mit Decke, das muss sein. Steffen, der ist Leiter von einem Schlaflabor in Halle und meint dazu:
4: Schläft man jetzt nackt, ist natürlich durchaus die Gefahr gegeben, wenn man da noch irgendwie einen Ventilator stehen hat oder einen Durchzug, dass dann die Teile, die quasi offen liegen, unterkühlt werden. Und dann wieder hinterher Probleme auftreten, zum Beispiel mit den Gelenken.
3: Aber wie macht man es denn richtig in einer wirklich tropischen Nacht? Das weiß Sabrina, die macht gerade Urlaub im Das Ding-Viertel, wohnt aber in Nicaragua, in Mittelamerika. Und das checken wir in den nächsten 5 Minuten.

0: Ich hoffe, ihr kommt gut in diesen Donnerstag. Wir fühlen uns heute auf jeden Fall so wie die Leute hier. Doch, also wirklich, das wird wie im Dschungelcamp heute. Aber nicht, weil random über das Lagerfeuer gestritten wird, sondern tropische Nächte bei uns im Das Ding-Viertel. Heißt in der Nacht nicht unter 20 Grad. Eine, für die das nichts Neues ist, ist die liebe Sabrina aus Kaiserslautern. Hallo, kann ich sprechen? Die liebe Sabrina aus Kaiserslautern, so heißt der Ort natürlich. Sie ist nach Nicaragua in Mittelamerika ausgewandert, macht aber gerade Urlaub hier bei uns in Deutschland. Jetzt die Frage, liebe Sabrina, ist es jetzt blöd, dass du nicht mehr hier in Deutschland dich ein bisschen abkühlen kannst?
1: Tatsächlich mag ich diese trockenere Hitze in Deutschland lieber als dieses feuchte Klima in Nicaragua. Ja. Das ist wirklich sehr anstrengend.
0: Okay. Wie ist denn das bei euch in Nicaragua? Habt ihr da eine Klimaanlage, Ventilator oder wie kühlt ihr euch ab?
1: Wir haben relativ viele Stromausfälle in Nicaragua, dann haben wir keine Klimaanlage und dann wird es heiß.
0: Und hast du dann aber irgendwelche Hacks, wie wir jetzt überleben können hier auch bei der Hitze?
1: Also ich habe so ein Baumwolltuch, so ein Strandtuch und das mache ich mir immer nass und dann lege ich das komplett über meinen Körper.
0: Nass dann?
1: Genau, aber so ausgerungen, dass es nicht ganz so nass ist, so leicht feucht und dann ist das wirklich, also richtig, richtig angenehm.
0: Okay, ich habe meine Mama jetzt im Ohr, die dann sagt, da bist du noch krank, da musst du aufpassen. Wie oft bist du da schon krank geworden?
1: Ist ja noch nicht passiert.
0: Nee, okay, gut.
1: Mein anderer Tipp ist, dass ich auch nicht so viele kalte Getränke trinke. Also ich trinke dann tatsächlich auch Tee. Und ich glaube, das ist für den Körper nochmal krasser, wenn man dann ständig diese eiskalten Getränke trinkt.
0: Also ich kann dazu nur sagen, mein Kaffee war mal warm, mittlerweile ist er kalt geworden. Ich trinke ihn aber trotzdem.

0: Wir sind alle wach hier im Das Ding Viertel. Und der wichtigste Gegenstand für viele heute ist auf jeden Fall auch heute Morgen schon der Venti. Unser Ventilator. So ein kleiner Tipp, nasses Handtuch davor ist quasi wie eine Klimaanlage auf Wisch bestellt dann. Eine Frau hat den jetzt aber anders benutzt. Und da gab es deswegen Nachbarschaftskrieg hoch 100. Melina aus dem Das Ding Team, was?
1: Also ich bin auch echt überfragt, was da los war. Aber im Ostallgäu, da musste wegen einem Ventilator einfach die Polizei ausrücken.
0: Weil der so laut rumgewedelt hat. Nicht so unbedingt.
1: Also eine Frau hat vermutlich absichtlich einen Ventilator so aufgestellt, dass das Windspiel von ihrer Nachbarin die ganze Zeit geklimpert hat. Doch, und als Bonus gab es noch eine blinkende Lichterkette Richtung Nachbarin dazu, einfach für den extra Nerv. Ich weiß nicht, was zwischen den beiden vorgefallen ist.
0: Ich würde gerne wissen, was sie für ein Problem hatte mit der anderen. Also das finde ich unmöglich, muss ich ehrlich sagen, aber auch ein bisschen kreativ.
1: Es ist auf jeden Fall kreativ und die Polizei, die hatte die einfachste Lösung, nämlich einfach Windspiel abhängen. So einfach ist es. Es gab aber trotzdem eine Anzeige für die Verursacherin für diese Aktion.
0: Leute, ich kann sagen, es werden heute bis zu 39 Grad, fast 40. Ne? Benutzt den Ventilator für euch selbst und nicht, um da irgendjemanden zu ärgern. 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
1: Mit Paul, hi. Die Deutsche Bahn hat laut Medienberichten erstmals seit 7 Jahren mal wieder Gewinn eingefahren. Im ersten Halbjahr soll es ein Plus im dreistelligen Millionenbereich gegeben haben. Darüber berichten Spiegel und die Bild-Zeitung. Außerdem hätten im ersten Halbjahr so viele Fahrgäste die Züge der Bahn genutzt wie seit der Corona-Zeit nicht mehr. Hauptgrund für den Anstieg auf rund 960 Millionen Passagiere sind wohl die hohen Spritpreise. Deswegen seien mehr Leute auf die Bahn umgestiegen. Bahnchefin Paller will die Halbjahreszahlen dann am Vormittag offiziell vorstellen. In Saar Louis kam es gestern zu einem kuriosen Unfall. Ein Auto ist da nach einem Unfall in den Saaraltarm gestürzt. Das haben Polizei und Feuerwehr mitgeteilt. Das Auto soll dabei das Brückengeländer durchbrochen haben und dann runtergefallen sein. In dem Auto war aber keiner mehr drin. Die Feuerwehr und das THW haben den Bereich großräumig abgesucht. An dem Unfall war aber noch ein zweites Auto beteiligt. Die Person im zweiten Auto wurde verletzt. Wie es zu dem Unfall kam, ist noch unklar. Heute ist der sogenannte Erdüberlastungstag. Das heißt, rein rechnerisch hat die Menschheit schon jetzt alle natürlichen Ressourcen verbraucht, die die Erde dieses Jahr erneuern kann. Bundesumweltminister Schneider hat in der Rheinischen Post deshalb auch davor gewarnt, so viel zu verschwenden. Er sagte außerdem, dass wir Menschen nur eine Erde haben, die uns mit lebensnotwendigen Grundlagen versorgt. Deshalb fordert er mehr Engagement für den Klimaschutz. Und wir schauen auch aufs Wetter. Heute starten wir rein mit richtig viel Sonne, später noch maximal ein paar Wolken. Heute Nachmittag kann es dann aber auch mal schauern mit ein paar Hitzegewittern. 26 Grad haben wir gerade in Piesbach, 25 Grad in Hangard und 26 Grad in Lockweiler. Bis zu 36 Grad sind heute noch drin. In der Nacht bleibt es trocken, kühlt ab bis auf 16 Grad, morgen dann ähnlich wie heute.
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3: Das Ding gibt euch. Das Ding. Leute, wie sieht's aus? Haben wir schon ein Motto für heute, für diesen Donnerstag? Also sowas wie Donnerstag, yay, schaffen wir auch noch. Oder bald ist Wochenende. Nee, also ich hab eins. Heute ja fast 40 Grad im Viertel. Also Motto klar, einfach liegen bleiben. Sitzen, Bruder, sitzen. Also ich hoffe auf jeden Fall, ihr könnt heute viel liegen. Sarah hier für euch.

0: mit First Class. Gleich Crystal für euch.
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0: Kreta, Sizilien, Mallorca und St. Ingbert. Ab sofort im selben Reiseführer. Tipps für den besten Inselurlaub. Unser Das Ding-Reporter Marco, der macht Urlaub in St. Ingbert an der Verkehrsinsel. Seit gestern ist klar, es geht für ihn zum Gourmet-Kreisel nach St. Ingbert. Und damit er dafür auch wirklich ready ist, hat Fabienne aus dem Das Ding-Team mal die perfekte Watchlist für ihn erstellt.
2: Castaway. Tom Hanks landet einsam und alleine auf einer Insel und muss mit dem auskommen, was da ist. Marco hat zwar keine Kokosnüsse und Meeresrauschen, aber immerhin Verkehrsschilder und Motorengeräusche. Und er lernt, sich halt im Zweifel mit einem Gegenstand zu unterhalten. Castaway streamt ihr bei Wow.
3: Send Help. Bitte helfen Sie mir.
2: Falls Marco denkt, schlimmer geht's nicht mehr, bei Send Help sieht er, wenigstens sitzt er nicht mit seinem Chef fest. Die zwei gehen sich im Film ziemlich schnell ultra auf die Nerven. Könnte Marco auf seiner Verkehrsinsel ähnlich gehen? Halt nur mit dem Berufsverkehr. Wobei, eine der beiden Figuren findet das Inselleben irgendwann sogar ganz schön und will da bleiben. Perfekt für Marco, zukünftig Miete gespart. Send Help gibt's auf Disney+.
1: Mama Mia.
2: Traumhafte Strände, türkisblaues Wasser und ganz viel Aber. Darauf hat Marco wahrscheinlich gehofft, ist jetzt halt nur die Light-Version geworden. Aber naja, Augen zu und Dancing Queen summen. Und dann sieht die Verkehrsinsel mit 1,5 zugekniffenen Augen auch fast aus wie eine griechische Bucht. Mama Mia seht ihr auf Netflix.
0: Also Montag geht's ja für ihn los, bis dahin schafft er alles. Was mir aber auch gerade noch eingefallen ist, Love Island. Kann er auch gucken.

0: Sie, Donnerstag. Crow hier für euch bei Das Ding und das hier. Moment. Das hier. Das war der Soundtrack der letzten Tage. Wir haben uns vorbereitet, die Fenster aufgerissen, die Beine rasiert. Vorbereitet für den heißesten Tag jetzt der Woche. Heute wirklich hot im Das Ding-Viertel. Und einer, der stürzt sich noch mehr in die Hotness rein. Und zwar Benji aus dem Das Ding-Team. 4 Tage Festival hast du jetzt vor dir. 4 Tage geht's für dich auf die Nature One. Deshalb frage ich, bist du ready?
1: Ja, klar bin ich ready. Logisch.
0: Sehr gut. Ich kann dir aber sagen, da wird geschwitzt, ne, die nächsten Tage. Aber es gibt ja so tolle Festival-Gadgets gegen die Hitze. Vielleicht auch für heute. Hier habe ich gefunden, eine Kühlweste.
1: Oh, das haben die doch bei der Fußball-WM auch gehabt, oder? Irgendwie so Kühlwesten, die Spieler. Ja. Ja. Also auf jeden Fall besser als so ein Hut mit so Sonnenschirm drauf. Die gibt's ja auch. Die sehen total bescheuert aus. Und damit sehe ich mich jetzt nicht wirklich auf dem Campingplatz rumlaufen. Aber ja, für den heißesten Tag heute wäre so eine Kühlweste vielleicht nicht schlecht.
0: Aber ich habe noch was für dich gefunden. Also mit Sonnenschirm auf dem Kopf sehe ich dich nämlich auch nicht, aber es gibt eine Cappy, da ist ein Ventilator drin und der pustet dir dann ins Gesicht rein.
1: Krass. Und wie lade ich das auf? Mit USB
0: mit
1: oder was?
0: Mit USB kannst du das aufladen.
1: Weiß ich nicht. Wie groß ist der Schirm dann?
0: Also normale Cappy einfach.
1: Wie so quasi so ein kleines Mikro, was man sich vorne ansteckt an, ja, die Cappy.
0: Genau.
1: Und das würde ich, glaube ich, nehmen. Finde ich nicht schlecht.
0: Also ich wünsche dir auf jeden Fall ganz, ganz viel Spaß. Wie kühlst du dich denn ab?
1: Kurze Hose, T-Shirt, kaltes Wasser und in Schatten laufen.
0: Einfach drüber schütten?
1: Ja, ja, einfach so
0: drüber. Wenn T-Shirt-Contest, also wenn ihr da jemanden tanzen seht, keine Ahnung.
1: Irgendjemand wird auf jeden Fall auch mit so einer Wasserpistole auf dem Campingplatz rumlaufen und mich nass spritzen. Da kann man sicher sein.
0: Ganz viel Spaß.

0: 7 vor 10 haben wir jetzt an diesem Donnerstag. Und wann ist denn eigentlich ein Song ein blöder Song? Ich habe hier mal eine Liste gemacht. Wenn er euch an euren oder eure Ex erinnert, wenn da eine komische Melodie drin ist, wenn euch die Stimme von der Sänger oder von dem Sänger oder der Sängerin nicht gefällt oder wenn ihr die Person einfach nicht mögt, die den Song gesungen hat. So, und jetzt kommt Olivia Rodrigo. Die nennt ihren Song sogar blöder Song. Und es ist aber gar keiner, muss ich auch dazu sagen. Stupid Song, so heißt er. Ich bin sehr gespannt, ob ihr sagt, blöd oder nicht. Olivia Rodrigo, gibt's Herz hier für euch.
1: Hi, I'm Olivia Rodrigo.
2: Das.

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4: Mit Paul. Hi. Beim Bundesgerichtshof geht es heute um die Frage, ob und wann private Chatnachrichten an Dritte weitergeleitet werden dürfen. Der BGH soll klären, ob das gegen die Europäische Datenschutzgrundverordnung verstößt. Auslöser ist der Fall von zwei Frauen, die sich früher gut kannten. Sie hatten sich bei WhatsApp über die Arztpraxis ausgetauscht, in der eine der beiden arbeitete. Nach einem Streit leitete die andere Frau die Nachrichten an die Praxismanagerin weiter. Die Mitarbeiterin verlor daraufhin ihren Job. Sie verlangt jetzt 7.500 Euro Schadensersatz. Der junge Franzose, der in Singapur einen Trinkhalm abgeleckt hat, ist mit einer Geldstrafe davongekommen. Der Fall ging damals durch die Medien, weil ihm eine Haftstrafe gedroht hat. Jetzt muss der 19-Jährige umgerechnet rund 400 Euro zahlen. SR-Inforeporterin Jennifer Johnston weiß, was genau da los war.
5: Der junge Franzose wollte sich im März einen Orangensaft holen. Das für ihn dann Verhängnisvolle war eben, dass er aus dem Automaten einen Strohhalm genommen hat, ihn abgeleckt hat und ihn wieder zurückgesteckt hat. Und dazu sein Kommentar: Die Stadt ist nicht sicher. Dieses Video ist viral gegangen und das betroffene Unternehmen hat danach alle 500 Trinkhalme im Automaten ausgetauscht. Verurteilt wurde er jetzt am Ende wegen der Erregung öffentlichen Ärgernisses.
4: In Saarbrücken gab es gestern noch eine Mahnwache zum Anschlag beim CSD in Berlin. Die Polizei hat bestätigt, dass über 500 Leute da waren. Organisiert hatte das Ganze der Verband Queere Vielfalt, damit die Trauer auch im Saarland einen Ort hat. Und wir schauen noch aufs Wetter. Es ist richtig heiß und sonnig im Saarland. 27 Grad haben wir gerade in Bietzen, 27 Grad auch in Blickweiler und auch in Brebach. Heute Nachmittag kann es dann auch mal schauern mit ein paar Hitzegewittern. Es wird aber richtig heiß. Bis zu 36 Grad sind heute drin.
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7: Wunderschönen guten Morgen, Sarah hier für euch um kurz nach 9:30 und es wird ja natürlich doll warm heute bei uns im Das Ding Viertel, aber mal ganz kurz, ich liebe dieses Wetter ja. Also ich bin dabei, Sonne, blauer Himmel, noch schöner, ja klar, am Strand, aber ja, her damit. Also wer auch immer für dieses Wetter verantwortlich ist, hat sich gestern das hier gedacht.
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0: Und das macht heute auf jeden Fall, wenn ihr euch im Freibad abkühlt, im Wasser. Ich wünsche euch ganz, ganz viel Spaß. Ihr hört das Ding um 7:07. Sarah hier für euch. Und ich sage wirklich ehrlich, ich gehe ja nicht so gerne ins Wasser. Und dann auch noch Kopf unter Wasser, das ist Horror, das mag ich gar nicht. Aber für euch habe ich mal eine Ausnahme gemacht. Und ich bin sehr gespannt, ob ihr erraten könnt, was ich unter Wasser sage. Also 2 von 3 Sachen müsst ihr richtig erraten. Und dann gibt es für euch eine Das-Ding-Tasse. Und also kleiner Tipp. Es geht um Regeln am Schwimmbecken. Hier, ein kleines Quiz.
1: Nicht vom Beckenrand springen. Keine Glasflaschen. Vorher abduschen.
0: So bin ich wieder aufgetaucht. Wir hören es uns nochmal an. Ich gehe nochmal unter Wasser.
1: Nicht vom Beckenrand springen.
0: Also was sagt ihr? 2 von 3 Sachen müsst ihr richtig haben. Welche Schwimmbadregeln habe ich da vorgelesen? Und dann schenke ich euch eine Das-Ding-Tasse. 0172 1010 951.

0: Hallo an diesem Donnerstag, gleich haben wir 10 Uhr und heute schwitzen aus allen Poren und Öffnungen. Es ist ultra heiß, auch jetzt schon, ja. Aber kennt ihr das noch, wenn ihr im Schwimmbad seid und dann mit euren Freunden unter Wasser gegenseitig erraten musstet, was die andere Person sagt? Und genau das spielen wir heute Morgen. Ich lese Sachen aus Schwimmbadregeln vor und zwar unter Wasser. Aber erstmal kurz die erste Frage an die liebe Pia. Hallo, wo kommst du her?
1: Hallo, ich komme aus Bad Buchau.
0: Okay, und gehst du heute noch ins Schwimmbad? Gibt es bei euch ein Schwimmbad?
1: Bei uns gibt es tatsächlich kein Schwimmbad. Es würde ein See geben, aber heute schaffe ich es leider tatsächlich nicht.
0: Ach so, du musst noch arbeiten?
1: Genau.
0: Ah ja, okay. Ja. Aber du gehst jetzt ein bisschen mit mir unter Wasser. Wir kühlen uns jetzt mal zusammen ab und hören noch mal rein, was ich hier gesagt habe.
1: Ja.
2: Nicht vom Beckenrand springen.
0: So, liebe Pia, ich bin wieder aufgetaucht. Hier bin ich wieder mit normaler Stimme. Was sagst du? Was habe ich da gesagt?
1: Also das erste ist nicht vom Beckenrand springen.
0: Jawohl.
1: Das zweite ist keine Glasflaschen.
0: Ja.
1: Und das dritte ist vorher abduschen.
0: Das ist auch richtig. Ich schenke dir das Ding, Tasse. Herzlichen Glückwunsch.
1: Perfekt, vielen Dank.
0: Kannst du ja heute vielleicht Eistee dann draus trinken oder so.
1: Ja, sehr gerne. Zum Abkühlen.
0: Hab einen tollen Donnerstag, Pia. Danke fürs
1: Dankeschön.
0: Mitmachen.
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1: Mit Paul. Hi. Heute ist es ja wieder richtig heiß bei uns im Saarland und auch in vielen Teilen Deutschlands. Einige leiden unter der Hitze. Das Robert-Koch-Institut hat mal wieder Zahlen zu hitzebedingten Toten rausgebracht. Dieses Jahr sind demnach fast 10.000 Menschen in Zusammenhang mit Hitze gestorben. Das sind jetzt schon mehr als im gesamten Jahr 2016. Viele von euch kennen es, wenn man sich über WhatsApp mal über den Chef, Arbeitskollegen oder Freunde beschwert. Jeden Moment geht es vom Bundesgerichtshof um die Frage, ob oder wann private Chatnachrichten weitergeleitet werden dürfen. Ausgelöst wurde der Fall von zwei Frauen, die jetzt wahrscheinlich nicht mehr miteinander befreundet sind. Bei WhatsApp hat sich einer der beiden über ihren Arbeitgeber beschwert. Nach einem Streit hat die andere die Nachrichten dann an die Chefin weitergeleitet. Daraufhin wurde die Frau gefeuert. Jetzt verlangt sie 7.500 Euro Schadensersatz. Er hat einen Trinkhalm in Singapur abgeleckt und zurückgelegt. Jetzt muss der 19-jährige Franzose umgerechnet rund 400 Euro Strafe zahlen. Damit ist er aber noch glimpflich davongekommen. Ihm drohte nämlich eine Haftstrafe. Singapur ist bei sowas ganz schön streng. SR-Inforeporterin Jennifer Johnston weiß warum.
2: Diese harten Strafen sollen abschrecken. Und die Mehrheit der Singapurer steht tatsächlich auch dahinter, also auch hinter der Todesstrafe. Und allgemein gilt Singapur heute wirklich als sehr saubere und sichere Stadt. Menschenrechtsorganisationen kritisieren Singapur immer wieder und sagen, die Strafen seien teilweise unverhältnismäßig und grausam. Bei diesem Fall jetzt um den jungen Franzosen, da waren sich alle Seiten einig, dass eine milde Strafe angemessen ist.
1: Und wir schauen noch aufs Wetter. Heute starten wir mit Sonne rein. Später kann es aber auch noch ein paar Hitzegewitter geben. Gerade haben wir aber schon 28 Grad in Nunkirchen, 29 Grad in Rehlingen und auch 29 in Breitfurt. Heute sind bis zu 36 Grad noch drin.
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4: Mit mir Celi, hello, einen wunderbaren Donnerstag wünsche ich euch. Wisst ihr, was wir heute einfach haben?
5: Gute Laune!
4: Ganz gute Laune, oder? Ja, haben wir. Heute ist ein toller Donnerstag. Wir legen das jetzt gemeinsam fest, dann kann es gar nicht anders werden. Falling Stars haben wir gleich hier ganz neu in der Playlist von Wiz the MC. Davor gibt es noch Superstar von David Puentes. Und das hier ist Dominik Feig mit White Keys.

0: ganz neu hier in der Das Ding Playlist Falling Stars with the MC. Gleich machen wir weiter mit Feiern und Verliebt in mich. Aber erstmal ganz kurz herzlichen Glückwunsch ins ganze Das Ding Viertel. Seit gestern nämlich
1: Sommerferien!
0: Ja, Urlaubspeak natürlich auch. Und wir schauen die Woche ja auch so ein bisschen auf Leute, die genau dort arbeiten, wo wir in der Regel Urlaub machen. Nina aus Heilbronn arbeitet das vierte Jahr in einem Feriencamp in den USA. Nina, was genau sind denn da deine Aufgaben?
2: Wir sind hier oben auf einem Berg und den ganzen Tag kommen irgendwelche Programme. Also wir haben Fußball, Pool, Bogenschießen, Klettern. Und wir sind eigentlich da, um mit den Kids einfach diese Programme zu machen und Spaß zu haben eigentlich.
0: Und wie kamst du da dazu?
2: Meine Mama, ihre Arbeitskollegin, hatte das im WhatsApp-Status und dann habe ich mich beworben.
0: Wie cool.
2: Vor 4 Jahren.
0: Und verdienst du da auch Geld oder darfst du einfach quasi umsonst dort sein?
2: Man verdient Geld und ich darf auch umsonst dort sein. Das heißt, es ist eine Win-Win-Situation.
0: Und wie lange bist du also insgesamt in den USA?
2: Ich bin nur 3 Wochen dieses Jahr in Amerika, aber normalerweise geht der Sommer 2,5 Monate und jede Woche auch kommen neue Kids hoch.
0: Ist es für dich auch ein bisschen Urlaub oder ist es schon auch anstrengend?
2: Für mich ist es auf jeden Fall in erster Linie auch Urlaub, aber man merkt schon, wenn man den ganzen Tag auf den Beinen ist und tausende von Schritte macht, dass es schon auch anstrengend sein kann und dass man dann am Abend schon ganz schön fertig ist und dann erstmal einen Schlaf braucht.
0: Voll, das check ich. Dann wünsche ich dir noch ganz viel Spaß und bis bald mal wieder.
2: Vielen Dank, bis bald, tschüss.

0: Da geht es natürlich darum, dass sich zwei Leute näher kommen. Aber Leute, was wollen wir denn, was uns heute nahe kommt? Am besten gar nichts, oder? Also im höchsten Fall so ein paar Eiswürfel oder das Wasser aus dem Freibad in Form von einer Arschbombe. Oder vielleicht seid ihr auch so unterwegs, dass ihr irgendwo am Meer unterwegs seid. Dann ist das wohl akzeptabel, dass euch das Wasser an den Füßen nahe kommt. Aber sonst nix. Obwohl, so ein Ventilator noch.
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0: Was ist eure absolute Lieblingsserie? Also welche? Denkt mal kurz drüber nach. Marie macht Content zu Serien auf Insta und TikTok als @marieinspired. Habt ihr vielleicht auch schon auf eurer For You gehabt. Marie, wie sieht's denn bei dir aus? Was ist denn deine absolute Lieblingsserie?
1: Die Frage, die kriege ich so oft, aber ich muss vier nennen. Also einmal The Summer I Turned Pretty, weil damit alles so richtig einfach angefangen hat.
0: Check ich.
1: Dann natürlich Off Campus.
0: Ja.
1: The Vampire Diaries.
0: Ja.
1: Auch einfach so ein All-Time-Favorite. Und Maxton Hall.
0: Ich check's so. Ich würde alles mitgucken. Ich schaue gerade zum Beispiel wieder The Summer I Turned Pretty, weil mir ist einfach aufgefallen, ich erinnere mich kaum mehr an den Inhalt. Weil ich es beim letzten Mal, einfach weil es ja dann so hyped war und überall auf Social Media, ich habe es so schnell weggebinged, dass ich mir nicht richtig merken konnte, worum es ging. Gut, schaue ich es mir jetzt quasi das zweite Mal zum ersten Mal an. Wie Marie das macht, damit sie sich den Inhalt der Serien so gut merken kann und was wir uns da vielleicht auch abschauen können, das checken wir hier bei Das Ding nach drei Songs.

0: 20 vor 11, hi, ihr hört das Ding. Und vielleicht gibt es ja sowas wie eine Serienamnesie, ja, also die mir gerade mal irgendjemand diagnostizieren kann, weil ich schaue gerade das zweite Mal The Summer I Turned Pretty komplett durch, weil ich einfach gefühlt alles komplett vergessen habe. Vielleicht kennt ihr das auch von eurer Lieblingsserie. Wobei, darf man Lieblingsserie sagen, wenn man alles vergessen hat? Ich weiß es nicht. Marie ist Serienexpertin, kann man auf jeden Fall so sagen. Sie kennt ihr vielleicht auch von eurer For You-Page von Social Media, @marieinspired, macht da Content zu Serien und Filmen und so und ist am Start. Und ihr geht's schon auch so?
1: Also schon, aber dadurch, dass ich die Serien einfach ein bisschen aufmerksamer gucke, ich mache mir ja währenddessen Notizen, kann ich mir dann doch mehr merken und vor allem durch den Austausch mit der Community.
0: Verstehe ich, dann kommen quasi Sachen nochmal so hoch.
1: Genau, weil man dann nochmal was nachforschen muss oder auch nachschauen muss.
0: Weil ich wollte dich gerade fragen, hast du irgendwelche Tipps, dass man das eben nicht noch ein zweites Mal gucken muss?
1: Einfach ganz viel Videos dazu schauen, wo vielleicht Easter Eggs gezeigt werden und ja, das hilft auf jeden Fall immer ganz gut.
0: Und sonst einfach Kolleginnen und Kollegen zwingen, dass sie auch die Serie schauen, damit man was zum Reden hat in der Mittagspause.
1: Genau, aber das liebe ich ja auch, weil ich auch viele in meinem Umkreis habe, die Serien nicht schauen und dann kann ich mich mit der Community austauschen.
0: Also geht man quasi vielleicht sonst einfach in eine Art Reaction-Videos und liest in den Kommentaren und dann verfestigt sich's. Das ist ein bisschen wie in der Schule beim Lernen.
1: Ja, genau, aber so ist es ja. Ich mache ja auch ganz oft dann nochmal so ein Video, wir müssen über die Folge reden, weil jedem fällt ja nochmal was anderes auf und dann denkt man sich, ach ja, stimmt, so war das.
0: Das merken wir uns und ich bin bald das zweite Mal durch und ich hoffe, dass ich danach mir alles merken konnte. Vielleicht mache ich mir einen eigenen kleinen Vokabeltest quasi.
1: Ja, ich glaube, das wäre auch eine gute Idee.
0: Den verteilen wir, machen wir einen kleinen Vokabeltest.
1: Genau, und dann gucken wir mal, wie aufmerksam wir alle geguckt haben.
0: So ist es.
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Party hier heute Morgen bei das Ding, oder? 10.51 Uhr haben wir es. Ich hoffe, ihr tanzt auch im das Ding Viertel. Jetzt können wir gerade weitermachen. Bisschen Taktwechsel, gell? Just keep watching Tate McRae. Ich bin Celi. Hello! Mm-hmm.

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1: Mit Paul, hi. Im Saarland gab es dieses Jahr rund 330 hitzebedingte Todesfälle. Das Robert-Koch-Institut hat mal wieder Daten dazu veröffentlicht. In ganz Deutschland waren es dieses Jahr fast schon 10.000. Das sind jetzt schon mehr als im gesamten Jahr 2016. Viele von euch kennen es, wenn man sich über WhatsApp mal über den Chef, Arbeitskollegen oder Freunde beschwert. Seit einer knappen Stunde geht es vom Bundesgerichtshof um die Frage, ob oder wann private Chatnachrichten weitergeleitet werden dürfen. Ausgelöst wurde der Fall von zwei Frauen, die jetzt wahrscheinlich nicht mehr miteinander befreundet sind. Bei WhatsApp hat sich einer der beiden über ihren Arbeitgeber beschwert. Nach einem Streit hat die andere die Nachrichten dann an die Chefin weitergeleitet. Daraufhin wurde die Frau gefeuert. Jetzt verlangt sie 7.500 € Schadensersatz. Er hat einen Trinkhalm in Singapur abgeleckt und zurückgelegt. Jetzt muss der 19-jährige Franzose umgerechnet rund 400 € Strafe zahlen. Damit ist er aber noch glimpflich davon gekommen. Ihm drohte nämlich eine Haftstrafe. Singapur ist bei sowas ganz schön streng. SR-Inforeporterin Jennifer Johnston weiß warum.
2: Diese harten Strafen sollen abschrecken. Und die Mehrheit der Singapurer steht tatsächlich auch dahinter, also auch hinter der Todesstrafe. Und allgemein gilt Singapur heute wirklich als sehr saubere und sichere Stadt. Menschenrechtsorganisationen kritisieren Singapur immer wieder und sagen, die Strafen seien teilweise unverhältnismäßig und grausam. Bei diesem Fall jetzt um den jungen Franzosen, da waren sich alle Seiten einig, dass eine milde Strafe angemessen ist.
1: Und wir schauen auch aufs Wetter. Heute starten wir rein mit Sonne. Später können noch ein paar Hitzegewitter dazukommen. Es wird aber heiß. Bis zu 36 Grad sind heute drin. Gerade haben wir schon 32 in Einöd, auch 32 Grad bei euch in Falscheid. Und aktuell sind es 31 Grad in Beesch.
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3: Schönen Donnerstag, ich bin Celi Hello und das hier ist Joe, End of Beginning.

0: So, jetzt noch mal ganz fleißig den Teller leer essen, dass es auch so bleibt mit dem Wetter. Ja, vielen ist es zu heiß, aber am Wochenende, ja, da wäre quasi fast schon eine Premiere gefühlt. Und zwar Sonne bei der Nature One, ne, in Castellaun. Die letzten Jahre war ja eher so Weltuntergangsstimmung, inklusive Schlammschlacht. Und es war schon auch relativ kühl und da wird ja viel auch in der Nacht gefeiert. Und da ist es jetzt einfach mal anders. Dieses Jahr viel Sonne, tagsüber natürlich krass, aber in der Nacht auch geil, wenn man ohne Jacke oder ohne Regenjacke vor allem raus muss. Auf dem Southside Festival, das ja schon im Juni war, da war es auch extrem Wetter und zwar vor allem auch extrem heiß. Und unsere Das Ding-Reporterin Saskia war damit am Start.
1: Du siehst noch richtig fresh aus, obwohl der Tag heute so unfassbar heiß war. Was ist die Strategie?
2: Viel Wasser.
1: Wirklich Wasser?
2: Ja, tatsächlich Wasser und Elektrolyte.
1: Das ist gut. Und ihr habt sogar Eiswürfel. Geht's da drin?
3: Ja.
1: Ich gehe mal hier rein ins Zelt. Das ist doch vollkommen okay. Hast du so eine Strategie, wie es hier in diesem Zelt kalt bleibt?
3: Ja, schwarzes Zelt haben. Kühltasche, die aufmachen und dann hast du kühl heute Nacht. Der Trick funktioniert.
1: Ich habe eben den Check gemacht, ist gar nicht so heiß.
4: Ja, abends um 21 Uhr geht es, das ist ganz easy, ja. Die Zeit genießen wir.
0: Gut, also abends auch mal im Zelt stoßlüften, nicht nur zu Hause. Also die Tipps, die greifen wir uns ab für die Nature One, wenn ihr da hingeht. Ganz viel Spaß und vor allem, wenn ihr nicht hingeht und es so traurig ist, kein Problem. Wir nehmen euch hier im Radio natürlich auch mit.
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0: Hier gibt's gleich Slater.
1: Mit Dance. Und die gute heißt Slater mit 3 Y. So, und warum? Habe ich auf TikTok einen Schnipsel gefunden, wo sie es mal erzählt hat.
2: Als ich meinen Tumblr hatte und angefangen habe, Musik zu machen, am Ende der Highschool, da habe ich den Film Dazed and Confused geliebt. Und da gab es den Stone-Typen Slater, der immer meinte, bis später, man. Ich fand ihn so süß und ich habe einfach das Wort Slater geliebt. Dann war es auch erst S-L-A-Y-T-E-R und dann habe ich aber Ys dazu, auch wegen meinem Insta-Namen.
0: Ja, also Instagram ist quasi schuld, dass es die 3 Y da reingeschafft haben. Egal wie. Irgendwie ist es ja jetzt auch dann wieder groß geworden auf Instagram. Ist es ein Full-Circle-Moment? Oder habt ihr selbst schon auf eurer For-You-Page auch gehört, den Song? Und jetzt hier bei uns bei Das Ding, das ist Dance.

Hier ist das Ding um gleich Punkt 11.30 Uhr. Ich bin Celi. Ich hoffe, euch geht's gut und ihr habt einen guten Donnerstag. Jetzt mit Temper City. Spätestens dann wird's gut, sage ich euch. Self-aware.

Leute, vergesst St. Barth, nein, nein. St. Ingbert ist es. Das ist der Place to be, die Insel, auf die es für unseren Das Ding-Reporter Marco nächste Woche geht. Ja, gut, ein Luxushotel haben wir da jetzt nicht am Gourmet-Kreisel, aber mit dem Zelt kann es ja auch schön werden. Und da braucht ihr noch ein paar Tipps, die holen wir uns hier gleich ab, und zwar nach Gleit. 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

0: klingt fein und luxuriös. Mal schauen, wie fein und luxuriös es für unseren Das Ding Reporter Marco wird.
1: 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Marco macht's.
0: Ja, der muss nächste Woche von Montag bis Freitag nämlich Urlaub machen auf einer Verkehrsinsel am Gourmetkreisel St. Ingbert. Er hat sich dafür noch Tipps geholt vom Camping-Experte Friso. Der macht in der ARD-Mediathek den Camping-Check. Und der hat zumindest mal Bedenken, wenn Marco da anfängt zu grillen. Ja, also könnte nämlich tatsächlich einfach Konkurrenz für die drei Fastfood-Ketten nebendran sein.
2: Ja, es könnte zu einem Verkehrsinselkrieg führen, tatsächlich. Da du alleine bist, wirst du wahrscheinlich auch den Kürzeren ziehen. Da wird dann wahrscheinlich die Gastromafia, das könnte schlecht für dich ausgehen.
0: Oh, weia, generell ist ja so ein bisschen die Frage auch, ist so ein Nachbarschaftskrieg unter Campern ein reales Problem? Sollte Marco sich da auf seine Nachbarn vorbereiten?
2: Ja, doch. Aber normalerweise, wenn der eine irgendwie zu laut ist oder so, das ist bei dir kein Problem. Du hast ja erstens keine richtigen Nachbarn und zweitens ist es ja eh laut da, wo du bist.
0: Ja, wer weiß. Vielleicht ist das jetzt der neue Place to be. Vielleicht sind es doch ein paar Nachbarn da. Aber also Lautstärke laut Friso wohl das größte Problem. Checkt man ja auch. Ist ja schon nicht auf dem Campingplatz nur so, sondern auch zu Hause. Da muss Marco nächste Woche also ein bisschen drauf Acht geben. Aber es gibt noch ein paar andere Sachen. Deswegen noch zwei wichtige Tipps vom Profi.
2: Zum Einschlafen könntest du jetzt Autos zählen zum Beispiel. Das wäre sicherlich sehr hilfreich in deinem Fall. Und sonst, ich daddel auch viel auf dem Handy rum. Ne? Das kannst du ja auch machen. Musst halt Kopfhörer mitnehmen, damit du überhaupt was verstehst. Du hast dir da schon eine laute Urlaubinsel ausgesucht.
0: Ja, ab Montag früh schalten wir immer wieder zu ihm rüber, zu Marco auf der Insel. Und wir hoffen natürlich, dass da dann ganz schön viel lauter Verkehr ist, ne? Und dass wir ihn trotzdem verstehen natürlich auch. Ihr checkt auch nochmal alles auf dasding.de.
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3: Mit Timo, hi. In Saarlouis haben die Bergungsarbeiten begonnen. Dort ist in der Nacht ein Auto in den Saaraltarm gestürzt. Laut Polizei kam es zuvor zu einem Verkehrsunfall. Was bis jetzt bekannt ist, weiß SR-Info-Reporterin Lara Enzlin.
4: Die Polizei hat gesagt, dass der Unfallverursacher mit hoher Geschwindigkeit auf die Kreuzung gerast ist, hätte dort einem anderen PKW die Vorfahrt geklaut und dann kam es zu einem Crash. Das Auto des Unfallverursachers sei in den Saaraltarm gestürzt. Zeugen haben wohl gesehen, dass er dann erst schwimmend und später laufend geflüchtet ist. Und der sei auch immer noch auf der Flucht. Der Geschädigte musste mit schweren, aber nicht lebensbedrohlichen Verletzungen ins Krankenhaus.
3: Im Saarland gab es dieses Jahr rund 330 hitzebedingte Todesfälle. Das Robert-Koch-Institut hat wieder Zahlen dazu veröffentlicht. In ganz Deutschland waren es dieses Jahr fast 10.000. Das sind jetzt schon mehr als im gesamten Jahr 2016. Für die ZF-Beschäftigten in Saarbrücken gibt es gute Nachrichten. Der Finanzvorstand hat die neuen Geschäftszahlen präsentiert und da kam raus, der Standort ist nach Angaben der Konzernleitung gesichert. Vor allem das Getriebegeschäft habe im ersten Halbjahr für Rückenwind gesorgt. Ein Grund ist die höhere Nachfrage nach Hybridantrieben, also Autos, die mit Verbrennungs- und Elektromotor fahren. Trotzdem will ZF den Standort weiter fit für den Wettbewerb machen. Insgesamt läuft der Umbau des Unternehmens nach Angaben des Konzerns wie geplant. Außerdem soll die Sparte LifeTech mit der Produktion von Airbags nicht verkauft werden. 7 Jahre ist es her, dass die Bahn Gewinn eingefahren hat. Jetzt ist es wieder soweit. Laut dem Konzern hat es im ersten Halbjahr ein Plus von 147 Millionen Euro gegeben. Außerdem hätten im selben Zeitraum so viele Fahrgäste die Züge der Bahn genutzt wie seit der Corona-Zeit nicht mehr. Hauptgrund für den Anstieg auf rund 960 Millionen Passagiere sind wohl die hohen Spritpreise. Deswegen seien mehr Leute auf die Bahn umgestiegen. Ab jetzt könnt ihr euer Fahrrad am Campus der HTW in Saarbrücken reparieren. In einer Stunde eröffnet dort eine Fahrrad-Selbsthilfe-Werkstatt. Das hat der Aster mitgeteilt. Wenn ihr die Werkstatt braucht, könnt ihr dienstags zwischen 12 und 3 Uhr einen Slot buchen. Laut Aster sei dann auch ein qualifizierter Mitarbeiter vor Ort, der euch mit eurem Rad helfen kann. Und wir schauen aufs Wetter. Heute ist es wieder richtig heiß. Heute Nachmittag kann es aber auch schon mal schauern und ein paar Hitzegewitter geben. Ihr habt aktuell 33 Grad in Überherrn, 33 Grad in Wadern und 33 Grad auch in Bexbach. Bis zu 36 Grad sind heute im Saarland drin. In der Nacht bleibt es trocken.
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6: Schöne Mittagspause euch. Und vor allem auch happy schwitzen, ne? Bei der Hitze. Vor allem auch Beileid an alle Pizzabäckerinnen und Bäcker oder auch beim Friseur, ist ja auch doll, ne? Mit dem heißen Glätteisen. Aber ehrlicherweise reicht ja auch schon das Homeoffice in der Dachgeschosswohnung gerade. Und da kommt dann Pascal aus Landau ins Spiel. Der ist Kältetechniker und baut Klimaanlagen ein. Pascal, du sitzt ja an der Quelle. Hör mal, wie kalt ist es denn bei euch im Betrieb?
7: Wir laufen aktuell bei 20 Grad. Das ist sehr entspannt. Wir müssen nicht schwitzen. Aber die Leute, die halt draußen arbeiten, weil wir kommen ja immer dahin, wo es sehr heiß ist, die müssen leider schwitzen. Aber am Ende vom Tag können wir dann den Raum auch wieder abkühlen, dann ist es wieder ganz entspannt.
6: Ob man sich da jetzt zur Hitzewelle noch so eine Klima einbauen lassen kann oder wie lange man da im Voraus planen muss, das checken wir gleich mal mit Pascal. Und zwar nach Stormzy davor noch Tinlecker und Hellslot. Und das hier ist Shakira und Burna Boy mit Die Die. Und ich bin mir sicher, die beide haben auch eine Aircondition zu Hause, oder? Ich bin Celi, hello.
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0: Wie sagt man so schön, nicht alle Heldinnen und Helden tragen Umhang. Nee, manche tragen auch einfach eine Klimaanlage in die Dachgeschosswohnung. Kollektives Schwitzen schon wieder im Das Ding-Viertel. Heute über 30 Grad an vielen Orten. Und wenn wir es heiß haben, dann macht es Pascal Aslander wieder kühl. Der ist nämlich Kältetechniker und baut Klimaanlagen ein. Wie schnell kann ich mir denn jetzt noch so ein Ding einbauen lassen?
1: Also wenn ihr heute mal anrufen würdet, dann wäre in einer Woche jemand da, der das alles aufnehmen würde. Und dann würde es um die 7 bis 8 Wochen dauern, bis es Stand heute eingebaut wird. Aber es geht natürlich immer weiter nach hinten. Dann ist es den Leuten eigentlich egal, ob es September, Oktober, November wird. Dann kann man sich auch ein bisschen Zeit lassen.
0: Den Leuten steigt ja auch schon immer mal wieder die Hitze so ein bisschen in den Kopf. Und wenn ihr dann da seid, sind die ja bestimmt richtig happy, weil sie jetzt wissen, jetzt wird's kühler. Kriegt ihr Trinkgeld jetzt gerade irgendwie mehr, weil die Leute einfach so dankbar sind?
1: Die Monteure kriegen auf jeden Fall jetzt mehr Trinkgeld wie im Winter. Aber die meisten Leute, die ja jetzt die Klimaanlagen eingebaut bekommen, die haben sie ja schon vorher bestellt. Also die sind doppelt froh, dass sie jetzt bekommen. Die Leute, die jetzt in der Hitzeperiode das bestellt haben, die kommen erst so in 2, 3 Wochen, sind die eigentlich erst so langsam dran.
0: Check ich. Also Leute, die jetzt die Tage eine eingebaut bekommen, die spielen safe auch Lotto, weil sie sich sicher sind. Sie haben gerade einen richtigen Riecher.
1: Genau, das stimmt.
0: Vielen Dank, Pascal.
1: Vielen Dank auch.
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0: haben wir gleich hier bei Das Ding in voller Länge. Und am Ende von diesem Musikvideo dieses Songs, ne, da steigt die Gracie in einen Heißluftballon ein und fährt alleine los. Ihr Outfit ist so eine luftige kurze Bluse und eine Jogginghose. Wir haben mal mit Amelie aus Stuttgart gesprochen, die ist Ballonfahrerin. Und ich sag mal so, sie würde das Outfit nicht approven. Zum Ballonfahren zieht man nämlich eigentlich was deutlich Dickeres an.
1: Eigentlich wie zum Bergsteigen. Also wir schauen, dass wir eben robustes Schuhwerk anhaben, Bergstiefel zum Beispiel. Und am besten langärmliche Sachen und möglichst funktional. Und der Zwiebellook ist natürlich immer gut. Dann kann man sich schnell was rüberziehen, wenn es oben manchmal ein bisschen kälter wird oder sich auch schnell ausziehen.
0: Dann ist das also wohl fake im Video. Leute, wer hätte das denn gedacht? Ja, es tut mir leid, dass ich da das Pflaster jetzt abreißen musste. Aber schön ist es ja trotzdem und toll klingt der Song auch. Look at my life jetzt.

Magnetic von The Bowser hier bei das Ding. Oh Leute, macht das Radio laut. Give me everything, Pitbull, jetzt hier bei das Ding. 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

0: war das auch schon eine Art von Abkühlung gerade für euch. Absoluter Hochsommer im Viertel. Wer denkt denn da zum Beispiel an Schnee oder auch Skifahren? Wir haben uns gefragt, was machen denn die Leute in zum Beispiel so einem Skiclub? Also hier, gerade bei 35 Grad. Michael vom Skiclub aus Dudweiler. Mir steigt schon die Hitze in den Kopf, Leute. Also vom Skiclub aus Dudweiler. Wie sieht's denn bei euch aus? Ne, ist da gerade eher so tote Hose oder ist da doch was los?
1: Der Skiclub ist natürlich auch im Sommer in Betrieb. Nur, dass wir eben statt Skifahren auf andere Sportarten umsatteln.
0: Was macht ihr da?
1: Wir bieten zum Beispiel Mountainbike-Trainings an. Wir haben Kanutouren. Und wer jetzt denkt, wir fahren gar kein Ski im Sommer, das ist auch falsch. Wir bieten zum Beispiel jeden letzten Sonntag im Monat Anfängerkurse in der Skihalle in Annewil an. Da kann man tatsächlich Skifahren lernen, da kann man Kurse machen, da kann man seine Technik verbessern, alles was geht.
0: Na krass. Jetzt haben wahrscheinlich nicht alle die Möglichkeit, im Dostingviertel in so eine Skisporthalle zu gehen. Was ist denn im Sommer die perfekte Sportart, die einen auch richtig gut auf Skifahren vorbereitet im Winter dann?
1: Ich würde sagen, das ist ganz individuell. Für mich persönlich ist es Schwimmen, Laufen und Radfahren, aber ich kann eigentlich nur jedem empfehlen, das zu machen, woran er Spaß hat. Wenn man gerne Inliner fährt, der soll Inliner fahren. Wenn jemand gerne tanzt, der soll tanzen. Ist alles erlaubt.
0: Freust du dich jetzt schon ganz doll auf den Winter oder ist es noch fein, dass du jetzt quasi deine Sommer-Skiclub-Person bist noch im Moment?
1: Im Moment genieße ich eigentlich die Wärme und mache die Aktivitäten draußen. Aber ich freue mich natürlich auch schon wieder auf die Skisaison, wenn es dann irgendwann bald wieder losgeht.
0: 30. Juli. Da sind wir doch noch zufrieden mit der Sonne, oder? Und im Sommer. Aber die nächste Abfahrt kommt bestimmt. Hier ist das Ding, es ist 12.47 Uhr. Hi!

finde es ja schön, dass ihr auch an uns denkt hier. 0172 10 10 951. Ihr könnt uns jederzeit irgendwas schreiben. Freuen wir uns immer. Und noch mehr freuen wir uns natürlich, wenn ihr seid wie Daniel, der uns einfach ein Foto von einem Brownie geschickt hat. Kann ich jetzt leider nicht zugreifen, ne? Geht ja noch nicht so, vielleicht geht es irgendwann mal. Aber er schreibt Brownies for you. Danke, lieber Daniel. Ich hoffe, ihr habt gerade auch irgendwie Brownies oder ein Eis oder irgendwas in der Hand und lasst es euch gut gehen. Hier ist Paschanim mit Mittelmeer bei das Ding.

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1: Mit Timo, hi. In Saarlouis haben die Bergungsarbeiten begonnen. Dort ist in der Nacht ein Auto in den Saaraltarm gestürzt. Laut Polizei kam es zuvor zu einem Verkehrsunfall. Was bis jetzt bekannt ist, weiß SR-Info-Reporterin Lara Enslin.
2: Die Polizei hat gesagt, dass der Unfallverursacher mit hoher Geschwindigkeit auf die Kreuzung gerast ist, hätte dort einem anderen PKW die Vorfahrt geklaut und dann kam es zu einem Crash. Das Auto des Unfallverursachers sei in den Saaraltarm gestürzt. Zeugen haben wohl gesehen, dass er dann erst schwimmend und später laufend geflüchtet ist. Und der sei auch immer noch auf der Flucht. Der Geschädigte musste mit schweren, aber nicht lebensbedrohlichen Verletzungen ins Krankenhaus.
1: Für die ZF-Beschäftigten in Saarbrücken gibt's gute Nachrichten. Der Finanzvorstand hat die neuen Geschäftszahlen präsentiert und da kam raus, der Standort ist nach Angaben der Konzernleitung gesichert. Vor allem das Getriebegeschäft habe im ersten Halbjahr für Rückenwind gesorgt. Ein Grund sei die höhere Nachfrage nach Hybridantrieben, also Autos, die mit Verbrennungs- und Elektromotor fahren. Trotzdem wolle ZF den Standort weiter fit für den Wettbewerb machen. In gleich mehreren Bundesländern wird das Leben wieder teurer, auch im Saarland. Das Statistikamt hat mitgeteilt, dass die Inflationsrate hier im Juli bei 3,2% lag. Was das konkret heißt, sagt euch SR-Info-Reporter Paul Wagner.
3: Wer heute einkauft oder Dienstleistungen bezahlt, muss im Schnitt 3,2% mehr ausgeben als vor einem Jahr. Besonders stark gestiegen sind die Preise für Heizöl und Benzin. Bei den Lebensmitteln gab es auch einen Anstieg, der ist aber kleiner ausgefallen. Eine gute Nachricht gibt es bei der Energie. Strom und Erdgas kosten im Vergleich zum Vorjahr nämlich weniger.
1: 7 Jahre ist es her, dass die Bahn Gewinn eingefahren hat. Jetzt ist es wieder soweit. Laut dem Konzern hat es im ersten Halbjahr ein Plus von 147 Millionen Euro gegeben. Außerdem hätten im selben Zeitraum so viele Fahrgäste die Züge der Bahn genutzt wie seit der Corona-Zeit nicht mehr. Hauptgrund für den Anstieg auf rund 960 Millionen Passagiere sind wohl die hohen Spritpreise. Deswegen seien mehr Leute auf die Bahn umgestiegen. Ab jetzt könnt ihr euer Fahrrad am Campus der HTW in Saarbrücken reparieren. Da wird gerade eine Fahrrad-Selbsthilfewerkstatt eröffnet. Das hat der Asta mitgeteilt. Wenn ihr die Werkstatt braucht, könnt ihr dienstags zwischen 12 und 3 Uhr einen Slot buchen. Laut Asta sei dann auch ein qualifizierter Mitarbeiter vor Ort, der euch mit eurem Rad helfen kann. Und wir schauen aufs Wetter. Heute wird's wieder richtig heiß. Heute Nachmittag kann es dann aber auch mal ein paar Schauer geben und ein paar Hitzegewitter. 33 Grad habt ihr aktuell in Überherrn, 33 Grad auch in Wadern und 34 Grad sind's in Bexbach.
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5: Mit mir Zilli, hello. Und hier gibt's jetzt gleich Justin Bieber bei Das Ding. Und wir erinnern uns alle noch hier an die Halbzeitshow bei der Fußball-WM, ne? Da hat er nämlich zum Beispiel den hier, das wollte ich euch doch zeigen hier. Das hat er gesungen. Da war ganz viel Halleluja. So. Und vor allem die Schuhe, Halleluja. Ja, denn die wurden jetzt tatsächlich versteigert, beziehungsweise hat sich die jemand gekauft und zwar für gar nicht mal so viel Geld. Doch, doch. Und zwar war einer Person dieses Paar Schuhe sehr viel wert und zwar 26.400 Dollar. Not bad, oder? Da kann man sich noch ein paar Adidas, Nike oder Puma Schuhe kaufen, würde ich mal behaupten. Aber halt nicht von Justin Bieber getragen und schon gar nicht beim WM-Halbzeitshow Finale, bla bla, oder? Hier ist er jetzt mit Daisies. Ich weiß nicht, was für Schuhe er jetzt gerade anhat, wenn er hier spielt, aber ja. Wer will sie? 0172 10 10 951. Vielleicht will die ja jemand.
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0: Und zwar mit ihrem neuen Song Animal. Aber einer der bekanntesten Musiker der Welt hat da auch seine Finger im Spiel. Mele aus dem Distinct Musikteam. Was hat einfach the one and only Ed Sheeran mit diesem Song zu tun?
1: Ich sag's dir, er hat den Song geschrieben. Mm. Weil er ist ein Fanboy von Cat's Eye. Ed Sheeran hat die Musik von Cat's Eye das erste Mal letztes Jahr in seinem Urlaub in Mexiko gehört. Und da dachte er sich, ey, finde ich super geil. Mhm. Für die Girls will ich einen Song schreiben. Und hat die Girls dann auch von sich aus kontaktiert. Gibt sogar ein Snippet auf den Socials, wo man so sieht und hört, wie der Song dann entstanden ist. 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
0: 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Das ist so ein geiler Vibe irgendwie.
1: Ja.
0: Meinst du, Ed Sheeran hört uns gerade auch zu und schickt uns einen Song vielleicht?
1: Ich glaub's auch. Ich glaube, er will auch was für uns schreiben.
0: Ja, Ed Sheeran, no worries. Just contact us. Naja, okay, back to the topic. Fans feiern es natürlich abnormal, ne? Also richtig geil. Aber Feedback so auf Social, wirklich einfach
1: ja,
0: crazy.
1: Ja, es ist crazy. Die Fans waren nämlich gar nicht so angetan von den letzten Cat's Eye Songs, die so ein bisschen doller und so crazier waren. So Gnarly zum Beispiel oder Pinky Up, so, da waren die alle so ein bisschen Und jetzt sind sie bei dem neuen Song Animal so, oh, endlich hören wir die Girls von Cat's Eye mal singen. Halleluja.
0: Ja, und das geben wir uns jetzt auch. Hier ist Cat's Eye mit Animal, wo eben da Ed Sheeran auch seine Finger mit drin hatte.

0: Hier ist das Ding gleich mit Somber. Das ist My Body Isn't Ready. Ja, und ich weiß nicht, wie es bei euch gerade so ist mit der Arbeitsbelastung. Heute bei 30 Grad ohne Klimaanlage in der Werkstatt oder sogar in der Sonne draußen. Naja, ist wirklich doll, ne? Aber einem, dem das gut gefällt, zu schwitzen, und zwar ganz ohne Klimaanlage, ist eben Somber, meinte er im Interview mal.
1: When I make my music, I purposely don't.
2: Wenn ich meine Musik mache, dann mache ich nie die Klimaanlage an. Ich halte es aus und schwitze, weil das macht mich hungriger auf die Arbeit und darauf, dass ich einen guten Song mache. Ich muss schwitzen wie ein Jazzmusiker.
0: Ja, interessant. My Body Isn't Ready ist wahrscheinlich dann also auch mit einer Schweißperle auf der Stirn entstanden.
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0: gerade kühl ist?
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0: Ja gut, es sei denn, es ist Sommernachtskino, ne? Da ist es natürlich trotzdem warm. Aber normales Kino lohnt sich vor allem, weil seit heute der neue Spider-Man draußen ist. Spider-Man Brand New Day. Im letzten, Achtung Spoiler, gab's vom Doctor Strange ja so einen Zauberspruch. Also, dass seine Freunde eben nicht wissen, dass er Spider-Man ist. Das Ding, Kino-Checker Lenny hat sich den Film schon reingefahren. Wie geht denn die Story weiter?
5: Genauso dramatisch. Spidey befindet sich in einer ziemlichen Krise. Dass sein bester Freund Ned und seine Freundin MJ nicht wissen, wer er eigentlich ist, macht ihn fertig. Täglich kämpft er sich durch New York und beschützt die Stadt, aber innerlich ist er komplett zerrissen und fühlt sich allein. Dazu kommt dann noch, dass sein Körper sich irgendwie querstellt. Seine Spidey-Senses drehen nämlich durch.
6: Was passiert mit mir? Ich verliere den Verstand. Ich habe total die Kontrolle verloren. Was auch immer es ist, ich muss es auf die Reihe kriegen.
5: Und dazu kommt dann auch noch eine unbekannte telepathische Bedrohung, die die Bevölkerung von New York terrorisiert.
0: Ja, Junge, Junge, selbst für so einen Superhelden ganz schön viel auf einmal. Wie hat dir denn der Film gefallen?
5: Spider-Man beweist wieder einmal, dass er eine der größten Stärken des Marvel-Universums ist. Spidey geht halt immer und Tom Holland ist besser denn je in dieser Rolle. Trotzdem muss ich sagen, dass es für mich fast schon der schwächste Teil seiner Spider-Man-Reihe ist. Der Film ist mit knapp 2,5 Stunden eindeutig zu lang und erzählt dafür sehr viel um den heißen Brei herum. Dachte mir stellenweise echt, die Story hätte in eine Mail reingepasst. Sympathisch ist der Film dennoch,

Lil Uzi Vert, What You Sing. Haben wir gleich hier, weil das Ding ist, es ist 2:10. Ich wünsche euch einen schönen Donnerstagnachmittag. An alle, die Geburtstag haben, Happy Birthday. Auch an meinen Bruder. Ich bin Celi. Sagt Tschüss, macht's gut, bleibt aufrichtig und auf Wiederhören.

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1: Mit Timo, hi. Die Hitzewelle hat dieses Jahr im Saarland einige Opfer gefordert. Das Robert-Koch-Institut hat dazu Zahlen veröffentlicht. Demnach sind bis jetzt schon 330 Menschen im Saarland wegen der Hitze gestorben. Selbst im Vergleich zum sogenannten Jahrhundertsommer 2003 sind das rund 25% mehr. Deutschlandweit gab es dieses Jahr bis jetzt 10.000 Hitzetote. Das sind mehr als im ganzen Jahr 2016. Im Fall der getöteten Studentin in Trier hat die Polizei zwei Personen festgenommen. Das hat das Polizeipräsidium Trier bekannt gegeben. Eine der beiden Personen sei ein 35-jähriger Mann. Zur anderen Person hat die Polizei noch keine Angaben gemacht. Vor knapp zwei Wochen war eine 29-jährige Studentin in Trier tot in ihrer Wohnung aufgefunden worden. Nach Angaben der Polizei handelte es sich um einen Tötungsdelikt. In gleich mehreren Bundesländern wird das Leben wieder teurer, auch im Saarland. Das Statistikamt hat mitgeteilt, dass die Inflationsrate hier im Juli bei 3,2% lag. Was das konkret heißt, sagt euch SR-Info-Reporter Paul Wagner.
2: Wer heute einkauft oder Dienstleistungen bezahlt, muss im Schnitt 3,2% mehr ausgeben als vor einem Jahr. Besonders stark gestiegen sind die Preise für Heizöl und Benzin. Bei den Lebensmitteln gab es auch einen Anstieg, der ist aber kleiner ausgefallen. Eine gute Nachricht gibt es bei der Energie. Strom und Erdgas kosten im Vergleich zum Vorjahr nämlich weniger.
1: Traut ihr dem Staat zu, seine Aufgaben zu erfüllen? Eine Forsa-Umfrage hat sich genau das angesehen und dabei kam raus, so wenig Vertrauen, wie die Deutschen im Moment in den Staat haben, hatten sie noch nie. Nur rund 3 von 20 Befragten trauen dem Staat noch zu, seine Aufgaben zu erfüllen. Vor allem bei Rente, Krankenversicherung, Arbeitsplatzsicherheit und Infrastruktur sehen viele Nachholbedarf. Die deutsche Wirtschaft ist weiterhin am Wachsen. Und zwar ist das Bruttoinlandsprodukt in den letzten Monaten wieder gestiegen. Das hat das Statistische Bundesamt mitgeteilt. Und das, obwohl der Iran-Krieg die Ölpreise in die Höhe getrieben hat. Konkret wuchs die Wirtschaft in den letzten 3 Monaten um 0,2% im Vergleich zum letzten Jahr. Wer von euch nächstes Jahr Auswärtsspiele von Elversberg gucken geht, kann sich auf volle Stadien freuen. Denn laut DFL hat die Bundesliga letzte Saison einen neuen Ticketrekord aufgestellt. Demnach hatten die Fußballclubs im Schnitt 96% ihrer Tickets verkauft. Bei einem durchschnittlichen Bundesligaspiel waren rund 41.000 Fans im Stadion. Das sind rund 4-mal so viele, wie aktuell ins Stadion der SVE passen. Und wir schauen aufs Wetter. Heute wird's richtig heiß. Laut 32 Grad habt ihr aktuell in Losheim, 34 Grad in Beden und 32 Grad in Teleit.
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5: Tja, moin, der Franz hier. Ich identifiziere mich heute als Polarkreis 18. Oder 16? Ich glaube 18. Allein jedenfalls. Aber ich habe ja euch. Also, weitermachen, weiter schaffen. Wir stehen das gemeinsam durch. Euch einen schönen Vize-Freitag.
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0: So ein Strandurlaub, das ist gut für den Körper. Aber ein Festival, das ist so ein richtiger Urlaub für die Seele. Und unsere Seelen-Bassmassage kriegen wir diesen Sommer ganz viel. Die Nature One hat begonnen. Tomorrowland läuft. Nächste Woche haben wir noch unser geliebtes Heidebeat. Und das Tolle an Festivals ist ja, egal was da passiert. Es ist immer irgendwie eine geile Story. Julia aus St. Ingbert wird für immer was zu erzählen haben.
1: Das war vor 2 Jahren auf Marokko. Bin ich mit meinem Auto hingefahren, habe dort auf dem Parkplatz geparkt und da war ganz schlimmes Unwetter. Wollte eigentlich noch mal heimfahren, aber mein Auto ist dann im Schlamm stecken geblieben. Dann mussten wir 3 Stunden mitten in der Nacht dort im Regen stehen und warten, bis uns jemand abholt. Und am nächsten Tag bin ich dann mit meinen Eltern, die jetzt nicht so Festival-Fans sind, dorthin, musste übers Festival Gelände laufen, um ans Auto zu kommen, und dann hat da einer von meinen Eltern und mir Plank gezogen und das war ein bisschen peinlich. Der hat einfach gerufen so ey und hat dann seine Hose runtergelassen und dann hat meine Mama gesagt, der soll sich nochmal anziehen.
0: Ja, hoffentlich. Also ist eine Straftat, ne? Will ich jetzt nur mal so sagen, aber gut. Wir haben Julia gefragt, was die lustigste Festivalgeschichte für sie war und sie hat das erzählt und es geht ihr gut. Aber eventuell gibt es dann doch Festivalgeschichten, an die wir uns besser nicht mehr ganz so gut erinnern.

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0: überall im Saarland, Freunde, sind wir hart am Arbeiten, richtig am Plotzen, während unsere Kolleginnen und Kollegen Urlaub machen und uns ständig irgendwelche Bilder aus dem Urlaub vom Meer schicken. Das ist ungerecht, ich toleriere das auch nicht. Wir arbeiten weiter und ich schicke euch so ein bisschen Urlaub auf die Arbeit. Hier ist so ein bisschen das Gefühl von Sand zwischen den Zähnen. Mr. Props und Robin Schulz. Waves bei Das Ding vom SR.
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0: Es gibt Leute, die zelten am Gardasee. Extrem langweilig. Lieber so schön Gourmetkreisel in Dingmatt.
1: 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Marco macht's.
0: Ihr habt gesagt, das ist eine gute Idee. Auf dasding.de habt ihr abgestimmt und Chaosreporter Marco muss eine Woche Urlaub machen am Gourmetkreisel in St. Ingbert. Schön so gemütlich an der Autobahn. Es geht am Montag los und Marco packt auch schon seine Tasche für diesen Verkehrsinselurlaub. Was soll er mitnehmen?
2: Was tendenziell wichtig ist auf einer Insel, Schnakenspray.
3: Auf jeden Fall so eine Warnweste würde ich mitnehmen.
4: Klopapier, ein Gaskocher ist wichtig.
5: Eine Switch. Bisschen zocken. Taschenlampe, wenn er mal eine Nachtwanderung machen will.
4: So ein Göffel. Also so Gabel-Löffel-Kombo.
6: Kreuzworträtselheft.
7: Ein Absperrband, dass er nicht überfahren wird. Oder Spiele. Vielleicht auch ein Gehörschutz, weil wenn da die ganze Nacht dann irgendwie Autos rumfahren oder so.
0: Ja, ich glaube, mit Schlafen ist da auch nicht so viel. Da ist nachts noch ordentlich was los. Vielleicht noch so einen Kasten alkoholfreie Hopfenschorle. Also pro Tag natürlich.

Wisst ihr, welches Wort in Vize-Freitag drin steckt? Vize. Und Freitag. Und das ist das Wichtige. Wir schießen uns schon jetzt so ein bisschen in die Wochenendstimmung bei das Ding mit Borderline von Eli Oaks und Lavinia.

0: krassen Banger.
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2: Mit Timo, hi. Im Fall der getöteten Studentin in Trier hat die Polizei einen Mann und eine Frau festgenommen. Das hat das Polizeipräsidium Trier bekannt gegeben. Der Mann sei 35 Jahre alt und wurde in Völkling festgenommen. Zu der Frau hat die Polizei noch gar keine Angaben gemacht. Vor knapp 2 Wochen war eine 29-jährige Studentin in Trier tot in ihrer Wohnung aufgefunden worden. Nach Angaben der Polizei handelte es sich um einen Tötungsdelikt. In der polnischen Region Lublin haben Anwohner heute Morgen einen 10 Meter großen Krater gefunden. Das berichtet die Polizei. Laut Polens Regierungschef Donald Tusk sei dort ein russischer Marschflugkörper vom Typ CH-101 eingeschlagen. Was es damit auf sich hat, weiß die SR-Info-Reporterin.
3: Das sind ballistische Raketen, die Russland immer wieder bei den Angriffen auf die Ukraine einsetzt. Und es gab heute Nacht einen massiven Angriff, auch im Westen der Ukraine, also in Polens Nähe.
2: Tusk glaubt nicht, dass die Rakete absichtlich auf Polen geschossen wurde. Wer von euch nächstes Jahr Auswärtsspiele von Elversberg gucken geht, kann sich auf volle Stadien freuen. Denn laut DFL hat die Bundesliga letzte Saison einen neuen Ticketrekord aufgestellt. Demnach hatten die Fußballclubs im Schnitt 96% ihrer Tickets verkauft. Bei einem durchschnittlichen Bundesligaspiel waren rund 41.000 Fans im Stadion. Das sind rund 4-mal so viele, wie aktuell ins Stadion der SVE passen. Wir schauen aufs Wetter. Heute ist es wieder richtig heiß. Später kann es dann aber auch mal ein paar Schauer und Hitzegewitter geben. 36 Grad sind es aktuell in Rohrbach, 31 Grad in Leitersweiler und 31 Grad in Wattgassen.
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6: Moin, ich bin der Franz. Schön, dass ihr dabei seid. Ich habe gleich schlechte Nachrichten. Die nächsten Wochen wird der Zugang zum Saarpolygon gesperrt sein, wegen der Opernfestspiele. Echt schade. Ich weiß, ihr wolltet auch unbedingt bei 36 Grad einen steilen Berg hochlaufen, um danach 265 Stufen zu steigen. Bleiben wir halt mit dem Arsch dahin.
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0: Wir schwitzen auf der Arbeit und ab halt! Da wird jetzt schon geraved. Schon lange vor allem. Es ist wieder Nature One. Tickets haben wir euch hier geschenkt bei das Ding. Dass eure zarte Brust auch mal so ein bisschen Bassmassage bekommt, ne, die ihr verdient habt. Auch musikalisch ist das Saarland fett vertreten, denn DJ Marco Antonio legt fleißig auf, genau da, wo eure Zelte stehen. Moin, mein Lieber.
1: Moin, Franz, hi.
0: Auf dem Campingplatz auflegen ist eigentlich ja das Geilste überhaupt. Du bist ja direkt an den Leuten. Wie läuft's?
1: Es ist wirklich total verrückt. Das ist ein riesiges Zelt. Man muss sich das vorstellen wie bei Mad Max. Alle 10 Meter sind irgendwelche riesigen Bühnen aufgebaut mit krassen Deko-Installationen. Gerade eben habe ich irgendwie einen Elefant gesehen, der 10 Meter groß ist und nebendran ist wieder eine riesige Ente. Also es ist wirklich total verrückt.
0: Das ist ja irre. Und du hast einen Pool bei dir und es ist ja sau heiß.
1: Ja genau, wir sind mit der Bassfront Saar unterwegs. Das ist tatsächlich ein Kollektiv aus dem Saarland. Wir sind hier mit 65 Leuten ein eigenes kleines Camp und da ist auch eine riesige Bühne und wie der Name schon sagt, ist da auch ordentlich Druck dahinter.
0: Wie ist die Stimmung auf dem Campingplatz so an sich? Ich meine, letztendlich sind wahrscheinlich auch viele richtig platt bei den Temperaturen, oder?
1: Es ist sehr heiß, aber tatsächlich hat wirklich jeder Zweite eine Wasserspritzpistole dabei. Du hast es gerade eben schon angesprochen, wir haben einen Whirlpool im Camp, extrem viele Ventilatoren. Man hat hier auch Kühlschränke, wir haben einen Kühlwagen sogar dabei.
0: Aber kannst du wenigstens auch ein bisschen was vom Festival mitnehmen oder bist du nur Anführungszeichen arbeiten?
1: Ja, was heißt arbeiten? Das hier ist ja wirklich, wirklich Spaß. Ich habe insgesamt 7 Playtimes. Campingplatz kann ich nur empfehlen. Selbst wenn man keine Lust hat, auf die Pütner selber zu gehen. Campingplatz ist krass, was hier abgeht.
0: Nochmal ganz eigenes Flair. Ultra geil. Ey, macht dem Saarland alle Ehre, mein Lieber.
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Kennt ihr das, wenn ein neuer Song es schafft, eine alte Emotion zu wecken? Das ist ganz große Kunst. Die haben es gepackt mit S.U.L. Sommer unseres Lebens. Der Song ist brandneu, aber er klingt so ein bisschen, als würden wir ihn 2009 so auf dem iPod hören. Mit Strähnchen in den Haaren, mit einem sehr fragwürdigen Ed Hardy-Shirt, aber Freundschaften, auch mit denen klar ist, das sind Freundschaften fürs Leben und das ist ein richtig geiles Gefühl. Wir spüren das gemeinsam bei Das Ding vom SR. Sommer unseres Lebens. Das.

Ein Song, der uns perfekt durch dieses Nachmittagstief trägt, oder? Joe mit End of Beginning bei Das Ding vom SR. Jetzt haben wir es schon fast geschafft. Fast Feierabend. Wir stehen das gemeinsam durch. Der Franz hier, moin.

ist gerade Festival. Nature One, Tomorrowland, alles schön und gut. Geiler halt noch, wenn's direkt um die Ecke ist. So in einem Freibad und richtig scheppert. 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

Es gibt ja ganz unterschiedliche Formen von Arbeitszeitbetrug. Ne? Entweder mal so richtig lange auf die Toilette gehen oder ganz offensiv ein Computerspiel während der Arbeit spielen. Alles nicht gut. Viel besserer Vorschlag. Rap doch mal einfach ein komplettes Lied mit. Ich glaube, das regt doch nochmal irgendwas im Gehirn an. Dann funktionieren wir besser. Können wir so später im Chef verkaufen. Jazik macht's möglich. Hier für euch bei Das Ding vom SR1.

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1: Mit Timo, hi. Im Fall der getöteten Studentin aus Trier hat die Staatsanwaltschaft eine Pressemitteilung veröffentlicht. Demnach wurde ein 35-jähriger Saarländer und eine 25-jährige Trierin festgenommen. Die Theorie der Staatsanwaltschaft ist, dass die beiden Tatverdächtigen geplant hatten, die Bankkarten der Studentin zu bekommen. Der Tatverdächtige habe in der Wohnung der 29-Jährigen auf sie eingestochen. Anschließend sei er mit ihren Bankkarten geflohen. Die 25-jährige Verdächtige habe einen Tag später mit den Karten der Studentin einen vierstelligen Betrag abgehoben. Die EU möchte 7 neue Gigarechenzentren bauen. Die EU-Kommission hat Ausschreibungen dafür veröffentlicht. Die Zentren sollen insgesamt mit 30 Milliarden Euro gefördert werden. Was genau geplant ist, weiß SR-Info-Reporterin Sarah Lopez.
2: Das sollen riesige, effiziente Rechenzentren sein, in denen neue KI-Modelle trainiert und weiterentwickelt werden. Die sollen EU-Standards entsprechen, also etwa beim Datenschutz und der Sicherheit.
1: Auch mehrere deutsche Firmen sollen sich beworben haben. In der polnischen Region Lublin haben Anwohner heute Morgen einen 10 Meter großen Krater gefunden. Das berichtet die Polizei. Laut Polens Regierungschef Donald Tusk sei dort ein russischer Marschflugkörper vom Typ CH-101 eingeschlagen. Was es damit auf sich hat, weiß SR-Info-Reporterin Paulina Milling.
3: Das sind ballistische Raketen, die Russland immer wieder bei den Angriffen auf die Ukraine einsetzt. Und es gab heute Nacht einen massiven Angriff auch im Westen der Ukraine, also in Polens Nähe.
1: Tusk glaubt deswegen nicht, dass die Raketen absichtlich auf Polen geschossen wurde. Und wir schauen aufs Wetter. Heute ist es wieder richtig heiß im Saarland. 28 Grad habt ihr in Saarwellingen.
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7: Überall ist er, Freunde.
8: Spider-Man.
7: Unsere freundliche Spinne aus der Nachbarschaft, ne? Überall Werbung für den neuen Spider-Man-Film. Ob das nur so ein Bohai ist oder ob wir uns den Film wirklich mit so einem Kilo Popcorn reinziehen sollen. Wir haben ihn schon gesehen und es gibt eine ehrliche Meinung in 9 Minuten. Der Franz hier, moin.
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0: gibt genau eine Spinne, vor der wir uns nicht ekeln. Und es ist die Wäschespinne. Und natürlich Spider-Man.
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0: Ja, Freunde. Spider-Man Brand New Day ist endlich in den Kinos. Und Achtung, ein Spoiler. Ohren zuhalten. Gut. Seit dem letzten Spider-Man weiß ja niemand mehr, wer Spider-Man ist. Ne, auch seine Freunde nicht mehr. Sie kennen Peter Parker nicht mehr. Das ist sehr, sehr dramatisch. Das Ding Kinochecker Lenny hat den Film schon gesehen. Wie geht denn die Story jetzt weiter?
3: Genauso dramatisch. Spidey befindet sich in einer ziemlichen Krise. Dass sein bester Freund Ned und seine Freundin MJ nicht wissen, wer er eigentlich ist, macht ihn fertig. Täglich kämpft er sich durch New York und beschützt die Stadt, aber innerlich ist er komplett zerrissen und fühlt sich allein. Dazu kommt dann noch, dass sein Körper sich irgendwie querstellt. Seine Spidey-Senses drehen nämlich durch.
4: Was passiert mit mir? Ich verliere den Verstand. Ich habe total die Kontrolle verloren. Was auch immer es ist, ich muss es auf die Reihe kriegen.
3: Und dazu kommt dann auch noch eine unbekannte telepathische Bedrohung, die die Bevölkerung von New York terrorisiert.
0: Das ist schon ziemlich viel auf einmal. Sehr stressig. Selbst für einen Superhelden. Was sagst du, wie hat dir der Film gefallen?
3: Spider-Man beweist wieder einmal, dass er eine der größten Stärken des Marvel-Universums ist. Spidey geht halt immer und Tom Holland ist besser denn je in dieser Rolle. Trotzdem muss ich sagen, dass es für mich fast schon der schwächste Teil seiner Spider-Man-Reihe ist. Der Film ist mit knapp 2,5 Stunden eindeutig zu lang und erzählt dafür sehr viel um den heißen Brei herum. Dachte mir stellenweise echt, die Story hätte in eine Mail reingepasst. Sympathisch ist der Film dennoch, allerdings braucht man viel Vorwissen aus den anderen Spidey-Filmen, um mitzukommen.
0: Ja gut, aber das war ja bei Marvel-Filmen auch immer so. Und das macht ja auch so ein bisschen diesen Charme aus, dass alles verknüpft ist und die Fans auch wirklich für ihre Treue belohnt werden.
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0: Sascha nimm, versüßt uns die letzten Minuten bis zum Feierabend.
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2: Der Song gibt so ein bisschen Urlaubsvibes, oder? Augenblick heißt er.
0: Und es liegt alles total am Beat. Also ich persönlich bin direkt im Türkei-Urlaub. Ne, so an den schönsten Stränden, klares blaues Wasser, geiles frisches Essen, lecker Köfte und dann bei 37 Grad gefragt werden, ob man eine Lederjacke kaufen will. Hayesh, teşekkürler. Nein, danke. Aber wir wollen Paşanim hören. Augenblick bei Das Ding vom SR.
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0: Gönnt euch auf die letzten Meter bis zum Feierabend noch so ein Eis während der Arbeit. Habe ich auch gemacht. Darf ich nicht, im Studio darf nicht gegessen werden, aber wir sind halt alle Gangster. Gangsters Paradise für euch bei Das Ding vom SR.
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0: brutalsten Geschichten des Saarlands. Die wurden nicht im saarländischen Parlament oder in irgendeinem Rathaus geschrieben, sondern auf Festivals wie auf dem Rockhof. Ist doch so, oder? Die geilsten Erinnerungen, die wir so haben, kommen von Festivals. Und gerade sind ja auch überall Festivals. Ne? Es ist der Festival Sommer, wir haben Tomorrowland, nächste Woche Heidebeat. Was habt ihr Geiles erlebt auf Festivals? Eure geilsten Geschichten heute bei Das Ding. Maxine aus Niederwürzbach?
1: Meine lustigste Festival-Story ist, ich war am Rock am Ring und ich hatte eine Netzstrumpfhose an und es ist ein Moshpit entstanden und ich wurde dann zwischen mehreren Leuten eingequetscht und es waren ein bisschen turbulentere Leute und danach war meine komplette Netzstrumpfhose zerrissen. Ich habe die dann umgewandelt zu einer Art Oberteil, weil halt sie komplett zerrissen war und leider gab es keine Ersatzstrumpfhose.
0: Klingt auf jeden Fall nach High Fashion. Niklas aus Saarbrücken.
2: Und zwar letztens waren wir Süd-Süd-Festival, war ich mit meiner Freundin auch und die war vorher auf gar keinem Konzert so und ich habe so gesagt, ja hier sind wir safe, da ist so keine Moshpit-Area und so. Direkt bei Ramsey, erster Song, wir wurden komplett zerdrückt, wir wurden komplett zermatscht. Wir haben es gerade noch so lebend rausgeschafft, aber das war ganz geil.
0: Ja, das erzählen wir doch gerne unseren Enkeln.
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0: Tagchen. Leute, ihr wisst Bescheid. Gleich Feierabend. Der Countdown läuft.
1: 5, 4, 3, 2, 1, 0. Ignition. Liftoff.
0: So klingt der Feierabend zumindest schon. Auch wenn ihr ihn noch nicht habt, so klingt er. Habt die beste Zeit der Welt mit dabei.

0: Das ist der geilste Motivationssong bei das Ding. T-Kens und Casper mit Now or Never. Ich finde, falls ihr mal irgendwie die Idee habt, ins Fitnessstudio zu gehen und zu trainieren, warum auch immer jemand diese Idee haben sollte, dann muss der natürlich auf eure Workout-Playlist kommen. So, fast Feierabend. Ich würde sagen, mach ein kleines News-Update.
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2: Mit Timo, hi. Im Fall der getöteten Studentin aus Trier hat die Staatsanwaltschaft eine Pressemitteilung veröffentlicht. Demnach wurde ein 35-jähriger Saarländer und eine 25-jährige Trierin festgenommen. Die Theorie der Staatsanwaltschaft ist, dass die beiden Tatverdächtigen geplant hatten, die Bankkarten der Studentin zu bekommen. Der Tatverdächtige habe in der Wohnung der 29-Jährigen auf sie eingestochen. Anschließend sei er mit ihren Bankkarten geflohen. Die 25-jährige Tatverdächtige habe einen Tag später mit den Karten der Studentin einen vierstelligen Betrag abgehoben. Die saarländische Mobilitätsministerin Petra Berg sagt, im Saarland könnten bald weniger Züge fahren. In einem Interview sagte sie heute, das Ende der Trassenpreisbremse würde das Angebot bedrohen. Der Trassenpreis ist eine Art Schienenmaut, die pro gefahrenem Kilometer fällig wird. Vorher durfte der nur um einen gewissen Prozentsatz steigen. Wegen eines Gerichtsurteils gilt die Preisbremse jetzt aber nicht mehr. Laut Berg könne es durch die höheren Kosten dazu kommen, dass bald weniger Züge im Saarland fahren. Die EU möchte 7 neue Giga-Rechenzentren bauen. Die EU-Kommission hat Ausschreibungen dafür veröffentlicht. Die Zentren sollen mit insgesamt 30 Milliarden Euro gefördert werden. Was genau geplant ist, weiß SR-Info-Reporterin Sarah Lopez.
3: Das sollen riesige, effiziente Rechenzentren sein, in denen neue KI-Modelle trainiert und weiterentwickelt werden. Die sollen EU-Standards entsprechen, also etwa beim Datenschutz und der Sicherheit.
2: Auch mehrere deutsche Firmen sollen sich beworben haben. Wir schauen aufs Wetter. Heute war es richtig heiß. Es kann noch ein paar Schauer- und Hitzegewitter geben. 27 Grad sind in Saarwellingen, 32 in Reiskirchen und 27 in
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0: Moin, ich bin der Franz. Ihr wisst, was los ist.
5: Das Wort macht jeden Mund
0: auf. Absolut. So, alle Maschinen aus, Computer runterfahren, Krawatte lockern, Kehle befeuchten. Euch einen schönen Feierabend mit das Ding.
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0: ersten Inselurlaub im Saarland.
1: Das klingt ein bisschen fantastisch, aber das geht.
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1: Also dank euch geht das. Ihr schickt unseren Chaos-Reporter Marco in Inselurlaub in St. Ingbert, ne? Du Gourmet-Kreisel in Dingmatt, direkt an der Autobahn. Eine Woche wird er da campieren. Das ist eine ganz neue Erfahrung für Marco. Deshalb hat er sich Tipps geholt von Camping-Tracker Friso. Und der ist auch ein Riesenfan von der ganzen Aktion.
3: Was eine geile Idee, was du davor hast. Das hätte ich wirklich auch Bock drauf, tatsächlich.
1: Aber wie läuft das jetzt? Was sind die Tipps?
3: Also das Wichtigste ist erstmal ein Bademantel, weil ich weiß nicht, ob du Nacktschläfer bist oder nicht, aber wenn du morgens aufstehst, das könnte für Verkehrsunfälle dann führen. Dann würde ich dir ein Toilettenzelt empfehlen. Du kannst dich ja schlecht hinterm Baum stellen. Das geht ja im Kreisverkehr auch schlecht. Man sieht dich ja ständig. Und noch ein Tipp für nachts, keine Taschenlampe mit reinnehmen, weil das projiziert wirklich deine Silhouette an die Zeltwand und jeder sieht dann doch, was du machst.
1: Flap, flap, flap, flap. Ja, Leute, Marco ist da eine Woche lang am Stück. Montag geht's los.
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0: auch auf die Freundschaft.
1: Gute Freunde kann niemand trennen.
0: Und auf die besten Freunde. Eli Oaks und Lavinia. Ne, ohne Scheiß, die beiden, die sind so ein bisschen wie die Marmeladenseite vom Toast und der Boden. Ne, die kleben richtig aneinander. Fast alle ihre Songs machen sie gemeinsam. Und natürlich dann auch den ganz neuen Fire-Song. Das ist Reasons, den hört ihr zuerst bei Das Ding vom SR.

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ein letztes Mal die Sonnenbrille aufs Näschen packen, bevor dann gleich Regenschauer und Gewitter bei uns im Saarland losgehen. Ja, dass wir uns noch einmal wie ein Killer, wie ein G fühlen. Mit G-Unit, 50 Cent bei das Ding vom SR.

0: Kleine Frage mal an euch. Wie kommt man denn jetzt von etwas, was so Gangster ist, wie in der Club, zu einem Song, der so weich ist wie ein Zwergspitz, wie so ein Chihuahua, der dich nicht anguckt? Ich sag's euch, ohne es zu kommentieren.
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0: Das hat keiner von uns verpasst. Sonntag vor 2 Wochen wird eine 29-jährige Studentin tot in ihrer Wohnung in Trier gefunden. Jetzt gibt es 2 Festnahmen in dem Fall. Einer hier auch bei uns im Saarland. Timo aus den Dusting News. Hol uns ab, wie war das nochmal?
1: Also bevor sie tot aufgefunden wurde, hatte ihre Familie sie bereits als vermisst gemeldet. Mehr war am Anfang aber auch gar nicht bekannt. Ein paar Tage später kam dann raus, dass die Studentin wohl getötet wurde.
0: So, jetzt ist aber heute einiges passiert.
1: Ja, heute war erst durchgesickert, dass 2 Verdächtige verhaftet wurden und es gab sogar Meldungen, dass einer davon in Völklingen festgenommen wurde. Die Polizei hat aber am Anfang keine genaueren Angaben dazu gemacht.
0: Trotzdem, jetzt wissen wir auch mehr.
1: Ja, die Staatsanwaltschaft hat eben geschrieben, dass es sich bei den Verdächtigen, die heute verhaftet wurden, um einen Mann und eine Frau handelt. Mhm. Der Mann sei 35 Jahre alt und komme aus dem Saarland. Die Frau sei 25 Jahre alt und komme aus Trier. Und so soll die Tat abgelaufen sein. Die 2 Verdächtigen sollen sich gekannt haben und hätten geplant, an die Bankkarten der Frau zu kommen. Mhm. Der Mann habe sie dann in ihrer Wohnung mit mehreren Stichen niedergestochen. Anschließend sei er mit den Bankkarten abgehauen. Am Tag danach soll die Frau dann mit den Bankkarten der Studentin einen 4-stelligen Betrag in Trier abgehoben haben. Die Leiche habe die Polizei erst 3 Tage nach der Tat in der Wohnung gefunden.
0: Der Tod der Studentin ist jetzt schon der 2. Todesfall innerhalb 1 Monats in Trier. Danke, Timo.

Dracula von Tame Impala bei Das Ding vom SR. Das ist einfach ein Banger und jeder, der was anderes behauptet, ist entweder ein Lügner oder ein Pelzer. Habt einen schönen Feierabend. Der Franz hier.

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1: Mit Timo, hi. Im Fall der getöteten Studentin in Trier führte wohl eine Spur ins Saarland. Laut der Staatsanwaltschaft Trier wurden heute zwei Tatverdächtige festgenommen. Einer der beiden war demnach ein 35-jähriger Saarländer. Die andere Verdächtige sei eine 25-jährige Trierin gewesen. Die Staatsanwaltschaft glaubt, dass die beiden Täter an die Bankkarten der Studentin wollten. Der Tatverdächtige habe die Studentin in ihrer Wohnung niedergestochen und sei mit den Bankkarten geflohen. Die Verdächtige habe die Karten genutzt, um eine vierstellige Summe abzuheben. Mitte Juli war eine 29-jährige Studentin tot in ihrer Wohnung in Trier aufgefunden worden. Die saarländische Mobilitätsministerin Petra Berg sagt, im Saarland könnten bald weniger Züge fahren. In einem Interview sagte sie heute, das Ende der Trassenpreisbremse würde das Angebot bedrohen. Der Trassenpreis ist eine Art Schienenmaut, die pro gefahrenem Kilometer fällig wird. Vorher durfte der nur um einen gewissen Prozentsatz steigen. Wegen eines Gerichtsurteils gilt die Preisbremse jetzt aber nicht mehr. Laut Berg könne es durch die höheren Kosten dazu kommen, dass bald weniger Züge im Saarland fahren. In demselben Interview hatte Mobilitätsministerin Petra Berg sich zu einer neuen Förderrichtlinie geäußert. Mit der sollen dieses und nächstes Jahr jeweils 2,5 Millionen Euro in den Schutz vor den Folgen des Klimawandels investiert werden. Ministerin Berg sagte, welche Projekte konkret gefördert werden sollen.
2: Beispielsweise mehr Grün in dem innerstädtischen Raum, also kleinere Flächen entsiegeln zu können, aber auch Hitzeschutz an Gebäuden kann gefördert werden. Bei Vereinen aber auch Klimaanpassung im Bereich der Ehrenamtlichkeit, Hitzeschutz im Bereich der Ehrenamtlichkeit.
1: Sie merkte aber auch an, dass die 5 Millionen Euro überschaubar seien. Das war heute außerdem wichtig. Die EU möchte 7 neue Giga-Rechenzentren bauen. Die sollen mit insgesamt 30 Milliarden Euro gefördert werden. Auch deutsche Firmen haben sich beworben. Die Bahn hat erstmals seit 7 Jahren wieder einen Gewinn erzielt. Im letzten Halbjahr waren es 147 Millionen Euro. Und das RKI hat die Hitzetotenzahlen für dieses Jahr veröffentlicht. Im Saarland sind es bis jetzt 330 Hitzetote. Deutschlandweit sind es rund 10.000. Das sind mehr als im ganzen Jahr 2016. Und in Saarlouis ist ein Auto bei einem Unfall in den Saaraltarm gefallen. Der Fahrer floh laut Zeugen erst schwimmend und dann zu Fuß. Und wir schauen aufs Wetter. Heute war es wieder richtig heiß im Saarland. Es kann auch Schauer und Gewitter geben. Aktuell sind 27 Grad in Prohdorf, 28 Grad in Kleinblittersdorf und 26 Grad in Rappweiler. In der Nacht bleibt es trocken, kühlt ab auf 16 Grad.
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4: Hallöchen in den Feierabend oder den Ferienstart. Ich bin Shanna und ich drücke euch die Daumen, dass ihr jetzt nicht schon gottlos im Stau steht auf der A8 Richtung Alpenluft. Wir schnuppern jetzt erstmal Klimaluft und genießen die frisch gewonnene Freiheit, egal ob Feierabend oder Sommerferien.

0: Heute ist der erste Tag, wo es ganze Viertel Sommerferien hat. Also gemeinsam, ne? Saarland, Rheinland-Pfalz, Hessen, Baden-Württemberg, alle haben Sommerferien. Und wir fahren gemeinsam in den Urlaub. Also nicht wirklich, so groß ist ja kein Flugzeug, wo wir alle reinpassen, ne? Aber wir teilen es zumindest miteinander auf Social Media. Irgendwie müssen wir die Kollegen ja auch ein bisschen neidisch machen, ne? Koffer packen, Insta-Story, erster Drink am Flughafen, Insta-Story. So ist es zumindest bei mir, aber auch bei euch. Eine Umfrage hat gerade ergeben, mehr als 2/3 der Menschen unter 30 in Deutschland sagen, ich poste meinen Urlaub, auch während ich da bin. Seid ihr da wie ich? Postet ihr fleißig im Urlaub oder sagt ihr, ne, also Social Media behandle ich wie mein Mailfach, das bleibt zu im Urlaub. Schickt mir eine WhatsApp rein an die 0172 10 10 951. 0172 10 10 951. Direkt zu mir ins Studio.
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0: Kinners, kommt an den Tisch, Papa Rin hat gekocht.
1: Schau auf dein Blackberry.
0: Seit einer Woche läuft Blackberry on repeat und ist jetzt schon einer der Fan-Favorites vom neuen Album von Rin. Nostalgia heißt die Platte und Blackberry ist zu 1000% Nostalgie. Ich habe leider nie zu den coolen Kids gehört damals in der Schule, die so eins hatten, aber ey, hätte auch nicht gedacht, dass das nochmal zurückkommt. Aber Rin macht's möglich jetzt bei Das Ding.

0: Links, rechts, bitte mach Piano. Summer Jam, wir nehmen dich beim Wort, wir machen Piano und genießen die Sonne. Ihr hört das Ding. Mein Name ist Shanna. Schön, dass wir gemeinsam den Donnerstagabend verbringen.
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0: Was zur Hölle wollen wir auf Ibiza, wenn wir auch St. Ingbert haben können?
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0: Ja, das ist der Urlaubsplan für unseren Das Ding-Reporter Marco. Verkehrsinselurlaub ab nächsten Montag am Gourmetkreisel in St. Ingbert im Saarland. So wolltet ihr das. Das Wochenende hat der gute Marco also noch, bevor es ins Zelt geht, wichtige Zeit, die er nutzen sollte, um sich auf 5 Tage Campen vorzubereiten. Zum Beispiel mit Filmen. Wir bringen uns gemeinsam in Inselstimmung. Fabian aus dem Das Ding-Team hat die perfekte Watchlist zusammengestellt.
2: Castaway. Tom Hanks landet einsam und alleine auf einer Insel und muss mit dem auskommen, was da ist. Marco hat zwar keine Kokosnüsse und Meeresrauschen, aber immerhin Verkehrsschilder und Motorengeräusche. Und er lernt, sich halt im Zweifel mit einem Gegenstand zu unterhalten. Castaway streamt ihr bei Wow.
3: Send Help. Bitte helfen Sie mir.
2: Falls Marco denkt, schlimmer geht's nicht mehr, bei Send Help sieht er, wenigstens sitzt er nicht mit seinem Chef fest. Die zwei gehen sich im Film ziemlich schnell ultra auf die Nerven. Könnte Marco auf seiner Verkehrsinsel ähnlich gehen? Halt nur mit dem Berufsverkehr. Wobei eine der beiden Figuren findet das Inselleben irgendwann sogar ganz schön und will da bleiben. Perfekt für Marco, zukünftig Miete gespart. Send Help gibt's auf Disney Plus.
1: Mama Mia.
2: Traumhafte Strände, türkisblaues Wasser und ganz viel Aber. Darauf hat Marco wahrscheinlich gehofft, ist jetzt halt nur die Light-Version geworden. Aber naja, Augen zu und Dancing Queen summen. Und dann sieht die Verkehrsinsel mit 1,5 zugekniffenen Augen auch fast aus wie eine griechische Bucht. Mama Mia seht ihr auf Netflix.
0: Ich sag ja, Love Island muss eigentlich auch noch dazu, ne? Falls ihm mal jemand aus dem Auto zuwinkt oder zuzwinkert. Wer weiß, welche Romanzen in einem Kreisel auf ihn warten.
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0: die Timeline voll mit Zendaya in irgendwelchen Spinnen-Haute-Couture-Outfits, ja? Spider-Man geht weiter.
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0: Ja, seit heute endlich im Kino. Spider-Man Brand New Day. Achtung, Spoiler vom letzten Spider-Man-Film. Am Ende vom letzten Film erinnert sich wegen dem Zauberspruch niemand mehr an ihn. Bedeutet aber auch, seine Freunde wissen nicht mehr, wer Spider-Man ist. Ne? Ganz dramatische Geschichte. Das den Kinochecker Lenny hat den Film schon gesehen. Wie geht denn die Story jetzt weiter?
3: Genauso dramatisch. Spidey befindet sich in einer ziemlichen Krise. Dass sein bester Freund Ned und seine Freundin MJ nicht wissen, wer er eigentlich ist, macht ihn fertig. Täglich kämpft er sich durch New York und beschützt die Stadt, aber innerlich ist er komplett zerrissen und fühlt sich allein. Dazu kommt dann noch, dass sein Körper sich irgendwie querstellt. Seine Spidey-Senses drehen nämlich durch.
4: Was passiert mit mir? Ich verliere den Verstand. Ich habe total die Kontrolle verloren. Was auch immer es ist, ich muss es auf die Reihe kriegen.
3: Und dazu kommt dann auch noch eine unbekannte telepathische Bedrohung, die die Bevölkerung von New York terrorisiert.
0: Boah, ziemlich viel auf einmal, selbst für einen Superhelden. Was sagst du, ist die Fortsetzung gelungen?
3: Spider-Man beweist wieder einmal, dass er eine der größten Stärken des Marvel-Universums ist. Spidey geht halt immer und Tom Holland ist besser denn je in dieser Rolle. Mhm. Trotzdem muss ich sagen, dass es für mich fast schon der schwächste Teil seiner Spider-Man-Reihe ist. Der Film ist mit knapp 2,5 Stunden eindeutig zu lang und erzählt dafür sehr viel um den heißen Brei herum. Dachte mir stellenweise echt, die Story hätte in eine Mail reingepasst. Sympathisch ist der Film dennoch, allerdings braucht man viel Vorwissen aus den anderen Spidey-Filmen, um mitzukommen.
0: Also, wer heute Abend noch rein will, dann jetzt entweder nochmal ganz schnell den Plot auf Flott reinziehen oder morgen in den neuen Spider-Man gehen und heute Abend nochmal die alten Filme auf der Couch durchbingen.
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1: Schönen Donnerstagabend wünsche ich euch. Ich hoffe, ihr habt nicht mehr allzu viele To-Dos und zu Hause wartet was Leckeres zu essen auf euch. Mein Name ist Shanna. Hi.

0: ohne Handy, ohne mich.
1: Ja, das klären wir heute bei Das Ding. Wie macht ihr das denn im Urlaub? Seid ihr Team Posten im Urlaub und schließt euch damit der Mehrheit an oder Team Handy-Detox im Urlaub? Mehr als 2/3 der unter 30-Jährigen in Deutschland haben in einer Umfrage gesagt, dass sie auf jeden Fall auch aus dem Urlaub posten. Das Ding-Hörer Michi schließt sich dem an.
2: Also ich mache zwar meine Snaps ständig, aber so auf Instagram oder so, da poste ich vielleicht nach dem Urlaub, wenn ich wieder zu Hause bin oder so.
1: So einen kleinen Recap.
2: Genau.
1: Also bist du jemand, der dann trotzdem im Urlaub ständig das Handy zückt und dann sagt, oh, für danach, damit ich auch was posten kann? Oder kommt es da sowieso vor, dass du sagst, ey, es war zwar so schön, aber ich habe gar keine Fotos gemacht?
2: Tatsächlich habe ich mein Handy schon relativ oft im Urlaub in der Hand. Dass mein Freund sogar teilweise sagt, ich soll das Handy mal wegklicken.
1: Ja, und einfach mal die Augen vom Bildschirm auf die Straße richten oder aufs Meer oder wo auch immer ihr seid.
2: Ja, ja. Das auch.
1: Wie ist es bei euch? Seid ihr Team Posten im Urlaub oder gönnt ihr euch eine Social-Media-Pause im Urlaub? Schickt eine WhatsApp hier ins Studio an die 0172 10 10 951. Team Posten oder Team Detox?

ganz neu und frisch bei Das Ding. Charlie XCX mit Camera. Ja, und Pascha nimmt, da räumt auch mal wieder gut die Charts auf. Sein neuer Track Augenblick ist jetzt schon überall. Pascha Nims neues Album Lounge Musik ist der Deutschrap-Release aktuell. Ne? Seit Freitag draußen. Und wenn wir ganz genau hinhören, stellen wir fest, Pascha Nim liefert uns lowkey eine Playlist mit seinen Lieblingssongs. Gebt euch das mal.

0: Gespräch.
1: Ja, also wir haben Kodak Black, Tayo Cruz haben wir gehört mit She's Like a Star, Buba, ultra-französische Rap-Legende und Stevie B. Die alle klingen so.

0: das ist doch eine stabile Playlist. Abgesehen davon nimmt uns Paschanim auf seinem neuen Album mit auf eine Reise durch seine Hits und präsentiert sich ganz klassisch im alten Paschanim-Style jetzt auf der Das Ding Playlist mit Berlin Calling.
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keinen Plan, ob Filme verflucht sein können, aber ich sag, die Spider-Man-Filme mit Tom Holland, die sind verflucht. Also was da los ist an Spoilern, unfassbar. Beim letzten schon und jetzt ist es wieder passiert. Wie genau? Gleich hier bei Das Ding. Schönen Donnerstagabend. Ich bin Shanna. Hi.

0: Vader ist Lukes Vater. Das ist kein Spoiler, das ist Allgemeinwissen. Anders ist es, wenn wir auf Ernst gespoilert werden, zum Beispiel beim neuen Spider-Man-Film. Seit heute im Kino und dem Hauptdarsteller Tom Holland, Spider-Man höchstpersönlich, rutscht ja gern mal was raus. Zum letzten Film zum Beispiel das hier.
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2: If Tobey Maguire is gonna be in the new movie?
1: Tobey Maguire is not in the new movie.
2: Okay.
1: But

0: Ja, gut, mein Lieber. Immerhin hat Tom Holland dieses Mal die Promophase ohne größere Spoiler geschafft. Dafür hat sein Kollege Steve Lacy reingeschissen. Ne? Der liefert einen Song zum neuen Soundtrack und naja, der verrät im Interview mal eben den Bösewicht.
1: Without spoiling anything, who is your favorite or who are you most excited to see?
2: You know what? Mm-hmm.
0: Habt ihr doch nicht gedacht auf Ernst, dass wir euch das jetzt verraten? Obacht auf Social Media, das ist gerade überall, am besten direkt ins Kino. Der neue Spider-Man-Film läuft ab heute.
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0: Dreckige Schlüpfer und Handys gehören in den Koffer. Ja, wie läuft das bei euch im Urlaub? Das klären wir heute Abend bei Das Ding. Also über die dreckigen Schlüpfer müssen wir nicht streiten, aber Handy ganz wegling im Urlaub? Sag ich, ist Schwachsinn. Ich will ja auch irgendwie was posten von da, wo es am schönsten ist. Wie macht ihr das? Postet ihr im Urlaub oder hat eure Instagram-App auch mal Urlaub und ihr macht Social Media Detox? Schickt eine WhatsApp an den 0172 10 10 951, so wie Das Ding-Hörerin Caro aus Homburg.
1: Also Shanna, ich poste im Urlaub, manchmal asynchron, um nicht nur am Handy zu hängen, aber ansonsten mache ich das genau wie du leider. ja, guilty. Liebe Grüße aus dem Saarland.
0: Liebe Grüße zurück.
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1: Hallöchen, Shanna hier für euch. Stellt euch mal vor, ihr fahrt gerade von der Arbeit heim oder wo ihr wart und begegnet einer Herde Wasserbüffeln. Ne? Jetzt sagt ihr, pff, wie unrealistisch ist denn das bitte? Naja, ist heute Morgen genauso passiert in Berlin. Ne? Die sind ausgebüxt, die Polizei hat es aber dann geregelt. Ich kann aus eigener Erfahrung sagen, das passiert ganz schnell. Wir hatten mal Ziegen, die sind ständig ausgebüxt, aber auch immer wieder zurückgekommen. Ich wünsche euch den schönen Donnerstagabend. Haltet die Herde zusammen.

0: einer, von dem wir vielleicht noch nicht so oft gehört haben, das aber definitiv ändern sollten, Apsilon. Ist ein Rapper aus Berlin und sein zweites Album Glanz Null ist alles außer eins. Ein Partyalbum ist es nicht, aber Party ist sowieso nicht sein Ding.
1: 6-7 Stunden lang die ganze Zeit auf einer Party zu sein und zu tanzen und so, das war noch nie so mein Film, muss ich sagen. Für mich sind Partys immer so die geilsten Momente, wenn man so mit seinen Friends dann da ist und dann ein bisschen draußen chillt und einfach so rumalbert oder Gespräche führt.
0: Check ich, aber ich finde, Party kann manchmal auch ganz geil sein. Sein neues Album Glanz Null ist ein richtiges Deep-Dive-Album. In Sommermärchen geht es zum Beispiel darum, wie er als Kind die WM empfunden hat, dass er sich eben als Berliner mit türkischen Wurzeln endlich mal als Teil Deutschlands gefühlt hat. Und in dem Track Berg geht es um Selbsthass und Nostalgie. Und allgemein hört man in jedem einzelnen Song raus, dass er das Kindsein schon sehr vermisst.
1: Am Kindsein vermisse ich eher so ein, halt dieses Grundgefühl und die Art und Weise, wie sehr man einfach nicht an den nächsten Tag oder an das nächste Jahr oder so gedacht hat, sondern einfach, es war sehr selbstverständlich und einfach in dem Moment zu sein, in dem Moment zu leben, die Sachen zu genießen, die man gerade macht. So heutzutage ist es, dass man sich versucht oder vornimmt, Sachen zu genießen, und es ist alles ein bewusster Akt.
0: Ja, man kann fast gar nicht glauben, dass er sich für so ein melancholisches Album dann ausgerechnet Ekimel als Feature-Gästin eingeladen hat. Wie das klingt, checken wir gleich hier. Jetzt erstmal vom neuen Album Glanz Null, Apsilon zusammen mit Berg. Kaputte Diamanten bei Das Ding.

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3: Ich weiß nicht, was gerade los ist mit mir, ja? 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
0: in mir etwas untergeht.

0: gerade eben schon in Ypsilons neues Album Glanz Null reingehört. Und ja, wir haben schon gelernt, Ypsilon ist ein ruhiger Rapper und er hat auf jeden Fall keine Angst davor, die ganz tiefen Gefühle in Songs zu verpacken. Selbstzweifel, Selbsthass und ganz viel Nostalgie. Alles das auf dem neuen Album von Ypsilon. Und jetzt hören wir rein, Keiner von euch jetzt ganz neu bei Das Ding.
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0: Ich hab doch auch Angst, dass ich die Verbindung verliere. Zu mir selber.
1: Und zu dir.
0: Keine Ahnung, wir sind so kalt zueinander geworden.

Ach, Leute. Wir machen es uns hier ganz gemütlich. Kommt noch ein Stückchen rangerutscht. Ich will euch ganz nah haben. Ich bin Shanna, ihr hört das Ding. Und jetzt kommt endlich näher. Das wollen auch Yu-Gi-Oh! Und Raf Camora so.

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1: Ja, in Castellaun im Hunsrück. Die Nature One ist jetzt am Wochenende.
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1: Und bevor morgen dann so richtig hier auf dem Gelände, bevor es da Rums macht, sind auf dem Campingplatz schon alle am Start. Staub, Schweiß und Bass inklusive. Wenn ich eure Stories gucke, will ich instant duschen gehen. Aber das gehört dazu. Das Ding-Reporter Benji ist vor Ort und hat mit euch schon mal eingecheckt, was so die Pläne fürs Wochenende sind.
5: Erstmal eine Runde Bierbong und dann mal gucken.
2: Tanzen, ganz viel tanzen.
5: Auflegen, hacken.
6: Auflegen, also legst du auch selber auf, oder?
5: Hier auf dem Campingplatz, ja.
7: Bin als Unterstützer bei ihm dabei.
6: Bro-Support.
7: Ja.
2: Wir haben auch noch eine Bingo-Card. Da steht zum Beispiel drauf, einen Trichter trinken. Das haben wir heute schon mal erledigt. Müssen wir alles abarbeiten.
8: Nackte Haut, Lack und Leder und einfach mal dann am Montag nicht mehr wissen, was Sache ist.
1: Ja, also hacken, trichtern und bis Montag die Orientierung verlieren. Ganz normales Wochenende.
9: Ein

jetzt ist die beste Zeit. Es ist noch hell, aber die Sonne brennt uns halt kein Loch mehr in die Glatze. Ich hoffe, ihr habt was Schönes vor heute Abend. Wie wär's mit Spieleabend auf dem Balkon, nur die Besten und währenddessen über den Ex hinwegkommen? Ja, Billy Royce und Emily Roberts, die unterstützen euch dabei mit ihrem Song F My Ex. Fuck my ex. Weil ganz ehrlich, so ist es doch einfach manchmal, ne, mit einer Trennung. Was sollen wir da noch beschönigen? Hinfallen, aufstehen, Krönchen richten, weitergehen. So steht's auf einem ekelhaften Wandtattoo. Billy Royce und Emily Roberts, die machen das ein bisschen besser. Fuck my ex jetzt neu bei das Ding. 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
1: Schönen Donnerstagabend. Ich bin Shanna und ich freue mich, dass wir gemeinsam am Start sind. Wie verrückt ist es, dass morgen einfach letzter Tag im Juli ist? Gestern war doch erst Silvester und an der Stelle übrigens freundlicher Reminder, jetzt schon mal in die Planung für kommendes Silvester gehen, ne? Damit es in 6 Monaten nicht wieder hier Raclette bei den

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0: Rosa und Magnetic geht's rein in den Donnerstagabend und auch gleich auf die Nachtschicht. Ne? Und Glückwunsch an alle, die in Nachtschicht arbeiten, weil...
1: Das Beste, was ihr machen könnt, wenn ihr einen Minijob sucht, geht in die Nachtschicht. Ihr kriegt Nachtschichtzuschläge.
0: Ja, der Clip geht gerade bei TikTok rum von Darlene. Klingt ja erstmal super, ne? Aber wenn wir auf einmal mehr verdienen, ist es dann überhaupt noch ein Minijob? Linnea aus dem Das Ding-Team, du hast das mal gecheckt. Fallen wir da durch Nachtzuschläge über diese Minijob-Grenze drüber?
2: Nee, normalerweise nicht. Diese steuerfreien Nachtzuschläge werden nicht auf die Minijob-Grenze angerechnet. Die liegt ja gerade bei 603 Euro.
0: Ja, ist ja erstmal top, ne? Und wo finden wir jetzt so einen tollen Job in der Nachtschicht-Option?
2: Ja, zum Beispiel im Fitnessstudio wie Darlene. Geht aber auch easy in der Logistik, zum Beispiel in einem Paketzentrum oder im Lager oder in der Pflege, an der Tankstelle, im Hotel. Gibt tatsächlich so einige Optionen.
0: Ja, gut, aber wir opfern ja jetzt auch unseren heiligen Mitternachtsschlaf. Ne? Dafür lohnt sich das, denn wie viel ist denn da an Zuschlag für uns drin, wenn wir Minijob in der Nachtschicht machen?
2: Also die Höhe hängt natürlich voll vom Arbeitgeber oder vom Tarifvertrag ab. Ein Viertel Zuschlag auf den Grundlohn können drin sein. Also kann drin sein. Bei Nachtarbeit zwischen 0 und 4 Uhr sogar bis zu 40%, wenn die Schicht vor Mitternacht losgeht.
0: 40%. Ja, und abgesehen davon ist ja so ein Minijob auch nicht jeden Tag, ne, sondern vielleicht irgendwie einmal die Woche. Ich sag, das lohnt.

0: Block gemeinsame Sache mit Tekens. Komm nach Berlin, ja, Theo, Sir. 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

0: Donnerstagabend im Viertel und alle genießen ihren wohlverdienten Feierabend auf der Couch, außer unsere Nachtschichtler. Props an euch, danke, dass ihr das macht. Wir quatschen gleich mit TikTokerin Darlene über ihren Nachtschichtjob im Fitti und warum es für sie der geilste Nebenjob ist. Nach drei Songs hier bei Das Ding.
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0: gleich 9:45. Jetzt noch eine Folge Kaulitz und Kaulitz reinfetzen und dann ab in eine Koje. Oder ihr macht das, was TikTokerin Nadine sagt.
1: Das Beste, was ihr machen könnt, wenn ihr einen Minijob sucht, geht in die Nachtschicht. Ihr kriegt Nachtschichtzuschläge.
0: Geredet wie ein Löwe. Darlene arbeitet in einem Fitti und sagt auf TikTok, in den Nachtschichten im Minijob liegt die große Kohle, weil wenige Schichten für verhältnismäßig viel Kohle. Klingt vielversprechend. Hi Darlene.
2: Hi Sana.
0: Ist es das wert? Weil du haust dir ja die Nächte da um die Ohren.
2: Ja, also es ist schon eine lange Nacht, muss ich sagen. Aber in der Nachtschicht zu arbeiten ist tatsächlich zumindest meine Erfahrung in einem Fitnessstudio sehr entspannt.
0: Wie läuft denn das bei dir ab? Du hast 22 bis 6 Uhr Nachtschicht oder was?
2: 22 bis 7 Uhr mit einer halben Stunde Pause.
0: Schaffst du es da eigentlich gut wach zu bleiben nachts? Wie viel Energy ballerst du?
2: Gar keine. Wenn, dann mal vielleicht einen Kaffee. Aber ich schlafe immer vor der Nachtschicht so 2-3 Stunden nochmal und dann geht das total fit. Ich habe meine Aufgaben, die ich da machen muss, die teile ich mir ein und ja, das ist so wirklich super entspannt.
0: Da muss man eher aufpassen, dass man nicht immer kurz hier so die Augen zufallen.
2: Eigentlich, ne? Das kam auch schon mal vor, habe ich gehört. Aber es ist auch nicht zu dramatisch, solange man sich den Wecker stellt. Ja, seine Aufgaben erledigt, ist da keiner irgendwie ein Böser.
0: Ja, und Vorteil ist halt echt, die Zuschläge, die ihr da gezahlt kriegt, die zählen nicht in die Minijobgrenze mit rein. Also ist eine Überlegung wert und als Minijob ist es ja auch nur ein paar Mal im Monat.

0: Na, jetzt noch an den Kühlschrank gehen und noch ein Eis essen und danach noch eine Tüte Chips hinterher. Ach, Erwachsensein hat schon auch Vorteile, aber dann ist da halt auch hier, ne, Job, Wochenendeinkäufe, Steuererklärung, 1000 Termine und Verpflichtungen. Aber Erwachsenengeld schmeckt halt auch schon sehr gut. Ist Erwachsenwerden das große Upgrade oder könntet ihr drauf verzichten? Das klärt ihr gleich mit Marie Boll im Blue Moon. Die macht mit euch die Pro- und Kontraliste auf. Was findet ihr am Erwachsensein richtig gut und was nervt euch ehrlich gesagt bis heute? Ruft an und quatscht mit Marie drüber. 0331 70 97 110.
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3: So ist es. Hallo, na, ihr süßen Mäuse. Ich hoffe, es ist okay, wenn ich Mäuse sage. Es hat sich tatsächlich mal jemand hier bei Fritz beschwert und hat gesagt, sag doch nicht immer Mäuse, das sind Schadnager. Das ist voll scheiße, wenn ihr uns so nennt. Okay, ich hoffe, ihr seid trotzdem fein damit, wenn ich euch Mäuse nenne, weil in meinem Gehirn ist Mäuse auf jeden Fall nicht despektierlich gemeint, sondern einfach was Süßes und was Schönes, was ich mag und was ich süß finde. Sind doch keine Schadnager, na sag mal. Mäuse, was geht? Na, happy Donnerstag. Ich hoffe, wenn ihr denn Ferien habt, dass ihr sie gut genießen könnt, dass ihr eine tolle Zeit habt. Und damit haben wir auch schon gleich so eine richtig tolle Schweineüberleitung zu unserem Thema heute. Denn ich muss gestehen, Ferien ist so eine Sache. Da hätte ich echt mal wieder Bock drauf. Einfach mal wochenlang chillen, gar nichts machen, Füße hochlegen, auf entspannt mit den Atzen und Atzinnen treffen, am See hängen, vielleicht ein bisschen cornern, Bierchen kippen. Aber ist nicht, weil ich bin erwachsen. Und genau darum geht es tatsächlich in diesem Blue Moon. Ums Erwachsenwerden bzw. Sein. Ist es hot oder eher not? Ne? Als Kinder, man kennt es, alle wollen irgendwie ganz, ganz schnell erwachsen werden. So ging es mir früher zumindest. Naja, und dann ist es aber auf einmal soweit und dann hat man einen Job und dann muss man sich um die Wocheneinkäufe kümmern und dann muss man vielleicht eine Steuererklärung machen und dann muss man Termine wahrnehmen und dann muss man selber bei der Arztpraxis anrufen. Aber gibt ja vielleicht auch gute Seiten, ne? Man hat dieses sogenannte Erwachsenengeld, mit dem man sich ein paar Späßchen erlauben kann. Und man hat natürlich viele Freiheiten. Man kann gefühlt, solange man sich an die Gesetze hält, machen, was man möchte. Und es gibt niemanden mehr, der einen so ganz nervig fragt, wann man denn nun nach Hause kommt und wann man denn nun Lust hat, Abendbrot zu essen. Ne? Die Eltern, die sind so ein bisschen aus dem Leben beiseite geschoben. Und das ist unser Thema heute. Ich möchte mit euch so ein bisschen dieses Erwachsenwerden/Sein beleuchten und gucken, ist es jetzt nun eben dieses Upgrade, auf das wir alle gewartet haben und das wir unbedingt brauchen? Oder könnte man da vielleicht auch drauf verzichten? Was findet ihr am Erwachsensein so richtig gut und was nervt euch? Das möchte ich heute mit euch besprechen und dann habe ich hier tatsächlich schon Zettel und Stift hier am Start, denn ich möchte mit euch eine Pro-Kontra-Liste machen. Und dann werden wir den ganzen Bums hier mal am Ende der Sendung auswerten und gucken, ist Erwachsenwerden sein jetzt Erwachsenwerden sein? Ist Erwachsenwerden slash sein cool oder halt eher nicht so? Das möchte ich heute von euch wissen. 0331 70 97 110. Gibt es vielleicht auch so Momente, wo ihr das erste Mal gemerkt habt, oh Junge, jetzt werde ich aber wirklich langsam erwachsen, weil da vielleicht ein cooles Haushaltsgerät eingezogen ist, über das ihr euch gefreut habt. Mein letztes Highlight, Airfryer. Und auch ein neuer Staubsauger. Vielleicht habt ihr so einen Moment auch gehabt oder vielleicht auch im Privatleben, dass ihr euch gedacht habt, oh Junge, ja, es ist passiert, ich bin jetzt eine erwachsene Person. Und die Frage ist ja auch auf eine Art, wann ist man denn überhaupt erwachsen? Hm? Die Gesetze sagen, mit 18 bist du strafmündig, kannst Verträge abschließen ohne Probleme, heißt erwachsen. Aber ist man mit 18 wirklich schon erwachsen? Oder ist man mit 30 noch schon erwachsen oder mit 35 oder cosplayen wir das eigentlich alle nur und wissen überhaupt nicht, was wir hier machen. Auch darüber würde ich gerne mit euch reden. 0331 70 97 110. Heute geht es ums Erwachsenwerden slash sein. Ist es cool oder eher nicht so cool? Das möchte ich heute mit euch besprechen. Und ich möchte da gleich schon mal reingehen mit einer Sache, die mir am Erwachsensein tatsächlich sehr viel Spaß macht. Und das ist Folgendes. Erwachsenengeld.
1: Ja!
3: Man hat Geld, das man vielleicht auch mal für schöne Sachen für sich selber ausgeben kann. Ich muss nicht mehr Mami oder Papi vorher fragen. Nein, das Konto füllt sich von ganz von selbst und da kommen sie drauf, die Moneten, und ich kann sie ausgeben für Dinge, auf die ich halt Bock habe. Finde ich mega gut und am liebsten schmeiße ich mein Geld raus, sage ich euch ehrlich, für Fangirl-Sachen, weil ich bin ein Fangirl. Und wer die letzten Blue Moons gehört hat, ich weiß, ihr wisst, Stray Kids, K-Pop. Ich bin jetzt eine K-Pop-Maus. Ich habe Stray Kids für mich entdeckt und habe in den letzten Wochen, die ich diese Band liebe, wirklich Geld investiert in Alben, in Merch. Morgen kommt wieder ein Paketchen mit einem Kuscheltier, was man halt so braucht. Fotokarten sind im K-Pop auch sehr gehypt. Habe ich mir alles gekauft von meinem Erwachsenengeld für meine neue Lieblingsband Stray Kids. Die hören wir jetzt erstmal. Solange überlegt ihr nochmal, erwachsen werden, na, ist es cool, ist es nicht so cool? Und falls ihr vielleicht jünger seid, so 13, 14, 15, wollt ihr erwachsen werden? Habt ihr da Bock drauf oder sagt ihr, nö, so wie es jetzt gerade ist, könnte es eigentlich gerne bleiben? Auch darüber können wir gerne reden. Heute geht's ums Erwachsenwerden / sein. 0331 70 97 110 ist die Nummer in diesen Blue Moon rein. Und während ihr jetzt anruft unter der 0331 70 97 110, hören wir kurz eine Runde Stray Kids. Bis gleich, ihr Süßen.
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0: Leute, das waren Stray Kids mit Divine. Habt ihr gehört, hier im Blue Moon drinne. Na, was geht? Heute wollen wir reden über das Thema Erwachsenwerden / Sein. Ist es cool? Ist es nicht cool? Woran habt ihr gemerkt, dass ihr erwachsen geworden seid? Ne, das würde mich mal echt interessieren. Und gibt es vielleicht Sachen auch aus eurer Kindheit, wo ihr sagt, oh, die wünsche ich mir eigentlich wieder zurück, weil, sind wir mal ehrlich, Erwachsensein auch einfach ein bisschen anstrengend. Darüber möchte ich heute mit euch sprechen in diesem Blue Moon drinne. 0331 70 97 110 ist die Nummer hier ins Studio rein. 0331 70 97 110 und dann quatschen wir mal ein bisschen drüber, wie das wohl so ist mit dem lieben Erwachsensein. Hallo Tamara, na?
1: Hello.
0: Erstmal vorab, wie war dein Tag heute gewesen? Hattest du einen guten?
1: Ja, ich glaube schon. Also wie immer. Nichts Wildes, aber ja, war ganz okay.
0: Okay. Wollen wir sagen, wie alt du bist? Ist das fein für dich?
1: Ja klar, ich bin 24. Deswegen, ich bin noch so, ich würde sagen, noch am Anfang vom Erwachsensein.
0: Absolut. Hast du das Gefühl mit 24? Ja, also ich bin auf jeden Fall jetzt erwachsen. Ich habe eine Planung oder sagst du, nee?
1: Also dadurch, dass ich letztes Jahr Mutter geworden bin, das hat mich erwachsen gemacht, muss ich sagen. Davor ist immer noch so ein bisschen, dann hat man doch noch mal andere Freiheiten. Mhm. Aber wenn man dann Mama ist, dann ist so, also ich habe mir auch so ein paar Sachen schon aufgeschrieben gehabt.
0: Oh, sehr gut.
1: Nämlich zum Beispiel krank sein, also oder krank werden, wenn man halt so noch jünger ist und bei den Eltern lebt, dann ist halt so, wenn man krank ist, dann ist man so die kleine Maus zu Hause. Und jetzt, wenn ich krank bin, dann, ich muss halt trotzdem funktionieren. Mm. Und das ist, glaube ich, so eine Sache, die beim Erwachsenwerden nicht ganz so cool ist.
0: Ja.
1: Oder am Erwachsensein. Weil man hat halt trotzdem so seine Verpflichtungen, seinen Alltag und es muss halt alles irgendwie trotzdem funktionieren.
0: Voll. Und ich finde auch gerade dieses Kranksein-Thema, da habe ich auch drüber nachgedacht, ne, auch mit den Plänen unserer lieben Bundesregierung, dass man ja jetzt vielleicht dann eventuell schon ab Tag 1 sicher krank schreiben muss, wo ich mir so denke, wo sind denn nur die Zeiten, in denen meine Mutti einfach in der Schule angerufen hat oder eine E-Mail geschrieben hat und gesagt hat, so, die Mariboll, sie ist krank, sie bleibt zu Hause, schönen Tag. Das würde ich mir doch gerne zurückwünschen. Ich gestehe, ich hatte letzte Woche das erste Mal in meinem Leben Migräne und musste mich ja dann auch in diesem Zustand zum Arzt quälen, um mir halt eine Krankschreibung zu holen. Das ist doch übelst scheiße.
1: Ja, also dadurch, dass ich jetzt in Elternzeit bin und davor halt schwanger, ich habe das jetzt schon länger nicht mehr, dieses Problem.
0: Ja.
1: Aber ich fühle das mega und es ist absolut nicht cool. Also ne, vor allem, wenn man dann halt wirklich, wenn man jetzt einfach mal irgendwie nur eine Grippe hat oder so, dann hat man auch einfach manchmal nicht diese Kraft, dann noch zum Arzt zu düsen.
0: Ja.
1: Hat man einfach nicht. Und ja, das war dann schon ganz cool, dann, wenn man mal vielleicht nicht in die Schule gegangen ist.
0: Voll. Und du hast es ja auch angesprochen. Und da müssen wir ja nicht nur aufs Mama-Sein gucken, sondern ne, du hast ja dann trotzdem noch Verpflichtungen im Haushalt vielleicht. Da muss vielleicht ein Abwasch gemacht werden, die Spülmaschine ausgeräumt, die Waschmaschine befüllt. So, man hat ja dann trotzdem noch. Und wer macht dir eigentlich was zu essen? Muss der im Zweifel auch alles selber machen?
1: Ja. Ja, das stimmt.
0: Krass,
1: das stimmt. Deswegen, also das war schon ganz cool so, ne? Also wie gesagt, ich bin halt erst 24, deswegen alles gut so, aber das war halt schon cool, als man dann doch noch ein bisschen jünger war und auch bei den Eltern gewohnt hat und so. Da war das schon ganz geil. Aber es ist trotzdem cool, älter zu werden.
0: Ja, hau mal raus, was ist dein Pro?
1: Auch vorhin, als du es erwähnt hast mit so Staubsauger und Airfryer. Also Leute, ich habe einen Entsafter zu Hause. Ey, hätte ich das damals so bei meiner Mama zum Beispiel erwähnt. Mama, ich will einen Entsafter. Meine Mutter, die hat mich angeguckt und gesagt, ey, was ist das für ein Quatsch? Aber ich finde es übercool. Ich benutze ihn zwar total selten. Aber es ist cool zu haben. So einfach einen Entsafter.
0: Geil. Und wenn du sagst, du benutzt den nicht so oft, was würdest du so sagen? So Pi mal Daumen, wann wird der vielleicht vom Schrank runtergeholt und benutzt?
1: Ja, also wirklich nicht ganz so oft. ich weiß nicht. Also das letzte Mal, vielleicht war es vor 2 Monaten.
0: Ja, easy. 2 Monate, das geht ja noch. Also er war dieses Jahr schon in Gebrauch. Ich finde, das ist super. Mein Sandwichmaker, der verstaubt unten im Schrank.
1: Aber ich muss dazu sagen, im Winter wird es auch wieder mehr, weil dann, wenn es so Orangen gibt, also leckere Orangen und so, dann ist das nochmal ein bisschen anders. Ich habe letztens irgendwas mit Erdbeeren und so gemacht, aber ich finde dann halt auch die Erdbeeren irgendwie ein bisschen zu schade, dann die in, da rein zu tun. Und deswegen so zur Winterzeit ist das dann doch nochmal ein bisschen cooler. So Äpfel und Orangen und so alles da rein. Das ist schon nice. Ist schon cool.
0: Lecker.
1: Ja.
0: Geil. Ja.
1: Das ist schon ein Pro, wenn man sich dann einfach diese Sachen auch dann einfach mal kaufen kann.
0: Voll. Und gibt es noch irgendwelche anderen Sachen, wo du sagst, yo, das habe ich mir gekauft oder das gönne ich mir auch und da merke ich, ich bin jetzt eine erwachsene Person in dem Sinne?
1: Also es gibt jetzt, glaube ich, nichts Großartiges, was ich sagen würde, boah, das habe ich mir jetzt gekauft. Aber generell einkaufen gehen mit der Zeit, die ich mitbringe, das ist so geil. Ich liebe, also ich muss ja dazu sagen hier, ne, DM und Rewe, das sind ja meine Läden. Ich liebe diese Läden. Das ist einfach so, manchmal, ich muss nichts kaufen, ich gehe trotzdem zu DM, ich laufe da durch, ich gucke mir alles an. Dann laufe ich noch zu Rewe und es ist einfach nice. Ich liebe es. Und dann mag ich das auch, so die Produkte, die ich haben will, mir zu kaufen. Das ist schon cool. So wenn, ne, als man jünger war, dann ist man halt einkaufen gegangen, um irgendwie wahrscheinlich zu helfen oder so. Und dann war so, okay, wir arbeiten jetzt eine Liste ab. Das mache ich halt jetzt. Also ich gehe jetzt halt einfach mit der Zeit, die ich habe, gehe ich einkaufen und ja, ich gehe da so ein bisschen bummeln und das ist cool. Das
0: ja.
1: Ist cool, ja.
0: Und wie ist es so bei dir? Ich lebe ja getreu in dem Motto, einkaufen ist mein Luxus. Wenn ich durch einen Supermarkt und durch einen Drogeriemarkt schlendere, dann, ja, sorry Leute, Schere ist auch ein bisschen ekelhaft privilegiert, aber ich achte nicht so sehr auf den Preis, weil ich mir denke, nö, ich habe sonst, ich roche nicht, ich habe kein Auto, kein Nischt, kein Alkohol, dies, das. Also ich spare an vielen anderen Ecken und Enden und denke mir dann aber im Supermarkt und im Drogeriemarkt, so Leute, und hier werden jetzt aber die Kohlen rausgekloppt. Kannst du das auch machen, dass du nicht ganz so sehr auf den Preis achten musst? Oder geht es vielleicht nicht? Oder sagst du vielleicht auch, ich müsste es nicht, ich mache es aber trotzdem, weil ich mir mein Geld lieber ein bisschen zusammen halte.
1: Also dazu, ich muss dazu sagen, ich kaufe sehr gerne gutes Fleisch und da ist mein Mann auch immer, ich schneide immer alles ab und er so, ach, du siehst das ja eh nicht, wenn das in der Pfanne ist. Was glaubst du, wie das im Restaurant ist? Und so, ich so, nein, das kann ich nicht essen. Und da ist immer so ein Riesenthema. Aber sonst so auch zum Beispiel die Nudeln oder so, ne? Ich kaufe die dann halt gerne im Angebot, weil sonst ist mir das auch zu teuer, einfach weil ich mir so denke, so viel Geld gebe ich dafür nicht aus, so Barilla-Nudeln oder so. Ich liebe die. Aber wie gesagt, die kaufe ich dann im Angebot oder so. Also ich gucke schon, dass wenn ich dann Dinge haben will, die vielleicht jetzt ein bisschen unnötig sind, dass ich die dann aber kaufe, wenn sie vielleicht im Angebot sind oder so. Aber es gibt schon ein paar Sachen, da ist mir das dann auch egal. Also so, ich bin so ein Mensch, ich kaufe immer Bio-Eier. Da ist mir dann auch der Preis eigentlich egal. Ja, also so ein paar Sachen gibt es, da ist mir der Preis egal. Bei manchen Sachen denke ich mir so, ja komm, der kann jetzt auch mal das Billigere mit.
0: Checke
1: voll.
0: Oder
1: so die Eigenmarke oder so, das, ja.
0: Und auch ja, jetzt, wo du das ansprichst, auch mit dem Bio-Eier kaufen und so, beim Fleisch drauf achten, dass das so gutes Zeug ist, das sind ja auch Sachen, da hast du ja natürlich als Kind nicht so den krassen Impact auch wahrscheinlich auf deine Eltern. Du sagst denen ja nicht, hast du dein Radio an?
1: Ich?
0: Ja, ich höre mich doppelt.
1: Ach so.
0: Wer quäkt denn da im Hintergrund? Ich bin es.
1: Ich dachte gerade, ich war gerade verwirrt. Ich so, wie, hä, habe ich jetzt meine Eltern gefragt, ob die Radio
0: haben? Nee, könntest du das vielleicht ausmachen? Das wäre richtig lieb.
1: Hört man das immer noch?
0: Nee, jetzt nicht mehr.
1: Okay, das war vielleicht wegen dem Lautsprecher.
0: Okay, perfekt, sehr gut, dann haben wir das gelöst. Danke dir. Okay, dann also da nochmal rein. Man hat ja nicht so auch den Impact auf die Eltern. Und zum Beispiel ist bei mir jetzt so, seitdem ich erwachsen bin, ich versuche schon, mich vegetarisch, vegan zu ernähren. So, das wäre zu Hause mit Mama jetzt eher nicht so gegangen, weil wer bin ich als 12-jähriger Pimpf, der zu sagen, so Mutti, und jetzt aber hier keine tierischen Produkte mehr auf den Tisch stellen. Danke, vielen Dank. Und koch mal schön hier 1500 verschiedene Speisen. Das geht ja natürlich auch nicht, ne? Und das ist ja eigentlich cool, dass man da auch wieder so diesen Space hat, man selbst mehr zu sein auf eine Art, oder? Findest du das auch so?
1: Also ich muss sagen, Ich bin so, ich bin jetzt nicht vegetarisch oder so, dementsprechend, ich esse eigentlich fast alles. Von daher hatte ich damit so nicht meine Probleme. Aber ich weiß, dass viele Menschen auch damit zu kämpfen haben, so, ne, zu Hause, wenn die sagen, okay, nee, ich will kein Fleisch mehr essen. Ich muss aber dann auch halt wiederum sagen, ich verstehe trotzdem dann die Eltern, die Mutter zum Beispiel, die dann vielleicht noch Vollzeit arbeitet, die dann sagt, ey, ich habe gar nicht die Zeit dafür, voll, 5 Gerichte zu kochen. Also das ist so ein bisschen ein schwieriges Thema, aber ne, wenn man dann halt alleine lebt oder so, dann ist das halt geil.
0: Ja.
1: So ein paar Sachen, so zum Beispiel so diese Bio-Eier, das habe ich mir halt von zu Hause irgendwie abgeguckt, das war immer so ein Ding. Deswegen habe ich das einfach so übernommen.
0: Aber ich checke und ich finde auch dieses Einkaufen-Thema auch da, ja, kleiner Mod-Reveal hier an der Stelle, ich hoffe, das ist alles verjährt, bitte schneidet euch keine Scheibe von mir ab. So als Teenie, gerade so als Mädel, ne? Wobei Jungs und alle anderen machen das ja vielleicht auch. Es geht langsam los mit der Schminkerei so. Und ich sag's dir ehrlich, ich habe nie Taschengeld bekommen. Meine Mutter hatte auch nicht viel. Heißt, Schminke kaufen für die kleine Marie. Nee, machen wir nicht. Die sieht eh auch aus wie ein Depp damit. Also was ist passiert? Ja, man ist vielleicht in einen Drogeriemarkt gegangen, den es nicht mehr gibt und hat dann vielleicht die ein oder andere Mascara, den ein oder anderen Concealer vielleicht aus Versehen in die Hosentasche gesteckt und ist damit nach Hause spaziert, damit man sich wie alle anderen coolen großen Mädchen schminken konnte. Und das ist auch so, weil du auch DM und Rossmann und so angesprochen hast, dass ich da mittlerweile, ich fühle mich wie eine absolute Königin, wenn ich zum Make-up-Regal gehen kann und mir da die Mascara nehme und weiß, Leute, die bezahle ich.
1: Also ich muss sagen, ich hatte eine große Schwester, oder ich habe eine große Schwester, aber deswegen, ich bin dann halt so in ihr Regal gegangen und habe mir da die Sachen rausgenommen.
0: Smart, ja.
1: Das Problem hatte ich halt nicht. Ich hatte halt eine Schwester und die ist halt auch mega so in diesem Film. Also die ist 5 Jahre älter und für die war schon dann halt viel früher das ganze Thema.
0: Mhm.
1: Und dann war das halt für mich kein Problem, da mal vielleicht da was rauszunehmen oder so.
0: Geil.
1: Aber ich habe ein paar Mädels gehabt, die, dieselbe Geschichte berichtet
0: haben. Mein Gott, und jetzt dürfen wir uns alle im Erwachsenenalter anhören, dass wir Schleckerpleite gemacht haben. Danke nochmal dafür. Ja, sorry Leute, meine Güte.
1: Schlecker war so cool. Ich weiß ich weiß gar nicht, ob das jetzt hier gerade Platz hat, aber da, bei uns gab es einen Schlecker und da war so eine Spielabteilung und da habe ich immer mit meinen Freunden gespielt im Schlecker drin. Schlecker war einfach cool. Schlecker war cool.
0: Ihr checkt nicht, ja. Leute. Ey, an die Jüngeren, das ist ja halt einfach wie so Rossmann und DM, halt nur von früher gibt's nicht mehr. Die sind tatsächlich pleite gegangen, offensichtlich, weil ich und Tamaras Freundinnen da ständig klauen gegangen sind. Auch hier nochmal der Disclaimer. Leute, klauen, macht es nicht. Das ist wirklich so dumm. Fragt lieber eure Eltern oder, keine Ahnung, Oma, Opa, ob die euch ein bisschen Geld dazugeben und dann kauft euch davon eure Begierden. Aber macht es nicht. Das ist wirklich, das ist eine Sache, das ist nicht cool. Da muss man nicht mit flexen. Nein, nein, da schämen wir uns alle für mittlerweile. Und das ist einfach nicht geil. Meine liebe Tamara, wenn wir jetzt noch mal ganz kurz beim Thema Geld bleiben und auch Oma, Opa, Mama, Papa, ist es bei dir mittlerweile so weit, dass du auch finanziell eine unabhängige Person bist? Oder musst du manchmal noch mal doch dann vielleicht bei Oma, Opa, Mama, Papa fragen, ey, könnt ihr mal vielleicht noch hier eine kleine Unterstützung oder so? Oder sagst du, nee, da bin ich auch erwachsen, was das angeht. Geld fließt und reicht.
1: Ja, also dadurch, dass ich ja jetzt auch in Elternzeit bin. Ich muss halt dazu sagen, ne, generell meine Schwiegermutter und meine Mutter, die sind halt so, ne, hey, die sind Omis jetzt, die sind super glücklich und da fließen dann halt oft mal auch Geschenke an den Kleinen und das ist halt dann so diese Unterstützung mehr oder weniger, die ich dann halt kriege. Aber ja, ich muss halt dazu sagen, ich habe schon mit 14, glaube ich, angefangen zu arbeiten. Und klar, ne, Mama war immer Mama und Mama war immer da und Mama hat auch immer ihre Hände aufgemacht.
0: Ja.
1: Aber ich habe schon früh versucht, eigentlich Mama nicht zu fragen. Habe ich zwar trotzdem ganz, ganz oft, aber ich habe es versucht, es zu meiden, sagen wir es mal so.
0: Ja, voll gut. Da muss man ja dann sagen, wenn du das mit 14 hast du gesagt, ne, schon gemacht hast, dann warst du ja da eigentlich auch schon auf eine Art mit 14 ja auch schon ziemlich erwachsen und ja wahrscheinlich auch vielen Leuten in deiner Umgebung vielleicht schon voraus, oder? Warst du, wie viele Leute waren da auch schon so arbeiten in deinem Alter damals, als du angefangen hast?
1: Ach, gar nicht viele, weil ich halt auch
2: Die Leute auf meiner Schule, da die Ecke, das waren sehr wohlhabende Leute und meine Familie halt nicht so. Also ich würde mal sagen, einfach normal, aber die anderen halt alle so super reich und deswegen war bei denen so gar kein Ding, dass die arbeiten gehen mussten oder so. Oder wollten auch gar nicht. Deswegen da war ich wahrscheinlich schon ein bisschen früher dran, aber dann als ich so 16 war oder so, dann waren dann irgendwie alle irgendwie arbeiten oder haben irgendwas gemacht oder so. Ja.
0: Ja, voll gut. Vielleicht noch ganz kurz zum Schluss als Abschluss, weil wir haben jetzt auf der Pro-Seite zwei Sachen und auf der Kontra-Seite bisher nur das Krankwerden. Gibt es vielleicht noch eine Sache neben dem Krankwerden, wo du dir manchmal denkst, fuck, warum bin ich erwachsen? Warum bin ich nicht wieder 12? Bitte beamt mich zurück. Ich habe keinen Bock mehr. Gibt es da irgendwie noch andere Momente?
2: Briefe. Es gibt so oft Briefe. Ich schicke die teilweise immer noch meiner Mutter oder bei ChatGPT tue ich die rein. Ich sage, ja, was wollen die jetzt von mir?
0: Was heißt dieses Hilfe?
2: Es ist so schlimm. Also wirklich Briefe, keine Ahnung, oder so generell so Sachen, was ich eigentlich total komisch finde, warum man die nicht in der Schule lernt. Auch so, ich wollte mal eine Steuererklärung machen. Ich habe es dann ganz schnell wieder sein gelassen. Oder so, keine Ahnung, Stromverträge oder sonst was. Ne? Damit hat man sich halt davor nie beschäftigt.
0: Ja.
2: Und irgendwann, man muss sich halt damit beschäftigen. Und das ist halt nicht cool. Das ist halt absolut nicht cool.
0: Voll.
2: Ja, aber alles, was Spaß macht, ist cool.
0: Aber ich check halt auch nicht. Und da vielleicht auch nochmal ein lieber Gruß an die Politik. Ich weiß ja, viele PolitikerInnen werden diese Sendung hören und natürlich mitnehmen, was wir hier bereden. Na klar, liebe Grüße, Herr Merz. Vielleicht auch nicht. Naja, wer weiß. Auf jeden Fall, ich check halt auch nicht, warum man solche Sachen nicht auch schon in der Schule lernt. Vielleicht ist es mittlerweile so, vielleicht geht ihr zur Schule und lernt gerade, wie mache ich eigentlich Steuererklärung, wie schließe ich einen Stromvertrag ab, um welche Sachen muss ich mich eigentlich kümmern, wenn ich ausziehe, keine Ahnung, was man da alles anmelden, ummelden muss, dies, das, Ananas. Wenn ihr das jetzt gerade lernt und da das Gefühl habt, ey, ich fühle mich irgendwie gut vorbereitet eigentlich aufs Erwachsenwerden, könnt ihr das auch gerne mal erzählen, aber so, Digga, no shit, was ich in der Schule gelernt habe, he, she, it, es muss mit, ist ja alles schön und gut, aber erklärt mir das jetzt die Steuererklärung? Nein, vielen Dank nochmal. Oder ist doch auch irgendwie doof.
2: Da ist eine Riesenlücke, aber das sage ich auch immer wieder. Also zum Beispiel meine Mutter, die haben damals in der Schule nähen gelernt, die Frauen. Und ey, wie oft gab es irgendeinen Moment, wo ich gesagt habe, ey Mama, kannst du mal bitte das Loch zunähen? Ich meine, ich kann das, aber halt nicht so gut wie meine Mutter. Warum? Weil meine Mutter hat das natürlich damals gelernt.
0: Ja.
2: Und es sind so Alltags, beziehungsweise das passiert ja nicht jetzt immer wieder im Alltag oder so, dass man sagt, ja, ich muss jetzt irgendein Loch zunähen oder so. Aber es sind manchmal so Kleinigkeiten, da hätte ich jetzt mehr von als vom Satz des Pythagoras. Also tut mir leid.
0: Ja,
2: ich meine, Mathe war mein Lieblingsfach, alles gut,
0: oha,
2: aber es ist so, habe ich halt einfach jetzt nichts mehr von. Gar nichts.
0: Check ich voll. Mir geht's ganz genauso. Und dann muss man sich da irgendwie so reinfuchsen. Und dann muss man als erwachsene Person ja dann doch wieder zu Mama gehen. Und dann ist man da doch wieder abhängig. Und dann ist man doch wieder Kind. Und ist so, Mami, Hilfe, ich weiß nicht, wie das geht. Geht's dir auch so? Das ist jetzt aber wirklich die letzte Frage. Dann kommen wir hier zu den anderen Personen, die hier noch in den Leitungen warten. Weil mir geht's auch immer so, mich interessiert's, ob es bei dir auch so ist. Manchmal, es passieren Dinge in meinem Leben, keine Ahnung, ich werde krank oder auch irgendwas Krasses passiert, im negativen, positiven Sinne, wie auch immer. Und es ist die Mutti, die muss ich als Erste anrufen, die Mutti muss es als Erste wissen und dann bin ich auch wieder 5 und denke mir, Mami, ich muss dir dringend was erzählen. Geht's dir auch so?
2: Also ich muss sagen, ich renne mittlerweile so zu meinem Partner. Ich renne, aber wenn es nicht mein Partner ist, dann ist es meine Mutter. Also meine Mutter ist aber auch schon immer so wie so eine beste Freundin für mich gewesen.
0: Mhm.
2: Und deswegen fiel es mir auch immer sehr leicht, mit Mama über alles so zu reden und mit ihr so, also auch, ne, wenn ich Hilfe gebraucht habe oder so, sie darauf anzusprechen. Aber ja, also ich fühle es trotzdem, auch wenn ich jetzt so mit so Dingen zu meinem Partner renne. es gibt, ja, ich fühle es.
0: Okay, und dann jetzt noch wirklich jetzt, aber ist Schluss dann. Ist jetzt Erwachsenwerden cool oder nicht? Was sagst du? Was ist so deine größte Tendenz?
2: Ja, es ist schon cool.
0: Okay.
2: Aber einfach, also das war auch so das, was ich am Anfang gesagt habe, einfach die Freiheiten, die man hat, das macht es halt cool. Ja, ich glaube, das ist auch im Großen und Ganzen der einzige Punkt, was es halt cool macht.
0: Ja, voll.
2: Ja.
0: Ey Tamara, dann danke dir, dass du dir die Freiheit und die Zeit genommen hast, um diese schöne Runde zu eröffnen. Erwachsen werden bis jetzt eher cool als nicht so cool. Ich danke dir ganz doll, hab noch einen schönen Abend.
2: Ebenso, danke schön.
0: Ciao. Ciao. Ja, was sagt denn ihr? Ist es cool, erwachsen werden bzw. sein? Oder könnte man sagen, nee, ich möchte für immer klein bleiben und im Hotel Mama wohnen? Könnt ihr mir gerne erzählen, darum geht es hier nämlich in diesem Blue Moon. Erwachsen werden hot oder not? Wir machen eine große Pro-Kontra-Liste. 0331 70 97 110. 0331 70 97 110. Und dann geht es hier heute ums Erwachsenwerden. Und auch da, ne, sie hat ja jetzt gerade erzählt, die Tamara, bei ihr ist es tatsächlich so, das Kind ist schon da, sie ist 24, Kind am Stissel, wunderbar, freuen wir uns. Herzlichen Glückwunsch übrigens nochmal an der Stelle, habe ich ganz vergessen, naja, sympathisch wie ich bin. Aber auch da gibt es ja dann doch auch so Gesellschaft, wenn man erwachsen wird, die dann plötzlich Druck aufbaut. Wann hast du endlich einen Freund bzw. eine Freundin? Wann macht ihr jetzt endlich einen Antrag? Wollt ihr nicht mal ein Haus bauen? Wollt ihr nicht mal Kinder kriegen? Auf einmal, du bist eine erwachsene Person und ich habe das Gefühl, als erwachsene Person, du wirst auch viel mehr gejudged als Kind. Vielleicht habe ich es als Kind aber auch einfach nur nicht gemerkt. Habt ihr die Erfahrung vielleicht auch gemacht? Könnt ihr mir gerne erzählen, 0331 70 97 110. In diesem Blue Moon geht's ums Erwachsenwerden. Elias, na?
3: Guten Abend, Marie, na?
0: Was sagst du? Darf ich sagen, wie alt du bist?
3: Ja.
0: 27 ist er, liebe Leute.
3: Ganz genau.
0: Elias, bist du erwachsen oder nicht mit 27?
3: Also, wenn ich das jetzt mal ehrlich sagen darf, ich bin 27, fühle mich aber wie 18.
0: Oh. Warum? Was ist los in deinem Leben, dass du dich fühlst wie 18?
3: Ja, ich habe eine Behinderung. Und ja, das ist ein bisschen geistig und da bin ich halt, da fühle ich mich halt wie 18.
0: Ah, aber sonst so andere Umstände, andere Sachen in deinem Leben, keine Ahnung, man sitzt Samstagmorgens auf dem Sofa, isst Cornflakes und guckt einen Cartoon oder so. So eine Sachen, die dir auch vielleicht noch das Gefühl geben, dass du ein bisschen jünger bist, als du eigentlich bist auf dem Papier?
3: Nee, also ich freue mich, dass ich 27 bin und ich freue mich auch schon auf mein nächstes Alter, also wenn ich 28 werde, darauf freue ich mich auch schon. Mhm. Ich wollte schon immer älter sein.
0: Ah, also kann man, höre ich daraus, erwachsen werden / sein für dich eigentlich eine coole Sache?
3: Auf jeden Fall.
0: Alles klar. Was ist so dein absolutes Favorite-Ding, woran du gemerkt hast, yo Leute, ich bin erwachsen und das ist richtig geil?
3: Na, meine eigene Wohnung.
0: Ah, die eigene Bude. Geil.
3: Kann
0: was
3: schlafen,
0: hast du?
3: Wann ich will, kann ins Bett gehen, wann ich will. Keiner geht mich mehr auf den Sack.
0: Mm.
3: Und was du vorhin gesagt hast, wann willst du denn endlich meine Freundin? Oh, das hat sich bei meiner Mutter. Oh,
0: ach nee, Mutti, die fragt dich auch ständig.
3: Wann willst du meine Freundin haben? Oh, furchtbar, ey.
0: Aber Elias, wann willst du denn meine Freundin haben?
3: Siehst du nicht, keine Ahnung, wann es passt.
0: Ich finde auch, so doof wie es jetzt klingt, aber erwachsen sein und ein erfülltes Leben haben, liebe Eltern da draußen, das hat jetzt auch nichts mit einer Partnerschaft zu tun, oder? Ja. Findest du nicht auch? Man kann ja trotzdem liebe Menschen in seinem Umfeld haben und trotzdem mit denen auch eine gute Zeit haben.
3: Alles genau. Ja. Das ist ja meine zweite Wohnung, die ich jetzt besitze, also die ich jetzt habe.
0: Wie? Eine zweite?
3: Ja, ich meine, ich habe ja vorher bei meinen Eltern gelebt, 25 Jahre, dann haben sie gesagt,
0: raus.
3: Also ich soll ausziehen, weil sie wollen, dass ich selbstständig werde. Und das, ja, dann bin ich halt ein Nachbardorf weitergezogen, 2 Jahre und seitdem wohne ich jetzt seit 3 Monaten in Eisenach.
0: Und, aber du hast gesagt, du hast noch eine zweite Wohnung. Also ist da jetzt noch eine Wohnung? Oder meinst du mit der ersten Wohnung, die bei deinen Eltern?
3: Nein, ich habe jetzt ausgezogen, weil ich habe ja vorher 2 Jahre in Kreuznach gewohnt und jetzt wohne ich seit 3 Monaten in Eisenach.
0: Ach
3: also,
0: so.
3: Ja, genau.
0: Okay, jetzt habe ich es verstanden. Und aber auch da, ne? Das gehört ja auch zum Erwachsenenleben dann dazu, wenn man dann umzieht und Dinge tut. Wie anstrengend sind dann Umzüge? Warum bereitet einen denn eigentlich darauf niemand vor?
3: Ja, dafür habe ich meine Betreuerin, ne? Also da bin ich fein raus.
0: Heißt nicht, dass die Waschmaschine für dich schleppt, sondern sich kümmert, dass eine Firma kommt und das macht.
3: Die macht die ganzen Behördengänge da, wo ich mich nicht auskenne.
0: Ah, das ist ja eigentlich auch praktisch.
3: Ich auch in den Arsch, weil ich will immer noch so selber Verträge abschließen. Wie ich mich kenne, ist natürlich auch in die Hose gegangen.
0: Mm.
3: Aber ja, da hat es mich auch in den Arsch getreten, aber das freue ich auch.
0: Okay. Und gibt es vielleicht noch eine Sache, das war ja jetzt eigentlich alles relativ positiv. Gibt es aber auch irgendwas, was dir manchmal so passiert im Leben, im Alltag, wo du dir denkst, nee, erwachsen sein, es ist es nicht. Es ist eigentlich doch gar nicht so geil, wie ich die ganze Zeit gedacht habe.
3: Nein, da sage ich gar nichts. Also ich bin froh, dass ich erwachsen bin. Also ich bin von meiner Kindheit eigentlich, also die war schon richtig geil, aber es ist einiges passiert. Und das ist auf jeden Fall nicht prickelnd.
0: Okay, verstehe. Ja, ist ja auch völlig fair, ne? Wenn die Kindheit jetzt dann vielleicht da doch so die ein oder andere Sache passiert ist, da muss man das ja auch nicht unbedingt wieder zurückhaben. Also check ich voll, dass man dann sagt, nee, erwachsen sein, da kann ich mein eigenes Ding machen.
3: Also meine Kindheit, die war richtig geil. Ne? Nur halt, wo ich dann in die Ausbildung ging, wo es dann schon mehr ins Erwachsensein gegangen ist.
0: Mm.
3: Und da war es nicht mehr geil.
0: Mm. Als es so langsam losging mit diesem ganzen Ernst des Lebens.
3: Ja, genau.
0: Okay, verstehe. Ja, check ich. Gibt's manchmal...
3: Aber ich, also so wie ich jetzt bin, fühle ich mich richtig geil.
0: Mhm.
3: Also es wird nicht besser laufen.
0: Ja, das finde ich schön. Das freut mich. Elias, das macht doch gerade den jungen Leuten, die jetzt hier zuhören, große Hoffnung. Erwachsen werden ist eigentlich cool, Leute.
3: Immer schön Geld verdienen. Richtig geil.
0: Und damit machen, was man will. Was ist so eine Sache, die du dir vielleicht gönnst von deinem Geld, das du hart erarbeitest?
3: Ich meine, ich habe mir ja die PS5 gegönnt.
0: Oh.
3: Ja klar, meine Mutter hat mich hier gefragt, was willst du mit einer PS5? Was machst du damit? Und habe ich gefragt, wenn ich eine eigene Wohnung habe, dann geht dir das gar nichts mehr an.
0: Mutti, das ist meine neue Freundin aus dem Weg. Mit der mache ich mir jetzt eine schöne Zeit.
3: Ja, ich meine, meine PS5, da hole ich mir ab und zu mal Spiele.
0: Ja.
3: Toll. Ja, also das ist so das, was ich mir gönne. Und dann gönne ich mir ab und zu mal Sauna. Muss auch mal sein. Fitnessstudio mache ich ja sowieso.
0: Mhm.
3: Jo. Ab und zu mal Döner gönnen, gell?
0: Lecker. Oh, das schreibe ich auch noch auf die Plusliste. Döner. Kann man immer essen, wann man will. Wobei natürlich als Kind oder noch nicht ganz erwachsene Person, ne? Meistens gibt es ja auch Schüler- oder Studierabatt. Damit können wir jetzt natürlich nicht mehr kommen. Schade.
3: Ja.
0: Müssen wir den vollen Preis bezahlen. Hey Elias, ich danke dir ganz doll für deine Zeit und für deinen Anruf. Ich nehme daraus mit. Erwachsen werden / sein für dich. Super geil. Weiter so.
3: Auf jeden Fall. Super geil.
0: Perfekt. Ey, dann hab noch einen ganz schönen Abend, mein Lieber. Danke, dass du angerufen hast.
3: Ebenso. Bis zum nächsten Mal, Marie.
0: Ja, bye.
3: Bye. Tschüss.
0: Ja, was sagt denn ihr? Seht ihr es auch wie Elias und sagt, ja, erwachsen sein ist der Shit? Oder sagt ihr, nee. Also es gibt schon noch die ein oder andere Sache, da denke ich mir, das ist ein Upgrade, da hätte ich gerne drauf verzichtet. Würde mich mal wirklich interessieren, wie das bei euch so ist. Erwachsen sein, cool oder nicht so cool? Da machen wir heute eine Pro-Kontra-Liste hier in diesem Blue Moon. Ihr ruft an 0331 70 97 110 und dann quatschen wir mal darüber, wie das so ist mit diesem ja, erwachsen sein. Es gibt kein schönes Synonym dafür. Sorry, dass ich das jetzt 10-mal sage. 0331 70 97 110. Hendrik hat auch angerufen. Ich frage vorab, bist du eine erwachsene Person, mein Lieber?
4: Leider ja.
0: Leider ja. Oh, was hören wir denn daraus?
4: Ja, eigentlich nichts. Also klar, erwachsen sein ist schon cool. Du kannst machen, was du lustig bist. Du musst natürlich auch mit den Konsequenzen rechnen, egal in welche Richtung.
0: Mhm.
4: Ich arbeite aber auch mit vielen jungen Leuten zusammen und merke immer wieder, dass ich sag mal so, das Erwachsenwerden damals zu dem Erwachsenwerden heute noch so ein Unterschied ist. Ne? Früher wolltest du erwachsen werden, du wolltest Sachen hinzulernen, hast dir Sachen angeeignet und angeguckt, weil du unbedingt ne, natürlich auch die Rechte und die Freiheiten haben wolltest. Ne? Ich meine, du hast ja, wenn du erwachsen bist, also spätestens ab dem 21. Lebensjahr hast du alle Freiheiten, die du dir vorstellen kannst.
0: Ja.
4: Hat natürlich auch viele Nachteile, die dir als Jugendliche dann so damals so, ach, ist egal, klappt schon irgendwie, ne? Läuft schon, ne? Und heutzutage merke ich immer wieder, dass da öfters so Menschen sich gar keine Gedanken drüber machen, so gar keine Platte, so, nee, kein Bock, will ich erwachsen werden, ist mir egal, will ich nicht, mach ich nicht.
0: Aber ja, sagen die dann auch so Gründe? Kann man das irgendwie festmachen, woran das liegt? Oder sind die einfach so Leck-Arsch-Stimmung?
4: Teils. Also es ist einmal diese LMMA-Stimmung, ne? Und andererseits halt auch dieses, ich will es nicht wissen, ich habe da keinen Bock, ich will das einfach nicht lernen. Mhm. Ich will nicht, dass mir irgendjemand die Steuererklärung erklärt. Ich möchte nicht, dass ich mir da was durchlese. Mhm. Ich komme auch so mit TikTok klar und dann ist alles cool. Ja. Aber wenn denn das Amt vor der Tür steht und sagt, ey, du kriegst kein Geld mehr, dann ist das Geschrei groß.
0: Ja, klar.
4: Ja. Und das finde ich, ja, verhärtet sich. Leider auch in Studien nachweisbar. Mhm. Das ist traurig.
0: Ja, voll. Aber wenn wir jetzt mal so auf dich gucken, du hast ja gesagt, du bist leider erwachsen. Also findest du Erwachsensein jetzt eigentlich gar nicht so cool oder findest du es eigentlich doch schon cool? Wenn du dich jetzt festlegen müsstest, eher pro oder contra, in welche Richtung würdest du da gehen?
4: Können wir das an Zahlen festmachen?
0: Wenn du das möchtest.
4: Dann sage ich, erwachsen sein mit 27, 30, ja. Alles darüber ist erwachsen sein mit der Schattenseite des Lebens.
0: Ah.
4: Ne? Ich glaube, kennt jeder, der da ein bisschen älter ist. Ne? Du springst halt nicht mehr vom Pickup runter und du machst halt das nicht mehr und dann rennst du halt einmal mehr zum Arzt, weil das halt kaputt ist. Ja. Ist halt so, ne?
0: Ja,
4: weil
0: checke.
4: Hast du ja schon im Leben ein bisschen was erlebt.
0: Mhm.
4: Aber sonst eher, ja, erwachsen sein, definitiv. Weil, wie gesagt, du besitzt die Freiheit zu leben, zu reisen, zu genießen, dir ein Haus zu kaufen, vertragsmündig zu sein. Hätte man das alles im jungen Alter, dann hättest du ja den Vorteil, dass du das Wissen von heutzutage hast in einem jungen, gebliebenen Körper und wärst quasi unverwundbar.
0: Mhm. Und was mich auch noch bei dir interessiert, du hast ja jetzt schon erzählt, du gehst offensichtlich arbeiten, du bist auch keine 27 mehr.
4: Nee. Also
0: ich merke jetzt, ich habe auch die 30 überschritten, Leute, ich bin 31, ja, jetzt geht's bergab, was soll man machen, es ist wie es ist. Und was mir aufgefallen ist, und da frage ich mich, ob es dir vielleicht auch so geht, hast du auch das Gefühl, dass Freundschaften finden, pflegen, am Leben halten, dass das irgendwie schwieriger wird, je älter man wird? Also irgendwie, ich habe das Gefühl, ich kann das nicht mehr. In der Schulzeit, wunderbar, gar kein Ding, aber jetzt, ich bin unfähig.
4: Das ist definitiv so, dafür gibt es sogar auch Studien und Belege.
0: Mhm.
4: Und zwar liegt das an den Vorerfahrungen, die man so sammelt und dass man selektiver ist und sich nicht mehr auf so für einen selber Red Flags oder cringe Sachen einlässt und sagt, will ich vielleicht doch nicht und nein, ich mache jetzt nicht doch noch die Nacht durch und lerne da irgendwelche cringe People kennen.
0: Mhm.
4: Ja, das ist definitiv schwerer geworden. Also da kann ich auch ein Lied von singen. Es ist alles nicht mehr so einfach. Auch Partnerschaften kennenlernen, also ist alles, früher war das halt, ne, wo der Jungs war, so um die 20 oder vielleicht noch da drunter, ne, das war natürlich easy da. Das hat gefallen, hast mit gequatscht, dann war die Welt in Ordnung, ne?
0: Ja.
4: Heutzutage, hat die einen Führerschein? Ah, weiß nicht, hat die einen Job? Keine Ahnung, ne? Also, ja, ne, es ist ja komplexer geworden. Das gehört leider dazu zum Älterwerden. Man wird auch so ein bisschen einsamer, ne?
0: Hast du das Gefühl, dass du einsam bist? Würdest du das von dir sagen oder geht's noch? Ist es noch im Rahmen irgendwie auf eine Art?
4: Ich finde schon. Also da bin ich so selbstreflektiert. Ich finde schon, dass ich einsam bin. Ich meine, mein Hund kann es nicht dazu zählen.
0: Mhm.
4: Das ist schon so eine Form von Einsamkeit. Ja, doch. Ja, ja. Aber jetzt auch nicht wirklich, ja, doch. Naja, ja, doch, nein. Das hört sich.

0: die du dann machst, damit du dich halt nicht mehr ganz so schlecht bzw. einsam fühlst? Machst du da irgendwas oder lässt es einfach über dich ergehen und hoffst, dass du morgen wach wirst und alles wieder anders ist?
1: Wenn du das hoffst, dann hast du schon verloren. Also nein, du musst dagegen ankämpfen. Mhm. Und wenn es dann halt so schlecht ist, also definitiv nicht in zur Flasche greifen oder sonst was. Nein, also bei mir ist es so, ja, entweder mit dem Hund lange spazieren gehen, mal eben zur Ostsee fahren oder halt exzessiv Sport.
0: Ah.
1: Ja, also den Frust rauslassen, ne?
0: Ja. Ja,
1: Gesellschaft und ankämpfen.
0: Und auch das sind ja dann auch wieder so Sachen, das ist ja dann wieder geil auf eine Art, dass man erwachsen ist, dass man halt diese Gegensätze, die man sich dann ranholt, um sich wieder ein bisschen besser zu fühlen, dass man sich die ja im Zweifel dann auch leisten kann, ne, dass man dafür Geld ausgeben kann, Ostsee, dies, das, Hund, das kostet ja auch alles Geld, ist auch alles wieder, der Hund ist ja auch eine Riesenverantwortung eigentlich, aber eigentlich, genau. Ja, sie geben einem so viel zurück, ist ja eigentlich auch total schön, oder?
1: Ja, definitiv, aber das sind auch so Sachen, die muss man halt lernen, ne, das ist, das lernst du durch Erfahrung, das lernst du durch Schmerz teilweise, weil du dann halt irgendwelche Sachen nicht so toll gemacht hast, ne, und das, mhm, das kriegst du halt nicht, das hast du nicht mit 15, 16, 17, das geht halt nicht, das musst du halt erlernen.
0: Ja, genau, das wollte ich dich nämlich gerade fragen, weil du ja, ja auch gesagt hast, dass du ja mit Kindern bzw. Jugendlichen zusammenarbeitest, hast genau. Du da vielleicht doch auch mal die ein oder andere Begegnung gemacht, wo du dir gedacht hast, oh je, also hier ist dann doch schon, ne, man sagt ja, also gibt ja Leute, die sagen das, ne, aber der ist 12, aber man merkt's nicht, also das ist jetzt vielleicht blöd gesagt, aber so, weißt du, dass ja dann Leute doch schon, die sind viel reifer, als bei denen auf dem Papier steht. Findest du, das ist eine legitime Sache oder würdest du sagen, nee, das ist total Quatsch? Ja, man fühlt sich vielleicht in dem Alter dann so, aber von außen betrachtet, als erwachsene Person, als pädagogische Person, die du ja von außen drauf guckst, wie ist da so deine Erfahrung?
1: Also ich denke mal, die Erfahrung werden viele, viele Psychologen und Pädagogen auch teilen. Personen, das ist ohne Wertung. Ich möchte da nicht alle über einen Kamm scheren. Es gibt immer Ausnahmen.
0: Mhm.
1: Ausnahmen bestätigen Regeln, haben wir damals mal im Mathematikunterricht gelernt. alle, ich sag mal, so ein magischer Punkt ist so die 25. Ja?
0: Aha.
1: Und alles so da drunter, und die sagen, die sind schon und können und weiß ich nicht was, ist oft, wirklich sehr oft der Fall, besonders unter 20, ist sehr oft der Fall, dass dann irgendwelche harten, traumatischen Erlebnisse dazu geführt haben, dass sie so sind, wie sie sind. Also ich kenne auch Kinder und Jugendliche, die sind mit, ja, teilweise 10 oder noch darunter auf dem Level. Da sollte ein 16-Jähriger sein.
0: Ja.
1: Und dann weißt du, da ist einiges schiefgegangen.
0: Okay, verstehe.
1: Ja.
0: Ja gut, dann lass uns doch jetzt noch einen ganz kurzen positiven Dreher hier hinten raus noch nehmen. Ich finde es aber gut, was du sagst. Das finde ich ganz, ganz wichtig und auch wertvoll, dass du das hier mit eingebracht hast. Weil genau das habe ich tatsächlich über mich selber auch gedacht. Ich dachte so mit 16, 17, wow, ich bin die erwachsenste Person dieser Welt. Ich, wow, was ich schon alles erlebt habe. Und natürlich war das in dem Moment dann irgendwie cool. Aber jetzt rückblickend betrachtet, ja, aber Mausi, überleg mal bitte, wo das herkam. Und das war eigentlich nichts Positives. Das war nichts Schönes, was dich so selbst ständig schon in diesem Alter gemacht hat und was ja vielleicht auch nicht unbedingt sein muss. Man wird ja, ja wohl auch mal noch Kind sein dürfen.
1: Ja, definitiv. Das soll man ja auch sein. Man soll Kind sein. Man soll später auch ein paar Mal auf die Fresse fliegen, damit man lernt, okay, vielleicht doch nicht so machen, aber das andere wollen wir halt nicht, dass man, ne?
0: Ja,
1: wie
0: voll.
1: Du schon erklärt hast.
0: Wann bist du gerne jetzt nochmal als erwachsener Kind? Was für Momente schaffst du dir, wo du dich nochmal 20, 30 Jahre jünger fühlst und dir denkst, yes, Leben ist gut?
1: Oh, da habe ich öfter Momente. Also da, ich glaube, das liegt daran, dass alle Pädagogen so richtig ein Ding am Helm haben. ohne Wertung, aber ich kenne keinen, der sagt, das ist nicht wahr. Also, wenn wir rausgehen oder wenn wir Feierabend haben oder selbst wenn wir mit den Klienten unterwegs sind, ne, dann gibt es halt immer mal so Momente, wo man einfach mal so, ja, ist mir egal, dann bin ich halt jetzt Bernd das Brot, wenn, da habe ich Bock drauf, weißt du? Lach mich aus, ist mir egal, ich feiere das gerade. Oder ja, gehe selber Party machen und fühle mich wieder wie 20, Koma zwar 3 Tage aus, statt nur 12 Stunden.
0: Ja.
1: Ja, aber dann genießt man das, ne? Du lebst ja auch nur einmal, also.
0: Ja, lebe voll. Es.
1: Genau. Und das kann ich auch jedem empfehlen. Jeden, der zuhört, lebt. Lebt im Rahmen, aber lebt.
0: Ey. Das ist doch ein schönes Schlusswort, Hendrik. Ich danke dir ganz doll für deinen Anruf und wünsche dir noch einen ganz zauberhaften Abend. Danke für deinen Beitrag heute.
1: Danke dir auch fürs nette Gespräch.
0: Na klar, sehr gerne. Bis zum nächsten Mal.

0: Bis dann. Ciao, ciao.
1: Och, ich lieb's, wenn ihr Mäuse anrufen. Na, seid ihr auch eine süße Maus und wollt übers Erwachsenwerden reden? Dann ruft doch gerne an 0331 70 97 110. 0331 70 97 110. Ihr könnt aber auch sehr gerne in der kostenlosen Fritz-App drinne eine Nachricht schreiben. Und die lese ich dann hier gerne vor, wenn ihr möchtet. Zum Beispiel hat sich Hannes reingemeldet und hat gesagt, bei mir war es die ersten Versicherungen. Da hat er gemerkt, dass er eine erwachsene Person ist. Kfz, private Haftpflicht und Hausrat. All dieses, was man da so abschließen muss. Checke, Leute, ja, man zieht zu Hause aus und dann muss man sich plötzlich um solche Sachen kümmern. Und dann merkt man, ujemine. Gerade bei diesem auch, können wir mal auch vielleicht darüber reden, dieses ganze Beamten- und Behördendeutsch, Tamara hat es ja vorhin auch schon erzählt, die kriegt Post und muss die teilweise abfotografieren und einer KI schicken, um sich erklären zu lassen, obwohl sie auch schon 24 ist, sagt sie, ich checke nicht, ich blick nicht durch, was wollen die von mir? Und Leute, ja, ich bin sogar noch älter als Tamara, ich bin eine Oma schon, ich bin 31 und auch ich checke manchmal nicht und ihr glaubt nicht, wie happy ich bin, wenn ich den Briefkasten aufschließe und da ist nichts drin. Das ist das Schönste dieser Welt. Vielleicht geht es euch ja auch so. Oder ihr sagt, sag mal, Omi, ich bin 16, was ist mit dir? Ich freue mich, wenn ich erwachsen werde. Ich freue mich, wenn ich endlich meine eigene Bude habe, wenn ich von meinen Eltern mich so ein bisschen abnabeln kann. Ich mache jetzt bald einen Führerschein. So, das ist für mich so der erste Schritt in Richtung Erwachsenwerden. Auch das interessiert mich natürlich, ihr jungen Mäuse da draußen. Wie sieht es bei euch aus mit dem Erwachsenwerden? Auf welchem Stand seid ihr da gerade? Oder seid ihr vielleicht auch 18 und sagt, hör mal, Leben gut. Ich bin eine erwachsene Person, was soll noch sein? Mir kann keiner was. Auch darüber können wir gerne reden. 0331 70 97 110. In diesem Blue Moon geht's ums Erwachsenwerden. / sein. Hot oder not. Ich möchte mit euch eine Pro- und Kontraliste machen und dann am Ende dieser Sendung gucken, na, wie ist es jetzt nun? Ist es was Cooles? Ist es dieses Update, auf das wir alle immer hinfiebern als Kinder? Weil safe ging es euch doch als Kind bestimmt auch so, dass ihr euch gedacht habt, boah, ey, wann endlich erwachsen? Wann endlich machen, was ich will? Und was macht ihr jetzt vielleicht auch, wo ihr erwachsen seid? Welche Freiheiten? Wir haben schon viel mit den Leuten über Freiheiten geredet. Welche Freiheiten nehmt ihr euch da raus? Was sind da so schöne Sachen, die ihr euch gönnt? Ich schmeiße mal in den Raum. Was mir großen Spaß bereitet, ist schlafen gehen, wann ich möchte, wenn ich nicht arbeiten muss. Leute, hallo, Serienmarathon, Filmemarathon, True-Crime-Sachen gucken bis morgens um 5? Easy peasy. Das wäre zu Hause nicht gegangen. Da stand die Mutti aber vor der Tür, allerspätestens um 1, da legt aus, ab ins Bett, ist ja auch richtig, man muss schlafen, na klar. Aber jetzt, da steht keine Mutti mehr vor der Tür. Nein, nein, sie wohnt in ihrer eigenen Bude und ich wohne in meiner Bude und ich gucke so lang Fernsehen, bis ich will. Und wenn es bis morgens um 5 ist, dann ist es halt so. Und wenn ich mir dann morgens noch schöne Pizza zum Frühstück reinfahre, Leute, was wollt ihr? Dann bin ich die Königin der Welt. Na klar. Und ich muss aber auch sagen, gerade wenn wir über dieses Thema Schlafen reden, das ist dann wieder eine Sache, ja doch, die wünsche ich mir aus der Kindheit dann doch wieder ein bisschen zurück. Und das ist dieses, ihr kennt es noch alle, aus der Kita. Mittagsschlaf. Warum haben wir das eigentlich abgeschafft als erwachsene Person? Warum kann Spanien das zum Beispiel mit der Siesta? Ich finde, wir brauchen das in Deutschland. Ich will auch mal eine kleine Mittagspause und mich mal aufs Öhrchen legen. Na klar, ich muss doch schlafen, Leute. Man kennt's, man wird älter, man braucht den Schlaf. Die Augenringe, die gehen bis zu den Knien. Vielleicht geht's euch ja auch so, dass ihr sagt, ach ja, eigentlich schon erwachsen sein cool, aber es gibt doch so die ein oder andere Sache, die ich mir zurückwünsche. Oder ihr seid halt, wie gesagt, wirklich eine junge Person, die sagt, boah, ich freue mich so aufs Erwachsenwerden. Oder ihr sagt, meine Güte, juckt mich auch einfach nicht. Ich habe keine Meinung zum Erwachsenwerden. Auch das ist okay. Auch darüber würde ich voll gerne mit euch reden. Ruft an 0331 70 97 110 und dann sprechen wir übers Erwachsenwerden. Und wie gesagt, wer keine Lust hat anzurufen, vielleicht ein bisschen schüchtern ist oder auch das gehört ja zum Erwachsensein dazu. Ne? Man muss woanders anrufen. Help, ich hasse doch telefonieren mit fremden Leuten. Also nicht mit euch. Ihr seid nicht fremde Leute. Ihr seid alle meine Friends. Ihr checkt, ne? Aber so beim Arzt anrufen oder beim Amt irgendwie einen Termin ausmachen. Leute, mir geht die Pumpe. Ich muss davor das Gespräch üben. Ich bin ehrlich mit euch. Ich muss mir das aufschreiben, weil ich mich sonst komplett zum Dussel mache. Wenn ihr also vielleicht so ähnlich seid wie ich, dass ihr sagt, nee, ich rufe bestimmt nicht eine fremde Person an. Völlig fein. Dann könnt ihr, wie gesagt, auch eine Studio-Message schreiben in der kostenlosen Fritz-App drinne. Da könnt ihr mir sonst aber auch eine Sprache schicken, wenn ihr es vielleicht doch ein bisschen, Wenn ihr doch ein bisschen schnattern wollt und keinen Bock habt, euch die Finger wund zu tippen, könnt ihr das auch gerne machen. Einfach runterladen die kostenlose Fritz-App und dann schickt er mir da eine schöne Nachricht. Und wenn ihr, wie gesagt, eine Sprache schicken wollt, dann müsst ihr da auf die Büroklammer drücken und dann könnt ihr da mal ein bisschen was ins Mikrofon schnattern. Würde ich mich auch drüber freuen. Oder ihr ruft halt an unter der 0331 70 97 110 und dann reden wir heute übers Erwachsenwerden/Sein. Hot oder not? Wir machen eine Pro-Kontra-Liste und gucken am Ende dieser Sendung, ist das jetzt cool oder ist es nicht cool? Möchte ich gerne mit euch auseinandernehmen, mal die ganze Geschichte. Hilmar, mein Bester, na, was geht?
0: Boah, ganz gut.
1: Ey, schön.
0: Bin ein bisschen erschöpft, aber ansonsten ganz gut.
1: Oh, warum? Was war heute los? Willst du erzählen?
0: Auch zwei Trainingseinheiten. Und gerade eben noch einen schönen Film geguckt, aber ja.
1: Ja, Leute, ihr müsst wissen, Hilmar und ich, wir kennen uns schon, Hilmars Ruderer. Du hast heute gerudert, nehme ich an, wenn du sagst, zwei Trainingseinheiten.
0: Ja, richtig.
1: Okay. Und, Leute, ihr müsst auch wissen, Hilmar, darf ich droppen, wie alt du bist?
0: Ja.
1: Hilmar ist 17. Wir haben endlich eine junge Person, die mit mir übers Erwachsenwerden redet. Hurra, ich freue mich, dass du angerufen hast.
0: Ja, ich freue mich
1: auch.
0: Sag mal,
1: 17, fühlst du dich schon erwachsen oder sagst du, nee, also eigentlich nicht?
0: Es ist irgendwie so, dadurch, dass ich ja Leistungssport mache, man fühlt sich halt schon, man ist halt verantwortlich, ja. Ja, es ist schon, man hat so die gewisse Verantwortung und in manchen Punkten streite ich auch mit meinen Eltern dann manchmal drüber. Mhm. Weil dann kommt schon so, nee, du bist noch keine 18, solange du noch keine 18 bist, haben wir hier das Erziehungsrecht.
1: Solange du die Füße unter meinem Tisch hast, machst du, was ich dir sage.
0: Ist genau so.
1: Ja, kennen wir doch alle. Gibt's vielleicht eine Sache, wo du sagst, boah, und wenn ich dann 18 bin und machen darf, was ich will, aber Mutti, halt da fest, dann mache ich Folgendes. Gibt's da schon was, was du irgendwie so auf der Bucketliste hast?
0: Ja, weil ich am Montag anfange zu arbeiten, also in meiner Ausbildung starte.
1: Oha! Yay! Freust du dich?
0: Ich freue mich unfassbar. Morgen hole ich meine Arbeitsklamotten ab. Sind heute angekommen, hat mir mein Chef gesagt. Ja, toller Familienbetrieb. Der Besitzer, mit dem bin ich ganz gut. Mhm. Also mit mir sind wir 7 Leute im kompletten Betrieb.
1: Oh, schön.
0: Also es ist wirklich auch familiär. Die haben gesagt, wenn eine Stunde länger die Arbeit braucht, dann ist das halt so.
1: Ja, magst du erzählen, was das ist? Was ist das für ein Betrieb? Was lernst du da?
0: Anlagenmechaniker für Heizungsbau, Klima und Sanitär.
1: Bruder, bester Job doch eigentlich, oder? Das ist ja mein Beruf mit Zukunft. Also aber den kann dir ja keine KI wegnehmen.
0: Ja, und vor allem die nächsten Jahre wegen Heizungsgesetzen wird das ja noch spannend.
1: Leute, Hilmar, der hat die Zukunft im Blick. Passt auf, watch out, der wird noch ein großer. Wie geil ist das? Oh, cool. Und wenn du jetzt sagst, deine Arbeitsklamotten sind da, was ziehst du da an? Denn so einen typischen Blaumann oder was hast du da an?
0: Ja, tatsächlich, also die Arbeitsklamotten sind dunkelblau, aber so ein Marine, richtig Navyblau. Mhm. Finde ich sogar cool. Also das trage ich auch teilweise ja privat. Solche Farben und eine ganz normale Arbeitshose und ein Pulli oder Weste, je nachdem.
1: Okay, cool.
0: Oder T-Shirt.
1: Heißt also, okay, wenn es dann am Montag losgeht, dann geht das Erwachsenenleben los? Oder hast du das Gefühl, nee, das ging bei mir auch schon ein bisschen früher los? Es ist nicht erst am Montag der große Start.
0: Nee, ging schon damit los, als ich mich dazu entschieden habe, Leistungssport zu machen, weil es fordert natürlich viel Selbstdisziplin. Mhm. Organisation, also ich würde schon sagen, das hat schon damit angefangen, da war ich 14. Mhm. Also es war schon so.
1: Ja.
0: Und, aber nee, der Streitpunkt mit meinen Eltern ist, dadurch, dass ich hier arbeiten gehe, auch wenn der Betrieb in der gleichen Stadt ist, die haben dann gesagt, oder mein Vater ist das eher, dann machst du mal lieber eine Einheit mehr zu Hause, als dann nach der Arbeit zum Ruderclub zu fahren, weil da muss ja auch für die Berufsschule gelernt werden noch. Und den Kritikpunkt kann ich verstehen, das stimmt.
1: Aber was genau erwartet er da jetzt von dir? Habt ihr das mal geklärt, was genau er da von dir will?
0: Ja, dass ich halt dann für die Berufsschule lerne und dass das alles ordentlich wird und dass ich da nichts schleifen lasse.
1: Ja, damit es auch ein Erfolg wird, die Ausbildung, und du da nicht umsonst deine Zeit reinsteckst, meint er quasi, oder wie?
0: Genau, richtig. Mhm. Aber was ich dann auch so sehe, also ich mache ja auch aktuell Führerschein, Autoführerschein. Ja, macht Spaß, aber ich habe das Gefühl, ich mache keinen Autoführerschein, sondern mache eine Ausbildung zum Autobauer.
1: Digga, Hilmar, ich sag dir jetzt mal was. Da bist du tatsächlich erwachsener als ich mit meinen 31. Ich habe ja keinen Führerschein, ich habe das nie gemacht und ich werde es auch niemals machen. Deswegen, ich finde das mega gut. Erzähl mal, wie läuft das so? Du hast schon gesagt, okay, du hast das Gefühl, du kannst jetzt jedes Autoteil benennen, aber fahren nicht? Oder wie muss man sich das vorstellen?
0: Also ich sag mal, es ist so, es geht sehr viel um Assistenten. Und es geht mir sehr auf den Senkel. Ich hatte da, du musst halt die Fragebögen ausfüllen. Und dann war eine Zeit lang über Spurhalteassistent.
1: Was ist das denn?
0: Der Spurhalteassistent ist dafür da, dass dein Auto in der Spur gehalten wird, wenn die Wetterbedingungen und die Fahrbahnmarkierungen ordentlich sind. Ansonsten funktioniert der auch nicht richtig. Sonst kann es auch passieren, dass er dich aus der Bahn rausschießt.
1: Huch!
0: Ja. Oder dich falsch steuert, das kann auch passieren, aber eigentlich nicht, sonst deaktiviert er sich meistens.
1: Ja.
0: Und dann kam auf einmal in der nächsten Frage Spurwechselassistent, der ist also da, wenn du abbiegst. Und ich habe aber nur Spur gelesen und ich habe dann die Sachen, weil es gibt immer dann drei Fragen, die du ankreuzen musst.
1: Ja.
0: Und natürlich waren auch so Sachen zum Spurhalteassistenten. Ich habe die Sachen zum Spurhalteassistenten angeguckt und ich habe nämlich das Wort nicht zu Ende gelesen, weil ich war so in Trance, habe gedacht, das ist der Spurhalteassistent. Und dann hat er mir auch gesagt, nee, es war der Spurwechselassistent.
1: Scheiße.
0: Ich habe ja nicht die Prüfung versenkt, sondern dann nur die Frage in der App. Und die wiederholst du halt dann wieder. Aber das ging mir so auf den Senkel. Und ich habe wirklich das Gefühl, ich werde nur auf das scheiß Auto vorbereitet, anstatt aufs Fahren.
1: Checke. Heißt, du machst jetzt quasi noch Theorieunterricht, bist da aber auch schon gefahren, also hast mit Praxis schon angefangen oder wird erstmal noch gebüffelt?
0: Nee, meine Fahrschule macht das nicht.
1: Ah.
0: Erst nach der bestandenen Theorieprüfung.
1: Okay, ja, ist ja völlig fein.
0: Aber ich bin ja aktiv als Radfahrer jeden Tag im Straßenverkehr, also bin ich da eigentlich relativ sicher unterwegs.
1: Sehr gut, nur mit diesen ganzen Assistenten. Naja, das hat das Fahrrad natürlich nicht drauf. Das musst du jetzt alles noch büffeln.
0: Ja. Aber ich glaube, das kriegt man dann ganz gut hin. Ich glaube, wenn man das Straßenverständnis so hat und weiß, wie man das ungefähr macht. Ich sage auch, diese ganzen Vorfahrtsregelungen, die klingen in der Theorie so richtig beschissen und richtig kompliziert. Aber ich glaube, wenn man aktiv am Straßenverkehr teilnimmt, und das tue ich als Radfahrer, und man sich richtig verhält, dann merkt man schon, dass diese Vorfahrtsregelung eigentlich relativ einfach ist, weil man sich das so kommuniziert, dass man sieht, wer Vorfahrt hat oder wen du es gewährst.
1: Okay, checke. Also heißt, Erwachsenwerden ist für dich auf jeden Fall dein Sport und dein Verein, bei dem du dich ja auch viel mitkümmerst. Ich glaube, neulich hattest du auch mal erzählt, dass du da ja die Öffentlichkeitsarbeit machst und so.
0: Richtig.
1: Also da hast du ja schon echt viel zu tun. Dann Führerschein, dann geht bald die neue Ausbildung los. Gibt es noch irgendwas anderes, wo du sagst, boah, das ist für mich auch irgendwie Erwachsensein und darauf freue ich mich auch schon ein bisschen?
0: Ja, ich glaube so, wenn man seine ersten eigenen Sachen kaufen kann, weil jetzt ist es ja noch so, ich muss zur Mutti rennen, wenn ich ihr PayPal brauche.
1: Mm.
0: Also ich gebe ihr natürlich das Geld dann wieder.
1: Ah.
0: Aber man darf ja, bevor man 18 ist, kein PayPal haben, weil wenn PayPal rauskriegt, dass du keine 18 bist, dann könnte man auch lebenslänglich gesperrt werden.
1: Na, das wollen wir nicht.
0: Nee, das will ich auch nicht. Und dann rennt man halt immer zur Mutti und könntest du das für mich überweisen und sonst was?
1: Ja.
0: Und da kriege ich dann schon teilweise die Krise. Weil dann fragt natürlich auch die Mutti, wofür brauchst du das, wofür brauchst du das? Und da habe ich keinen Bock mehr drauf.
1: Da muss man sich dann schon eine gute Überlegung bereitlegen, ne? Was man dann da so als Argumente bringt, warum man das jetzt wieder dringend braucht.
0: Ja, Mama ist da so, ja, solange ich das Geld wieder kriege, ist das kein Problem.
1: Ja.
0: Ich will nur das Geld wieder.
1: Okay, aber du hast ja mit der Ausbildung noch nicht angefangen. Heißt, wo kommt das Geld eigentlich her? Wie kommst du an Geld mit deinen 17 Jahren?
0: Durch die Ruder-Nationalmannschaft bekomme ich natürlich auch Sporthilfe. Aber jetzt muss man dazu sagen, ja, sorry, ich danke allen Steuerzahlern auf jeden Fall. Aber das, was wir bekommen, ist halt dann halt trotzdem viel zu wenig für die Nachwuchssportler. Es sind 300 Euro brutto.
1: Davon im Monat?
0: Im Monat, ja.
1: Okay.
0: Das heißt, davon gehen aber nochmal Steuern ab.
1: Ja. Da bleibt nicht mehr so viel übrig.
0: Da bleibt nicht viel übrig, das heißt Taschengeld geht noch drauf und natürlich dann Geburtstag, Weihnachtsgeld oder sonst was. Also ich habe über Jahre hinweg immer angespart. Ich habe nie ausgegeben, immer.
1: Ja, ist doch super, richtig smart von dir. Hast du schon einen Plan, was du mit dem Geld machen willst, was du dir da angespart hast? Dann mal ein Auto kaufen oder was machst du damit?
0: Die Reisekosten bezahlen für meine Trainingslager.
1: Natürlich fließt es wieder in den Sport. Och Mann, schade.
0: Ja, das ist es. Deswegen, ich sage... ich habe Respekt vor den Steuerzahlern und ich finde es einfach schade, dass die Bundesrepublik Deutschland das nicht wie andere Länder fördert von ihrem eigenen Geld und davon die Steuergelder dafür genommen werden.
1: Ja.
0: Und da kann natürlich dementsprechend auch nicht viel genommen werden, weil du musst dem Steuerzahler ja auch irgendwie klar machen, ja, wir geben das Sportlern, aber ja, das ist halt schwierig und das sieht man auch am Erfolg von Deutschland.
1: Okay, gut, aber wenn wir da jetzt noch vielleicht wieder in so eine positive Richtung drehen uns wollen, was gibt es noch für Sachen, auf die du dich freust, neben dem eigenen Geld, was du dir ja dann verdienst und vielleicht auch mal für spaßige Sachen noch ausgeben kannst, ohne das vorher mit Mama zu besprechen?
0: ich weiß es.
1: So vielleicht eine eigene Wohnung oder so? Freust du dich da vielleicht auch drauf?
0: Also natürlich auf eigene Wohnung freut man sich dann schon irgendwann drauf. Also ich habe schon so meine Vorstellung, wie sie aussehen soll. Sie muss nicht groß sein, das habe ich für mich schon selber gesagt. Es muss keine große Wohnung sein.
1: Ja.
0: Ein Wohnzimmer mit, wo Fernseher drin ist, wo ich dann auch an der Wand noch mein Rennrad aufhängen kann.
1: Klar.
0: Mit so einer Halterung, das finde ich schon, würde ich mich freuen. Kann auch dann schon das sozusagen Esszimmer drin sein und dann halt Küche, Bad und Schlafzimmer.
1: Ja.
0: Aber Küche und Bad sind ja meistens schon sagt meine Mutter immer inklusive.
1: Ja, das ist ja meistens dabei, genau. Ja. Ey, aber voll cool, dass du da schon so genaue Pläne hast, wie es aussehen soll. Hast du auch schon genaue Pläne, wann du ausziehen willst? Ich will jetzt nicht diese ekligen Mutti-Fragen stellen, aber ich frage es mich schon, hast du da einen ungefähren Plan? Oder sagst du, nee, ich fange jetzt erstmal die Ausbildung an, fuchs mich da erstmal rein und dann gucke ich irgendwann?
0: Tatsächlich, das ist eine gute Frage. Die Frage habe ich mich schon selber auch öfters gestellt. Mhm. Das ist so eine Sache. Also bevor ich meine Ausbildung abgeschlossen habe, schon sowieso gar nicht.
1: Mhm.
0: Aber von dem Geld, was ich natürlich in der Ausbildung verdiene, werde ich versuchen, natürlich das meiste anzusparen, nur das Nötigste in Anführungszeichen für den Sport ausgeben.
1: Ja.
0: Das Nötigste ist halt aber trotzdem teuer.
1: Mhm.
0: Und dann, ja, keine Ahnung, dann, wenn die Ausbildung zu Ende ist, und dann gucken, wo ich gerade stehe.
1: Ja, voll. Finde ich einen guten Plan. Wie sind denn eigentlich deine Eltern drauf, Hilmar? Sind die dann so, dass die sagen, ey, wenn du jetzt dann ab Montag da deine eigenen Kohlen verdienst und du ja hier aber bei uns wohnst und das kostet ja auch alles Geld, ne? Du
0: plemperst
1: ja Wasser rum, musst du was bezahlen. Okay, die wollen
0: ja,
1: was.
0: Ja, ich kann sogar sagen, wie viel sind 180?
1: Okay, aber das ist ja noch okay, oder? Kann man verschmerzen oder sagst du, nee, Mama, Papa, das finde ich scheiße.
0: Ja, doch, ich finde es vollkommen okay. Mhm. Ich meine, ich habe 17 Jahre bei denen in Anführungszeichen kostenlos gelebt.
1: Ja.
0: Meine Mutter hat eine Behinderung, kann ich ganz, ganz offen und ehrlich sagen.
1: Mhm.
0: Das ist für die natürlich alles nie einfach, Kosten und sonst was.
1: Mhm.
0: Mein Vater verdient auch gut, das ist gar kein Thema. Meine Mutter war Beamte, also das daran liegt nicht.
1: Mhm.
0: Aber man will ja auch seinen Eltern schon was zurückgeben, also wir waren jetzt auch für 2 Tage in Urlaub, das habe ich mir mit denen auch gegönnt, habe sie zum Essen eingeladen. Da hat mein Papa auch kurz gestaunt und auch mit den Worten zusammenfassen. Wir standen vor dem Restaurant und ich habe im Kopf geschüttelt, was ich zur Bedienung sage. Man sagt ja, ein Tisch für 3 Personen. Was habe ich zur Bedienung gesagt? 3 Tische für 1 Person.
1: Oh Mann, ey! Ah. Aber war nicht schlimm,
0: angeguckt.
1: Oder?
0: Nee, die hat mich erstmal angeguckt, aber meine Eltern haben gelacht. In dem Moment war es schon unangenehm, aber man hat verkraftet.
1: Ja, verstehe ich. Oh Mann, ey, aber auch wie süß. Und ich glaube auch für deine Eltern ja total schön, wenn die so mitkriegen, ach Mensch, unser Hilmar, der macht hier so sein Ding, jetzt lädt er uns hier zum Essen ein. Ja, die Tischbestellung hat jetzt vielleicht nicht so ganz fehlerfrei geklappt. Aber eigentlich ist es doch voll schön, dass dir das auch so wichtig ist, denen auch was zurückzugeben. Irgendwie, weiß ich nicht, ich glaube, wenn die das hören, da sind die doch bestimmt stolz wie Sau. Also ich finde das mega schön.
0: Ja, auf jeden Fall. Natürlich, ich habe auch meinem Vater und auch meiner Mutter natürlich viel zu verdanken. Sie fahren zu jedem Wettkampf gefühlt mit. Also ich war ja erst jetzt vor 2 Wochen in Luzern auf dem Wettkampf für die Nationalmannschaft und meine Eltern haben sich, oder mein Vater hat sich dann Urlaub genommen, meine Mutter ist ja deswegen schon in Rente wegen ihrer Krankheit. Und dann sind die nach Luzern gefahren und haben mich angefeuert.
1: Mhm.
0: Und das, eigentlich ist es ja so, im Rennen nimmt man ja gar nicht die Anweisung war, auch wenn der Trainer an der Strecke entlang fährt, die schreien ja immer zu, das mache ich dann auch, wenn andere von uns da fahren.
1: Ja.
0: Aber du nimmst das im Boot nie wahr. Aber ich hatte das Gefühl, beim Zielanlauf, ich höre meine Eltern raus. Und dann hat man das Ding auch noch auf dem 2. Platz belegt. Im Endeffekt Gesamtsilber für Deutschland geholt. Das war dann schon stolz.
1: Leute, Hilma Einfachmacher, ich fange gleich an zu heulen. Das ist so süß, wie du von deinen Eltern redest und wie viel die dir geben. Klingt ja dann auch so, weil das ist ja auch eine Sache, von, die ich auch von anderen Leuten beim Erwachsenwerden mitbekommen habe, dass die richtig froh sind, wenn die endlich raus sind aus dem Elternhaus und sich endlich von ihren Eltern abkapseln können und bloß so wenig Kontakt wie möglich. Die kommen dann vielleicht mal an Weihnachten und Ostern vorbei und ansonsten ist aber Sense. Klingt bei dir jetzt nicht so. Du wirst schon noch öfter auch deine Eltern wahrscheinlich sehen und also auch wenn du irgendwann nicht mehr zu Hause wohnst, weil ihr scheint ja ein gutes Verhältnis zu haben.
0: Ich nehme meinen Vater und meine Mutter jeden Abend in den Arm und sage ihnen gute Nacht. Das ist für mich, wenn ich das nicht mache, dann schäme ich mich schon selber für mich. Und selbst wenn wir einen Streit an dem Tag hatten, mache ich das.
1: Oh, Leute, ich hoffe, ihr habt auch alle eine Hilma in eurem Leben. Wie süß bist du bitte? Ich kann noch nicht. Schön. Und gibt es vielleicht auch so eine Sache, weil du jetzt in so tollen Worten von deinen Eltern redest, da muss ich jetzt noch einmal ganz kurz fragen. Die sind ja jetzt nun auch schon ein bisschen was länger erwachsen, die beiden. Mhm. Gibt es vielleicht was, was dir Mama und Papa vorgemacht haben? Sind doch Mama und Papa, oder? Ja, stimmt, hast du gesagt, Mama und Papa. Gibt es da so vielleicht eine Sache, die eine von den beiden gemacht hat, wo du sagst, ja, das ist ein richtiger geiler Erwachsenen-Move und das ist eine Sache, die möchte ich für mich auch gerne machen, wenn ich erwachsen bin. Das nehme ich mir mit, das nehme ich mir als Vorbild.
0: Ich glaube, wenn ich später selber Kinder habe, dass ich niemals Nein sagen werde zu meinem Kind, wenn es etwas gekauft haben will. Aber es muss einen Sinn dahinter haben, weil mein Vater sagt immer, ich kaufe dir immer gerne, was du willst. Aber es muss einen Sinn dahinter haben und du müsstest es auch brauchen. Es geht nicht darum, dass die Schuhe, also reden wir zum Beispiel über Turnschuhe, 300 Euro kosten. Ich habe keine so teuren Schuhe, aber würden die so viel kosten, würde mich mein Vater fragen. Denkst du, ist es nötig, die zu haben oder reichen auch die für 130 oder für 80 Euro?
1: Ja.
0: Und dann nehme ich auch meistens dann die günstigeren Schuhe, weil sie mir dann doch tatsächlich besser gefallen und er mir immer vorführt, sparsam mit dem Geld umzugehen. Und ich glaube, das werde ich mir immer mitnehmen. Es geht nie darum, dass man das Geld nicht hat, sondern es geht darum, ob der Sinn dahinter ist.
1: Ja.
0: Mein Vater sagt immer, ich kaufe dir immer alles, aber es muss einen Sinn haben.
1: Schön.
0: Und ich hatte nie eine Konsole sonst was, weil mein Vater immer gesagt hat, brauchst du sowas? Und dann habe ich natürlich immer Bedenkzeit bekommen, und weil ich hatte während Corona, wo natürlich nichts stattgefunden hat, habe ich schon so den Wunsch gehabt, oh, meine Konsole wäre schon cool.
1: Ja.
0: Aber so jetzt betrachtet, ich hätte nie was damit gemacht.
1: Checke. Also ich bin da auch ehrlich, falls dich interessiert. Als Corona war, habe ich mir eine Switch gekauft und die wurde zu Corona-Zeiten auch wirklich fleißig bespielt, weil man sich da ja auch online dann mit Freunden zusammenschalten konnte und so. Das fand ich immer mega cool. Aber jetzt so, ich gucke das Ding nicht mehr mit dem Arsch an. Also das war wirklich
0: auch die Idee, ob ich mir eine Switch kaufe.
1: Ja.
0: Und er hat gesagt, überleg dir das. Und dann habe ich gesagt, nee, doch, will ich nicht.
1: Ja.
0: Ich habe dann lieber, mein Vater ist dann, er war selber in der Uni-Zeit hat er gerne Rugby gespielt und wir gucken beide auch gerne Rugby.
1: Mhm.
0: Und dann ist er mit mir in den Garten gegangen, haben wir ein paar Würfe einfach gemacht.
1: So.
0: Mit dem Ball.
1: Auch mal schön mal rausgehen, Leute, an die frische Luft. Wir mal die Sonne genießen.
0: Garten. Ja, es war wirklich, wir sind einfach in den Garten gegangen und für ihn ist ein Garten heilig, aber das war dann für ihn egal.
1: Aber hast du manchmal vielleicht jetzt doch mal so rückblickend, deine Eltern hören das nicht, Hilma, wir sind ja hier unter uns, gibt es trotzdem mal so Momente, wo du dir denkst, Mensch, Papa, warum hast du mir nur die Switch ausgeredet? Eigentlich wäre es schon geil gewesen?
0: Nee, tatsächlich nicht. Ich bereue es nicht. Weil ich weiß, dass es eigentlich in Anführungszeichen nichts gewesen wäre, was ich jemals gebraucht hätte.
1: Okay, verstehe ich.
0: Weil er hat mir immer den Sport ans Herz gelegt. Und pass auf, mein Vater mag meinen Club eigentlich gar nicht mehr, weil er war früher da mal Mitglied.
1: Mhm.
0: Und er war ja selber Rennruderer und für Erwachsenen gab es aber das Angebot nie. Also ist er nicht mehr eingetreten, nachdem er aus Sachsen zurück war, beruflich. Und ich habe ihn die ganze Zeit versucht, ihn zu überreden. Und am Samstag geht er das allererste Mal mit mir zusammen aufs Wasser rudern.
1: Ach, wie schön.
0: Und da werde ich wahrscheinlich selber ein paar Tränen innerlich haben. Aber da freue ich mich so sehr drauf. Also ich habe ihn gefragt, ey Papa, es ist keiner da im Ruderclub. Ich habe keinen Bock auf einer von, hättest du Bock mit mir eine Runde Doppelzweier zu fahren, weil Zweier ohne wäre jetzt so spontan ein bisschen, aufwendig.
1: Ja.
0: Und dann hat er gesagt, ja komm, ich gehe mit dir eine Runde rudern.
1: Aber wie schön, dass ihr euch dann da auch so gegenseitig ja so gut ergänzt und dass er auch vielleicht mal drauf hört, was du sagst und nicht nur du drauf hörst, was er sagt und wenn er dich berät, sondern dass du ihn vielleicht auch mal beraten kannst und sagen kannst, hey Papa, wie sieht's denn aus? Ja, du bist jetzt zwar hier in dieser Beziehung der Erwachsene, aber ich habe ja auch mal einen Wunsch, kannst du da nicht mal mitmachen? Finde ich total cool.
0: Da freue ich mich schon wirklich drauf. Und da hat meine Mutter zu mir gesagt, sie findet das so toll, dass ich ihn endlich überredet habe. Seit 3 Jahren hämmer ich auf ihn ein, dass er wieder eintritt, dass ich mal mit meinem Vater rudern gehen kann.
1: Ja.
0: Und er lässt nicht locker, aber vielleicht kriege ich ihn auch dadurch jetzt wieder dazu, wenn er merkt, wie toll wieder das Gefühl ist, auf dem Wasser zu sein. Also das wäre schon so Träumchen, wenn er danach wieder eintritt. Aber es scheint ja auch im Ruderclub, ich hatte ja beim letzten Mal gesagt, er veraltet, aber es scheint wohl eine Rebellion zu geben. Also im Verein, wenn ich mich mit Leuten jetzt unterhalten habe, es sind wirklich viele unzufrieden und das sind sehr viele Junge.
1: Ja.
0: Aber junge Erwachsene dann schon.
1: Also ja, ja.
0: Die sind dann Mitte 20, Anfang 30.
1: Ja, dann wäre das doch cool. Also klar, dein Papa ist jetzt nicht mehr Anfang, Mitte 20, aber es ist ja trotzdem cool, wenn es wieder ein bisschen mehr Leute gäbe. Ne? Du hast ja, glaube ich, auch erzählt, dass euer Verein ja auch nicht so riesig ist und so. Dann wäre es doch schön, wenn da wieder ein bisschen Bums in die Bude kommt.
0: Ja, auf jeden Fall. Nee, ich freue mich da einfach drauf. Also ich sage auch immer, mein Vater ist für mich ein Vorbild. Und mein Vater war ja selber früher Ruderer, auch Leistungssport. Und er hat es nie ins Nationalteam geschafft. Und meine Mutter hat mir schon gesagt, ich lebe eigentlich für ihn seinen Traum jetzt so ein bisschen vor.
1: Ja.
0: Und das macht natürlich einen schon stolz. Weil es gab natürlich auch eine Zeit lang, ja, ich mochte meinen Papa, aber es gab, hat wirklich eine Teilweise wirklich gekracht.
1: Mm.
0: Und dann hatte man immer so das Gefühl, er hat keinen Bock mehr auf einen und sonst was.
1: Mm.
0: Und dann hat Mama gesagt, nein, er ist so stolz auf dich. Aber manchmal, das war aber eher, weil er Stress auf der Arbeit hatte.
1: Ja.
0: Aber er hat einfach dann den Stolz nicht so rüberbringen können, wie er es eigentlich wollte.
1: Und jetzt steigt er mit dir zusammen wieder ins Boot. Ey, Hilmar, ich wünsche euch so einen schönen Trip am Samstag. Ich hoffe, das wird ganz doll schön. Ich drücke dir die Daumen für den Führerschein, dass du gut durch diese ganzen Assistentendinger da durchkommst. Und natürlich ganz viel Erfolg ab Montag, wenn dann die Ausbildung losgeht. Ey, ich hoffe, das wird alles so, wie du dir das vorstellst.
0: Auf jeden Fall. Es ist ein wirklich toller Betrieb. Also da habe ich schon ein gutes Gefühl. Und ich hatte vorher bei einem Betrieb mich beworben und da geht es jetzt drauf, drunter und drüber und bin froh, mich gegen sie entschieden zu haben, obwohl ich da mehr Geld bekommen hätte.
1: Oha, ja, das ist doch auch schon mal eine sehr erwachsene Entscheidung, für sich einzustehen und gucken, was passt mir aber vom Gefühl her besser und nicht nur vom Geld.
0: Ich will lieber einen Betrieb, der familiär ist, anstatt dass ich dafür mehr Geld bekomme. Und das wären nur, in Anführungszeichen, 200 Euro mehr gewesen.
1: Hm.
0: Aber dafür ist die Steigerung im zweiten Layer deutlich höher.
1: Das ist doch super.
0: Deswegen, es kommt nie darauf an, was bekomme ich im ersten Layer. Es geht darum, wo fühle ich mich am wohlsten. Und über das Gehalt kann man immer sprechen. Weil es muss auch passen mit dem Arbeitgeber.
1: Ja. Voll. Ey, Hilmar, danke dir so sehr für deine Zeit und dass du angerufen hast. Ich wünsche dir noch einen ganz schönen Abend, mein Lieber.
0: Das wünsche ich dir auch.
1: Bis bald.
0: Jo, tschüss.
1: Leute, was sagt denn ihr? Erwachsen werden? 6-7 mache ich hier gerade mit den Händen, weil ich abwäge. Ist Erwachsenwerden cool oder ist es nicht so cool? Das wollen wir heute klären. Und wenn ich Hilmar richtig verstanden habe, Hilmar hat schon Bock auf Erwachsenwerden. Und für ihn gehört auch so ein bisschen dazu, Führerschein machen, seinem Sport weiter nachgehen. Am Montag fängt er eine Ausbildung an. Er plant auch schon, wie seine Wohnung aussehen soll, wenn er dann irgendwann mal auszieht. Das wird aber so schnell nicht passieren. Hilmar sagt, erstmal Ausbildung fertig machen. Und falls ihr euch jetzt alle denkt, wer ist diese Frau? Wer ist Hilmar? Wer redet da? Na Leute, passt auf, hier seid ihr doch gelandet.
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1: Das bin ich. Und dieser Blue Moon, der ist eine Talk-In-Sendung. Das heißt, ihr süßen Mäuse vorm Radio, ihr ruft an und schnattert mit mir eine Runde zu einem Thema, das ich mir ausgedacht habe. Und diesmal habe ich mir ausgedacht, erwachsen werden slash sein, ist es jetzt eigentlich cool, ne? Als Kind, wir wollen es alle werden. Und wenn es dann soweit ist, naja, dann muss man plötzlich... Ich muss mal kurz die Studio-End-Message aufmachen. Da muss man plötzlich beim Finanzamt anrufen. Mit Fragen zur Steuererklärung. Furchtbar, sagt Martin. Dienstmails lesen, Termine vereinbaren. Das macht auch erwachsen. Martin sagt aber auch, erwachsen sein, aber eigentlich auch cool. In der eigenen Wohnung essen, wann man will. Schlafen, wann und wie man will. Fantastisch. Und da hat er recht. Und schlafen ja auch nicht nur und essen auch, wann man will, sondern ja auch, wo man will. Wisst ihr, was ich regelmäßig mache am Wochenende? Da fühle ich mich ganz verrückt. Da wird auf dem Sofa gepennt, vor der Glotze. Na klar, wird ein Sleeptimer angemacht. Und dann penne ich einfach vor der Glotze ein. Oder es wird auch mal im Bett gegessen. Ja, auch Sachen, die krümeln. So verrückt bin ich. Und dann kommt der Handstaubsauger raus, weil ich ja auch eine erwachsene Person bin und ich möchte, dass mir die Krümel in den Po pieken. Und dann werden die noch schnell wieder weggesaugt. Was sagt denn ihr? Erwachsen werden? Hot oder not? Das möchte ich heute mit euch klären. Ich mache eine Pro-Kontra-Liste. Ich habe hier tatsächlich schon einen Zettel am Start. Habe schon ein paar Sachen aufgeschrieben mit den Sachen, die ihr mir hier erzählt habt. Bevor ich euch die verrate, sage ich euch erstmal nochmal schnell die Telefonnummer, unter der ihr mich hier erreicht in diesem Blue Moon. 0331 70 97 110. 0331 70 97 110. Und dann reden wir heute übers Erwachsenwerden. Bis jetzt ist Erwachsenwerden eher was Cooles. Ich habe mehr Striche auf der Pro-Seite als auf der Kontra-Seite. Deswegen fangen wir gleich mal mit der Kontra-Seite an. Was nicht so cool ist, krank werden und sich dann um sich selber kümmern müssen, slash aber auch selber zum Arzt rennen müssen. Ne? Mutti kann keinen Zettel mehr an eine Schule schicken und sagen, hier, er, sie kommt heute nicht, bleibt zu Hause. Briefe, auch eine ganz schlimme Geschichte, hat Tamara vorhin erzählt. Manchmal, gerade wenn sie von Behörden kommen oder von irgendwelchen anderen öffentlichen Stellen, du weißt nicht, was will die Person gerade von mir? Und dann muss man vielleicht dann doch mal Chatty oder eine andere KI fragen und das auch mal übersetzen lassen, dieses Behörden-Beamtendeutsch. Steuererklärung, auch Red Flag des Todes hier auf der Kontraliste. Dann haben wir noch, das habe ich vorhin aufgeschrieben, als Hendrik angerufen hat, der körperliche Verfall. Ja, so ein Kater, der dauert dann halt mal 3-4 Tage und nicht mehr nur einen Morgen. Ja. Das ist vielleicht auch nicht so cool, aber es gibt dann doch wieder mehr coole Sachen am Erwachsenwerden. Wir haben hier Erwachsenengeld, man kann entscheiden, wofür man seine Euronen ausgibt und wofür eben nicht. Zeit für Herzensdinge, Spaß, Freiheiten, eigene Wohnung, Döner, auch ganz wichtig, den kann man sich jederzeit kaufen und reinfahren, wann man will. Und wenn du 7 Tage am Stück Döner essen willst, na, dann sagst du Hallo und kaufst du 7 Tage am Stück einen Döner, ist doch völlig in Ordnung. Man kann aber auch, das haben wir vorhin mit Hendrik nochmal geklärt, Red Flags besser erkennen als vielleicht noch als jugendliche Person. Man checkt vielleicht eher, okay, welcher Mensch tut mir jetzt wirklich gut, welcher ist es eher nicht so, wen schmeiße ich lieber raus aus dem Leben. Dazu kann ich euch übrigens sagen, bin ich sehr gut drin. Ich liebe Leute aus meinem Leben rausschmeißen, wenn ich die doof finde. Und man kann eigene Entscheidungen treffen. Ne? Das ist ja auch das, was Martin gerade in der Studio-Message geschrieben hat. Du kannst essen, wann du willst, was du willst, schlafen, wann du willst, wie du willst. Und das habe ich ja vorhin auch schon gesagt. Leute, ich sag's euch, wie es ist. Vor dem Blue Moon heute, der um 22 Uhr gestartet ist, habe ich nicht gearbeitet. Und jetzt sage ich euch, was ich gemacht habe. Ich habe den ganzen Tag vor der Glotze gesessen, kann schon nicht mehr reden, habe YouTube-Videos geglotzt. Und das war's. Ich habe zum Frühstück heute Suppe gefressen. Ich habe ein Eis gegessen. Ich habe Chips gegessen. Ich habe ein Eistee getrunken. Wenn ich das meiner Mutter erzähle, die zieht mir die Ohren lang. Aber Leute, ich bin eine erwachsene Person. Was wollt ihr? Ich kann machen, was ich will. Was macht ihr? Was nehmt ihr euch raus als erwachsene Person? Oder worauf freut ihr euch am Erwachsensein? Gibt es da vielleicht Sachen, wo ihr sagt, boah, wenn das und das endlich passiert? Ich möchte es gerne wissen. 0331 70 97 110. Heute geht es ums Erwachsenwerden. Ist es cool oder nicht? Hallo Emilio.
3: Hallo.
1: Dürfen wir sagen, wie alt du bist, mein Lieber?
3: Ja, aber klar doch.
1: Aber klar doch. Emilio, du bist 19.
3: Ja, das ist korrekt.
1: Damit ja quasi schon volljährig, würdest du sagen?
3: Ja.
1: Ja, ich bin eine erwachsene Person. Oder nicht?
3: Ja, doch, auf jeden Fall. Würde ich schon sagen, ja.
1: Okay.
3: Fühle mich auf jeden Fall so.
1: Woran machst du das fest? Also, wann fühlst du dich besonders erwachsen?
3: Beim Autofahren zum Beispiel. Da fühle ich mich sehr erwachsen.
1: Autofahren, das mache ich jetzt auch mal auf die Pro-Liste, weil das ist ja eigentlich cool, oder? Man kann überall hin, wann man will, wo man will.
3: Ja, das hat ein paar viele Vorteile. Macht mega Spaß. Ja.
1: Aber ganz kurz noch dazu, bevor wir gleich noch über die anderen Sachen reden. Findest du, weil ich habe ja keinen Führerschein, weiß nicht, ob du das vorhin gehört hast, im Gespräch mit Hilmar habe ich mich ja outgecallt selber und habe gesagt, Leute, ich bin 31, ich habe keinen Führerschein, ich werde den wahrscheinlich auch nie machen, weil warum? Findest du, ja eben, da kommt es nämlich schon krass, hat für dich auch so ein bisschen Führerschein machen, mobil sein, hat es was für dich auch mit Erwachsenwerden zu tun? Und bin ich jetzt vielleicht weniger erwachsen, weil ich das nicht habe? Ist voll okay, wenn du ja sagst. Würde mich nur mal interessieren.
3: Ich finde, man kann das tatsächlich nicht so pauschalisieren. Also ich persönlich komme vom Land und bei uns sind die Busanbindungen, Zugverbindungen und so alle relativ schlecht. Deswegen war das für uns, meine Freunde und mich, meine Geschwister, alle immer direkt klar, Führerschein. Ich habe den Führerschein auch schon seit ich 17 bin. Und ja, deswegen, also bei uns gehört es auf jeden Fall dazu, aber ich weiß jetzt nicht, wie das jetzt ist, wenn man in der Stadt lebt und halt überall auch mit den Öffnern kann und so, also deswegen.
1: Ja, ich wohne in einer Großstadt. Ich wohne in Potsdam, Landeshauptstadt von Brandenburg. Ich komme überall mit Bus und Bahn hin und wenn die nicht fahren, gibt es halt ein E-Roller, Fahrrad, was auch immer. Und dann komme ich auch ans Ziel meistens. Komme ich aber natürlich nicht weit weg. Das ist dann natürlich doof, wenn man mal einen Ausflug macht, keine Ahnung, an die Ostsee oder so, und dann kommt der Zug nicht. Na, dann bin ich natürlich die Gelackmeierte, weil dann stehe ich am Gleis und warte. Du nicht.
3: Aber ja, das stimmt wohl.
1: Okay, also Autofahren hast du gemerkt, ja, da bin ich eine erwachsene Person. Was ist sonst noch so passiert in den letzten Zeiten, wo du gemerkt hast, ui, it's happening. Jetzt werde ich hier eine große Person.
3: Ich war des Öfteren im Casino tatsächlich schon. Das kann man ja nicht machen als 16-, 17-Jähriger. Mhm. Ja, macht Spaß, aber muss jetzt auch nicht immer wieder sein.
1: Okay, also wir müssen uns jetzt nicht Sorgen machen, da geht nicht eine neue Karriere gerade bei dir los. Du sitzt da jetzt nicht jeden Abend vorm Automaten.
3: Nein, vorm Automaten sowieso nicht. Das macht irgendwie nicht so Spaß.
1: Ah, und machst du das denn alleine oder mit Freunden?
3: Nein, mit Freunden. Alleine, das hört sich schon ein bisschen gruselig an, finde
1: ich. Okay, also ins Casino gehen. Soll ich das auch auf die Pro-Liste schreiben? Das ist ja eigentlich ziemlich cool. Habe ich noch nie gemacht, müsste ich vielleicht auch mal ausprobieren.
3: Ja, auf jeden Fall.
1: Okay.
3: Ja, würde ich auf die Pro-Liste schreiben. Ist ganz lustig.
1: Was würdest du da noch draufpacken?
3: Es gibt einige Sachen. Man braucht sich nicht mehr so viel sagen lassen von Leuten, die sich erwachsener fühlen als man selber.
1: Bevormundung fällt weg, schreibe ich mal auf.
3: Ganz genau.
1: Okay, cool. Aber das haben wir ja zum Beispiel auch vorhin, mit wem habe ich das besprochen? Ich glaube mit Elias oder mit Hendrik, die ja auch gesagt haben, naja, aber dann passiert es ja doch mal, auch jetzt als erwachsene Person, dann kommen halt auch die Fragen von den Freundinnen, von der Familie, ne? Wann gibt's denn jetzt mal eine Freundin, einen Freund? Wann wollt ihr denn dies? Wann willst du denn jenes? Wann machst du denn das? Ist dir das noch nicht passiert?
3: Doch, aber ich finde, man muss da auch ein bisschen einfach... Ich will jetzt nicht sagen drüberstehen, aber ich habe Vertrauen in mich selber und ich weiß, wann was. Und wenn es jetzt erst nicht direkt kommt, dann ja. Das finde ich gehört auch zum Erwachsensein dazu, dass man halt auch einfach selbstbewusst auftritt oder selbstbewusster als vorher und dass man halt sich nicht immer kleinreden lassen sollte oder Sorgen machen muss und die Dinge auch mal so nehmen sollte, wie sie halt kommen.
1: Voll. Und hast du, wenn du den Führerschein jetzt schon machst und so, bist du gerade noch, gehst du noch zur Schule oder machst du schon eine Ausbildung?
3: Nee,
1: machst du Abi?
3: Ich habe Abitur gemacht. Ich habe Abitur gemacht, ja.
1: Und jetzt?
3: Im März. Jetzt studieren. Ich habe mich beworben. Universitäten wurde auch schon an manchen angenommen, aber leider noch nicht an die ich eigentlich möchte.
1: Ah, was willst du studieren?
3: Ich würde gerne Sportmanagement studieren. Oh. In Köln am liebsten, aber in Köln wurde ich noch nicht angenommen.
1: Okay, aber meinst du, die melden sich wahrscheinlich noch? War es vielleicht noch nicht die Zeit abgelaufen, wo die sich zurückmelden müssen?
3: Nein, ist noch nicht abgelaufen. Geht noch bis Mitte August, also hab noch ein bisschen Zeit.
1: Sehr gut.
3: Aber wird jetzt auch mal langsam Zeit. Ich habe jetzt keine Lust mehr zu warten eigentlich.
1: Ja, und von denen, die dir zugesagt haben, sagst du, na gut, okay, wenn es gar nicht anders geht, dann eine von denen wäre schon okay? Oder sagst du, oh nee, bitte Köln, bitte.
3: Ja, eine von den anderen wäre auch okay, aber ich sag trotzdem, bitte Köln. Also Köln wäre schon, wäre am besten auch so.
1: Ja.
3: Generell einfach, ja.
1: Okay, und wenn du dann studierst und du sagst, du musst nach Köln, das ist, glaube ich, nicht da, wo du wohnst, weil du hast gesagt, du kommst vom Land. Heißt, wenn es mit dem Studieren losgeht, müsstest du ja wahrscheinlich umziehen, oder?
3: Ja, genau, ja, das stimmt.
1: Und wie ist da dein Plan? Willst du dann irgendwie in ein Wohnheim ziehen, in eine WG? Suchst du dir eine eigene Bude?
3: Ja, also am besten oder am einfachsten wäre natürlich so ein Studentenwohnheim, aber... Mhm. Die Chance, dort einen Platz zu bekommen, ist unheimlich gering. Also die sind viel zu begehrt und braucht man richtig viel Glück.
1: Ja.
3: Ich wohne aber relativ weg von Köln und je weiter man weg wohnt, desto besser werden auch die Chancen. Also die Chance ist jetzt nicht null, aber sie ist jetzt auch nicht, nicht stark, groß, präsent.
1: Ja.
3: Aber wenn nicht, dann würde ich einfach in eine WG ziehen oder mir halt eine WG suchen, sowas dann. Ja, also habe ich auch schon geschaut, aber solange ich jetzt eh noch keine Zusage habe, brauche ich jetzt auch nicht aktiv mich da beschäftigen groß.
1: Voll. Und gibt's schon was, wo du sagst, oh, wenn ich dann nicht mehr bei Mutti und Vati wohne und dann da mein eigenes Ding mache, gibt's da irgendwas, worauf du dich schon ganz besonders freust, wo du sagst, oh, ich kann es kaum abwarten, dass dies und jenes endlich passiert?
3: Ja, kochen, worauf man Lust hat, weil ich koche auch sehr gerne.
1: Ah.
3: Und ja, da freue ich mich irgendwie drauf, auf diese Selbstständigkeit, wenn man dann selber entscheiden kann, ja, heute gibt's das und ja, okay, dann gibt's morgen halt nochmal das Gleiche, so, weil ich einfach Bock drauf habe.
1: Ja, voll.
3: Oder ja, was weiß ich, sowas halt.
1: Was ist so dein Lieblingsgericht?
3: es ist schwer zu sagen. Also, wenn es jetzt mal schnell gehen muss, dann einfach so eine Pasta, vielleicht so eine Carbonara oder so.
1: Ja.
3: Aber ich esse auch richtig gerne Fleisch, also so Steaks oder sowas.
1: Aha.
3: Ja, muss dann aber halt auch das Geld stimmen. So.
1: Ja, klar.
3: Kann ja nicht. Ja.
1: Ach, das liebe Geld. Naja, wie machst du denn das dann eigentlich, wenn du studierst? Wo kommt das wohl her? Gehst du dann noch nebenbei arbeiten oder können deine Eltern dich unterstützen?
3: Also ich denke schon, dass meine Eltern mich unterstützen können und hoffentlich auch werden, aber ich werde auf jeden Fall neben dem Studium arbeiten. Also ja.
1: Mhm. Hast du da schon eine ungefähre Richtung, in die du gehen willst, was du gerne machen wollen würdest? Oder gibt es vielleicht auch was, wo du sagst, boah, das will ich auf gar keinen Fall machen?
3: So als Nebenjob jetzt?
1: Ja.
3: Also ich habe schon viel gekellnert in meinem Leben und in der Gastronomie gearbeitet.
1: Mhm.
3: Das hat mir sehr viel Spaß gemacht. Generell die Arbeit mit Menschen macht mir echt großen Spaß.
1: Ja.
3: Deswegen, vielleicht suche ich mir dann dort was. Da findet man eigentlich auch oft was und... Vor allem in so einer großen Stadt denke ich, dass da auch oft Bedarf ist. Und ja, sowas wäre dann für mich ideal. Und was ich gar nicht machen wollen würde, ist, keine Ahnung, so eine richtig stumpfe Arbeit. Vielleicht irgendwie so am Fließband arbeiten oder sowas, wo man wirklich gar keinen Kontakt mit Menschen hat oder sowas.
1: Ja, checke. Ja, ist ja voll cool, dass du da schon so auch Pläne für dich ungefähr schon zurechtgepackt hast. Ist dir das auch wichtig, jetzt so in diesem Prozess des Erwachsenwerdens? Oder sagst du, nee, ich war eigentlich schon immer so, ich habe schon immer irgendwie an die Zukunft gedacht und habe mir da so Pläne zurechtgelegt? Oder kam das jetzt erst mit der Zeit?
3: Nee, also da würde ich auf jeden Fall nicht sagen, dass ich so der Typ bin, der immer für die Zukunft und relativ weit im Voraus plant.
1: Mhm.
3: Ich habe das immer eher auf mich zukommen lassen und erst so in den... Ich meine, ich habe auch Freunde, die immer noch nicht wissen, was sie machen wollen und die... Und ich bin mir sicher, die werden auch nicht auf der Straße landen oder so.
1: Ja.
3: Also ich finde, man sollte sich da nicht zu viel Stress auch machen. Das wird oft sehr groß geredet. Und also es ist natürlich, offensichtlich ist es wichtig, es geht um die Zukunft, aber das sollte jetzt keinen zu großen Ausmaß nehmen, finde ich, das Thema, weil wenn man sich zu verrückt macht, dann kommt man vielleicht am Ende irgendwo hin, wo man gar keinen Spaß dran hat oder was einen nicht glücklich macht oder was auch immer. Und deswegen, ja, also bei mir kam das so, also ich habe 13 oder 12,5 Jahre Schule gehabt und bei mir kam das tatsächlich erst so im 12. Schuljahr, dass ich sowas in die Richtung Sport machen möchte.
1: Ja.
3: Und ja.
1: Ja, voll gut. Da kann ich ja mal einen Schlag noch von mir erzählen. Mein Bruder ist 16. Hallo Theo, hab dich lieb. Und der weiß zum Beispiel auch noch gar nicht. Der fängt jetzt mit Abi an und der weiß noch gar nicht, was er eigentlich machen will nach der Schule. Ist vielleicht auch mit der Grund, warum er überhaupt Abitur macht, um ein bisschen Zeit überbrücken. Und ich glaube tatsächlich, meine Mutter, die ist da schon so ein bisschen pushy und ist mal so, ja, aber du musst doch wissen, was du mal später machen willst. Mach dir doch mal einen Begriff, du musst das doch wissen. Ich denke mir so, Mama, der ist 16, der spielt Volleyball, der geht zur Schule, ist doch alles wunderbar, jetzt lass ihn doch mal in Ruhe. Und ich weiß nicht, wie es dir ging, aber ich habe so ein bisschen das Gefühl, dass in vielen Köpfen auch so ein bisschen schlummert. Ich glaube, bei Theo ist es so, bei dir vielleicht auch, so dieses Gefühl von, wenn ich mich jetzt festlege, was ich mache, das muss ich bis an mein Lebensende machen und dann bin ich dazu verdonnert und ich kann nie wieder was anderes machen. Aber so ist es ja gar nicht.
3: Ja, und lustigerweise eigentlich denke ich das auch überhaupt nicht. Ich weiß nämlich auch überhaupt nicht, was ich mit meinem Studium eigentlich machen möchte. Also ich habe jetzt keinen klaren Beruf so vor Augen. Und oft ist es ja auch so, dass man etwas studiert oder eine Ausbildung macht und dann am Ende ganz woanders landet oder was heißt ganz woanders, aber dann nicht das macht, was man sich vorstellt, weil man baut ja auch Kontakt drauf im Studium oder lernt Leute kennen und alles Mögliche.
1: Voll.
3: Deswegen, ja.
1: Ja, also an der Stelle nochmal die Botschaft an meine Mutter und an Theo. Macht mal ganz entspannt. Alles ist
3: ganz
1: super.
3: Genau.
1: Emilio, macht's euch doch vor. Ganz easy peasy. Aber wie bist denn du dann auf die Idee gekommen, das mit dem Sportmanagement zu machen? Wo kam der Gedanke her?
3: Ich mache mein Leben lang schon sehr gerne Sport.
1: Mhm.
3: Alle Arten von Sport, also hauptsächlich Fußball, aber ich mag jede Sportart eigentlich, außer rhythmische Sportarten,
1: okay.
3: Muss ich sagen. Und so bei uns an der Schule gab es, also ich habe auch Abitur in Sport gemacht und das war halt möglich an unserer Schule, ist aber auch nicht an jeder Schule möglich.
1: Ja.
3: Und da hatte ich dann quasi Sport auf Leistungskurs und da war auch viel Theorie dabei und also es war 50-50 Praxistheorie.
1: Ja.
3: Und da habe ich halt gemerkt, ja, Sport ist wirklich so das, was ich machen will, aber mich interessiert auch wirklich Wirtschaft sehr.
1: Hm.
3: Und das war halt so das Beste, wie die beste Art und Weise, beides so zu kombinieren.
1: Hm.
3: Und ja, weil ich würde schon gerne, wenn ich erwachsen bin, irgendwas arbeiten, was mit Sport zu tun hat, wo ich nah an Sport dran bin, auch wenn es jetzt nicht Sport an sich ist, also dass ich quasi der Sportler bin,
1: ja.
3: Aber dass es halt trotzdem irgendwie mit Sport zu tun hat. Und da habe ich dann mit meiner Mutter mich auch zusammengesetzt und wir haben geschaut, was es da so für Möglichkeiten gibt.
1: Mhm.
3: Und dann war ich auch schon an der Universität, habe dort so einen Campustag war dort, den habe ich mir angeschaut. Und dann habe ich auch den Eignungstest jetzt im Februar gemacht und auch geschafft. Und ja, jetzt muss ich nur noch angenommen werden.
1: Voll. Und wenn die Lieblingsuni in Köln dann sagt, Emilio, komm ran, Sportmanagement, unsere Türen stehen offen. Das ist doch auch einfach krass, oder? Dann bist du in einer ganz anderen Stadt, fremde Menschen. Hast du da nicht Angst vor oder sagst du, nee, Leute, ich habe richtig Bock?
3: Nee, eigentlich war ich bin ein sehr offener Typ, würde ich mich jetzt mal selber so beschreiben. Also sehr, ich habe jetzt keine großen Probleme eigentlich, neue Menschen kennenzulernen oder mich anzufreunden. Und deswegen ist da die Freude auf jeden Fall deutlich größer als die Angst. Also eigentlich habe ich keine Angst, ich habe Respekt, weil es ist halt auch eine Großstadt und eine der größten Städte Deutschlands auch.
1: Ja.
3: So, aber nee, ich habe eigentlich keine Angst. Ich freue mich, ich würde mich super freuen, wenn es klappt. Und so oder so, wenn ich nicht dahin komme, dann würde ich in eine andere Großstadt ziehen. Also es steht auch schon relativ fest, dass ich auf jeden Fall weg von zu Hause nicht unbedingt will, aber oder ja, vielleicht auch schon will, ja.
1: Aber ein Verhältnis mit deinen Eltern ist trotzdem cool. Es ist einfach so dieses, ja, du möchtest für dich diese Selbstständigkeit.
3: Ja, ich habe die beste Familie der Welt, die man sich nur wünschen kann. Aber trotzdem, ja.
1: Ja klar, dieses einfach auf eigenen Beinen stehen, so ein bisschen selber planen, ohne dass da vielleicht...
3: Ja, man challenged sich auch so ein bisschen.
1: Ja, hilft einem ja auch voll. Man wächst ja dann auch an diesen ganzen Aufgaben, die da ganz frisch und neu auf einen zukommen.
3: Ja, das stimmt.
1: Ja, ne? Geil. Und wenn du jetzt sagst, du bist ja 19, okay, ich bin zum Beispiel 31. Wenn du jetzt sagst, wenn ich mal so alt bin wie Maribol, wenn ich so eine alte Schachtel bin, dann hätte ich gerne Folgendes erreicht. Oder das ist vielleicht, das steht auf meiner Bucketliste, das ist eine Sache, die würde ich schon gerne eigentlich schaffen bis dahin. Gibt es da irgendwas, wo du sagst, yo, das ist so eine Sache, die würde ich gerne umsetzen? Oder sagst du, nee, ich lasse es ja auf mich zukommen, Maribol, habe ich dir doch gerade erzählt.
3: Ja, also interessante Frage. Also ich muss schon sagen, dass mir generell finanzieller Erfolg, würde ich sagen, schon ein bisschen eine Rolle spielt bei mir. Also ich lege da schon einen gewissen Wert drauf. Jetzt nicht ausschließlich. Es gibt auch deutlich wichtigere Sachen, finde ich.
1: Ja.
3: Für mich an erster Stelle steht eigentlich so Reisen oder halt neue Orte entdecken, auch zusammen mit Freunden oder Freundinnen oder was auch immer.
1: Ja.
3: Und ja, vielleicht, es wäre, also es, für mich wäre der Traum, einfach eine gute Work-Life-Balance bis dahin zu haben, die es mir ermöglicht, viel zu sehen von der Welt, aber auch gleichzeitig jetzt nicht immer von Euro zu Euro rennen zu müssen und sich halt gerade so über Wasser zu halten.
1: Ja, ja, voll. Oh, stark. Ja. Ey, das finde ich richtig cool, dass du da ja schon, aber auch wenn du sagst, du bist eigentlich nicht so der Planungsmensch, ja, aber eigentlich schon voll die Idee eigentlich hast, was du möchtest. Und das ist ja auch voll cool,
3: so
1: gut, dass man so ein ungefähres Ziel hat, wo man hin will. Und das kann sich ja auch im Zweifel nochmal ändern. Aber jetzt erstmal finde ich es eigentlich ziemlich cool, dass du das schon weißt mit 19. Finde ich richtig toll.
3: Dankeschön. Danke.
1: Mega gut. Und wie ist das dann so mit deinen Eltern? Hast du das Gefühl, die sind auch bereit, dich jetzt gehen zu lassen? Oder hast du so ein bisschen das Gefühl, nee, irgendwie haben die ein bisschen Bauchschmerzen? Oder sagst du, nee, die sind fein damit und freuen sich?
3: Eigentlich nicht. Meine Eltern kennen mich sehr gut und die freuen sich mit mir und sie freuen sich für mich, wenn das klappen sollte. Und Also diesen Schritt zu wagen, woanders hinzugehen. Ich bin mir ziemlich sicher, dass die sich da jetzt keine zu allzu großen Sorgen machen oder Magengrummeln haben oder sowas. Ja. Also, nee.
1: Voll schön. Ich habe das gerade schon Hilmar gefragt und bei dir würde es mich tatsächlich auch interessieren, weil man auch so das Gefühl hat, du hast einen guten Draht zu deinen Eltern. Gibt's was von den beiden, wo du sagst, ja, das ist so eine Eigenschaft, die checke ich vielleicht auch jetzt erst als selbst heranwachsende Person, dass sie die haben und das finde ich cool und das würde ich gerne mit in mein Leben nehmen. Das gucke ich mir bei denen ab.
3: Also was ich so jetzt erst verstanden habe, kürzlich, so mit dem Erwachsenwerden, oder?
1: Ja, oder vielleicht hast du es auch schon als Kind gecheckt und hast dir gedacht, oh, das ist eigentlich voll cool, dass meine Eltern so und so sind, so möchte ich auch sein.
3: Ich habe schon des Öfteren gemerkt, also wurde mir, glaube ich, so klar mit 14, 15, 16 so rum, dass ich gerne falls ich mal irgendwann Kinder habe, dass ich gerne denen genau das Gleiche ermöglichen würde, wie meine Eltern mir ermöglicht haben. Mhm. Und denen so, also dass ich dort auf jeden Fall so meine Eltern als Vorbild sehe, was sie uns, mir und meinen Geschwistern, ich habe zwei kleine Schwestern, was sie uns ermöglicht haben und immer noch ermöglichen, dass ich das gerne weitergeben würde. Und das ist nur möglich durch Arbeit, durch harte Arbeit. Und das würde ich sagen, würde ich auf jeden Fall mitnehmen auf meinem Weg.
1: Aber die Work-Life-Balance muss auch stimmen, Leute. Ihr habt Emilio gehört. Finde ich cool.
3: Genau.
1: Ey, und dann ist ja jetzt aber krass, wenn du sagst, du hast noch zwei kleine Schwestern, dann bist du ja quasi der Erste von euch, der jetzt das Nest verlässt und da rausgeht. Du bist jetzt quasi der, zu dem ja dann auch die beiden vielleicht auch aufgucken und mal gucken, na, wie macht denn Emilio das eigentlich? Wie läuft's bei dem? Das ist ja auch, da hast du ja eine Vorbildfunktion noch, wa?
3: Das stimmt, ja. Auf jeden Fall.
1: Oh, krass, ey. Aber ich finde das gut, weil du hast einen Plan und ich glaube, du wirst es gut machen, sage ich jetzt nach 18 Minuten, die wir hier miteinander gesprochen haben. Aber ich finde das schön. Toll finde ich das, Emilio. Richtig
3: danke
1: cool.
3: Ja,
1: ey,
3: danke.
1: Mein Lieber, dann vielleicht noch ganz kurz, auch wenn wir ja quasi noch gerade ganz frisch erwachsen sind. Also du, ich nicht. Hast du vielleicht auch schon irgendwas mitbekommen, wo du sagst, oh, das ist doch eher ein Nachteil am Erwachsensein, das ist eine Sache, die passt mir eigentlich überhaupt nicht? Oder ist es noch nicht passiert, jetzt ist alles noch aufregend und cool?
3: Also man muss schon sagen, so diese, also Verantwortung an sich ist ein zweischneidiges Schwert, würde ich jetzt mal so sagen. Mhm. Also einerseits ist es cool, mehr Verantwortung zu haben und macht Spaß, aber auf der anderen Seite muss man sich halt auch mehr Gedanken machen über die Taten, die man jetzt letztendlich dann macht oder die Handlungen, die halt auch Folgen haben können. Und also man muss sich halt ein bisschen bewusst dessen sein, was man tut. Also jetzt nicht nur, jetzt gar nicht bezogen auf die Zukunft, sondern eher auf Mitmenschen, auf das Handeln einfach im Allgemeinen.
1: Checke.
3: Ja.
1: Voll. Ja, aber da bist du ja auch aware. Leute, chillt. Emilio hat einen Plan, der macht das schon. Ey, ich drück dir so die Daumen, dass das mit Köln klappt und dass du da an deine Traumuni kannst und in die große, weite Stadt ziehen kannst von deinem kleinen Dörfchen. Ich hoffe, das wird ganz, ganz toll und so schön, wie du dir das vorstellst, mein Lieber.
3: Dankeschön. Ich hoffe das auch.
1: Danke, dass du dir die Zeit heute genommen hast. Hab noch einen schönen Abend.
3: Ja, danke ebenso.
1: Ciao, ciao. Och, noch so eine Maus. Emilio, 19. Sagt, er plant gar nicht so doll in die Zukunft. Aber ich finde, er hat schon voll den Plan. Also der hat auf jeden Fall mehr Plan als ich mit 19, bin ich ehrlich, Leute. Wie ist es bei euch? Seid ihr vielleicht auch 19 oder 18 oder 16 oder 17 und fragt euch, ja, wie ist es wohl mit dem Erwachsenwerden? Was kommt da wohl so auf mich zu? Wie sieht es wohl aus? Was wünsche ich mir vielleicht auch davon? Was ist so eine Sache, die erhoffe ich mir vom Erwachsenwerden? Oder sagt er, ich wünsche mir ja nichts, also doch schon, aber ich habe einen konkreten Plan. Ich weiß ganz genau, wohin ich will. Das ist und das muss passieren. Und dann läuft mein Leben ganz rund. Oder seid ihr vielleicht auch schon in einem Alter, wo ihr sagt, ich bin jetzt schon eine erwachsene Person und ich muss sagen, ja, das ist alles ganz nett, aber irgendwie, puh, hat auch ganz schön Schattenseiten, ne? Also hier Termine vereinbaren und Steuererklärung und Wäsche waschen und Haushalt schmeißen und keiner hilft, na wunderbar, ist auch ganz schön anstrengend. Natürlich gibt es aber trotzdem auch Sachen, die cool sind. Ich möchte es heute gerne von euch wissen. Ich möchte nämlich eine Pro-Kontra-Liste machen zum Thema Erwachsenwerden. Ist es hot oder not? Ist es das Upgrade, auf das wir alle als Kinder gewartet haben? Oder könnten wir Erwachsenwerden eigentlich auch abschaffen und für immer im Hotel Mama wohnen? Das würde ich gerne mit euch klären. 0331 70 97 110. Ist heute unser Thema. Im Blue Moon. Das Flüge werden. reif werden, eine große Person, eine erwachsene Person. Ich möchte das gerne mit euch besprechen, weil ich habe das Gefühl, also ich bin dieses Jahr 31 geworden und ich fühle mich manchmal überhaupt nicht erwachsen, wenn ich da am Wochenende meine Disney-Filme glotze und heule vom Fernseher, weil Vaiana da mit ihrer Oma schöne Sachen macht. Mann, da fühle ich mich überhaupt nicht erwachsen. Oder ich gestehe es euch, ja, ich habe ein scheiß Kuscheltier im Bett liegen. Na und? Aber ja, bin ich, ich habe manchmal das Gefühl, ich cosplaye erwachsen sein nur. Ich weiß doch auch gar nicht, wie das funktioniert, weil man lernt es ja auch nirgendwo. Haben wir vorhin schon mit Tamara besprochen, dass man das ja gar nicht in der Schule lernt, eigentlich so dieses Steuererklärung machen, Haushalt machen, welche Verträge brauche ich, welche Versicherungen muss ich abschließen. Keiner weiß. So, ne? Wie geht es euch da? Seid ihr wirklich schon erwachsen oder seid ihr wie ich und tut eigentlich nur so? 0331 70 97 110. Heute geht es ums Erwachsenwerden und ich habe Mie Kim in der Leitung.

0: Aber manchmal fühle ich mich trotzdem noch, als wäre ich noch so in der 8. Klasse irgendwie.
1: Wann fühlst du dich, als wärst du noch in der 8. Klasse? Was passieren da für Sachen?
0: Also, wann ich mich so gefühlt habe.
1: Ja.
0: Also, ich bin jetzt auch nicht mehr in der Schule. Ich habe dieses Jahr Abi gemacht. Und ja, als ich dann frisch in der 13. war, ist so eine Fünftklässlerin auf mich zugekommen. Die hat dann so ein, wie heißen die? Die haben so eine Rallye gemacht, genau. Und dann
1: Aha.
0: ist sie auf mich zugekommen und dann hat sie gesagt: Bist du in der 6. Klasse? Und dann habe ich gesagt: Nee, ich bin in der 13. Und dann war sie so richtig enttäuscht. Ja.
1: Aber was meinst du, wie sind die da drauf gekommen? Siehst du so jung aus oder waren die vielleicht einfach ein bisschen planlos?
0: Ich glaube, die waren ein bisschen planlos. Also, ich sehe schon jung aus, aber jetzt auch nicht so jung. Also,
1: Okay, checke. Und wenn du sagst, ja, ich habe aber auch schon das Gefühl, dass ich erwachsen bin, woran machst denn du das fest?
0: ich weiß nicht, dass ich mir halt jetzt viel Gedanken drum machen muss, was ich jetzt in der Zukunft machen will, dass ich jetzt nicht einfach so zu Hause rumhocken kann. Also, zum Beispiel fange ich auch dieses Jahr an zu studieren und dann wollte ich mich jetzt halt darum kümmern, irgendeinen Job zu finden,
1: Ja.
0: dass ich jetzt Geld spare für das, wenn ich ausziehen will und dass ich mir halt alles finanzieren kann, einigermaßen und halt mich einschreiben musste, selbstständig und Semesterbeitrag überweisen und alles. Also da spürt man schon, dass es dann ernst wird irgendwie.
1: Ja, also man muss Dinge planen,
0: Ja,
1: vorbereiten. Es wird
0: genau,
1: alles so
0: ja.
1: ein bisschen ernster, ne? Weil die Eltern machen es irgendwie nicht mehr für einen. Was soll das eigentlich? Man
0: Nee,
1: muss sich
0: ja.
1: plötzlich selber kümmern. Aber was sind vielleicht auch so Sachen, wo du sagst, das ist eigentlich schon auch cool, erwachsen zu sein, weil ich kann jetzt auch Ding XY machen.
0: Ja, auf jeden Fall Autofahren, das ist schon eine Sache. Und halt ein bisschen spontaner sein. Also davor musste man natürlich irgendwie immer den Eltern Bescheid sagen oder auch im Voraus planen, dass man irgendwie irgendwo weggeht und die Eltern mussten einen abholen und alles musste geregelt sein. Bitte sei vor 12 zu Hause. Und jetzt ist alles ein bisschen spontaner irgendwie, habe ich das Gefühl, weil man selbst dafür verantwortlich ist, was man macht.
1: Hast du als Kind auch immer Tänze oder kleine Theaterstücke aufgeführt, wenn eine Freundin bei dir schlafen wollte, damit die Eltern ja sagen?
0: Ja, schon manchmal, ja. Muss ich
1: Das muss
0: schon
1: man jetzt
0: selten
1: nicht mehr
0: überzeugen.
1: machen.
0: Ja, das stimmt, ja.
1: Jetzt
0: Da kann
1: kann
0: man
1: man
0: jetzt.
1: selber entscheiden, wer bei ihm schläft und wer
0: Genau.
1: nicht. Wohnst du schon
0: Genau.
1: alleine oder steht dir das noch bevor, dann jetzt, wenn das Studium losgeht?
0: Nee, ich wohne noch zu Hause. Ich wollte dann, also ich fange ja dieses Jahr an zu studieren, aber ich wollte erst nächstes Jahr zum Frühjahr ausziehen erst.
1: Ja, verstehe.
0: Genau.
1: Ja,
0: Ich würde erstmal
1: krass.
0: so sich einfinden und so, ja.
1: Und gehst du dann da aber trotzdem auch schon so ein bisschen in die Planung rein und guckst schon so, okay, soll es eine WG werden, wird es ein Wohnheim, wird es eine eigene Wohnung, wie könnte die aussehen, dass du da schon Pläne schmiedest oder sagst du, nee, jetzt erstmal Studium anfangen und alles andere kann ich später noch klären?
0: Ja, genau so. Also ich habe jetzt noch gar nicht geschaut und ich habe mir auch noch gar keine Gedanken gemacht. Ich bin
1: Ja.
0: eigentlich da relativ offen, aber ja, ich schaue dann, wenn es soweit ist. Vielleicht lernt man dann nochmal Leute kennen, die dann auch irgendwie noch Platz frei haben oder so. Deswegen warte ich noch.
1: Ja.
0: Genau.
1: Und gibt es irgendeine Sache, wo du sagst, jo, da freue ich mich schon richtig dolle drauf, wenn ich dann da mein eigenes Leben mit eigenem Dach überm Kopf von meinen Eltern weg starte?
0: Also noch spontaner zu sein, weil zu Hause, ja, war es schon recht geregelt und da konnte ich nicht so spontan sein. Also einigermaßen, aber es war in einem Rahmen. Aber wenn ich dann ausziehe, ist es dann viel spontaner und ich kann wirklich machen, was ich will. Und davor war es so, ja, wenn ich eine Kursarbeit geschrieben habe, ja, dann darf ich mich, sollte ich mich die Tage davor halt nicht unbedingt jetzt irgendwie treffen oder irgendwas machen. Aber jetzt kann es mir ja dann, wenn ich ausziehen würde, dann auch irgendwie egal sein,
1: Voll.
0: ob ich dann vorher was mache oder nicht. Und dann trage ich selbst dann halt einfach die Konsequenzen und dann kann mir niemand dann mehr was sagen.
1: So nämlich, rede. Ey, ich wünsche dir ganz viel Erfolg, dass das cool wird mit dem Studium, dass du eine gute Zeit hast und ich freue mich ganz doll, dass du dir die Zeit
0: Dankeschön.
1: genommen hast, meine Liebe. Hab
0: Ja,
1: noch einen ganz
0: danke.
1: schönen Abend.
0: Du auch.
1: Danke, ciao.
0: Tschüss.
1: Ja, Leute, wir reden heute über das Erwachsenwerden. Und es gibt Leute, die freuen sich darauf. Die fangen jetzt bald ein Studium an, eine Ausbildung. Leute, ich glaub's ja nicht. Und es gibt aber auch schon ein bisschen erwachsenere Personen.

0: die sagen, naja, Erwachsensein aber auch manchmal ganz schön lame. Patrick und Sinan, was sagt ihr denn?
1: Hi erstmal, wir hören jetzt Hallo. Schon seit einer halben Stunde zu und jetzt dachten wir, jetzt rufen wir doch mal spontan durch.
0: Wer bist du denn von euch beiden, Patrick oder Sinan?
1: Ich bin Patrick, Sina sitzt neben mir. Wir sind 34 Hallo. Und 28.
0: Also schon erwachsene Person, würdet ihr sagen?
2: Zumindest vom Alter her, ja.
0: Warum nur vom Alter her? Was ist im Kopf oder im Leben noch los, dass du sagst, ich bin eigentlich gar nicht erwachsen?
2: Also ich denke mir halt voll oft mit 15 oder so 18 habe ich mir immer gedacht, ich bin mit, keine Ahnung, 21 oder 25 erwachsen.
0: Ja.
2: Und jetzt werde ich halt im September 28 und ich fühle mich irgendwie immer noch nicht erwachsen. Und ich glaube halt, so langsam kommt dieser Gedanke, dass man sich auch mit 40 vielleicht noch nicht erwachsen fühlt, wenn man sich denkt, was mache ich hier eigentlich gerade?
0: Ja, aber woran machst du das fest? Was sind so die Momente, wo du merkst, oh Gott, ich tue ja nur so, als ob, weil ich habe eigentlich gerade gar keinen Plan.
2: Naja, zum Beispiel, ich arbeite in der Grundschulbetreuung und meine Kollegen sind alle schon ein bisschen älter als ich und ich würde einfach eigentlich bei den Kindern zum Beispiel viel mehr durchgehen lassen oder viel mehr Scheiße auch mitmachen, aber muss dann halt erwachsen acten, so als wäre ich gerade voll streng und würde das alles doof finden, was die machen.
0: Okay, checke. Patrick, hast du das auch manchmal so Momente bei dir im Leben, wo du merkst, oh, eigentlich 34, eigentlich erwachsen, aber eigentlich auch nicht?
1: Oh, heute will ich Wäsche waschen, dann wieder doch nicht. Dann kriege ich ein Rädchen an der Wursttheke, dann kriege ich doch kein Rädchen an der Wursttheke. Da gibt es ganz viele so Kleinigkeiten, wo ich mir denke, ach Gott, ich wäre manchmal lieber wieder Kind statt erwachsen.
0: Okay, was wünschst du dir da gerne zurück? Ist es nur die Wursttheke mit leckeren Speisen, die du umsonst auf die Hand kriegst oder auch noch was anderes?
1: Ach, wenn man diese ganzen Erwachsenenaufgaben nicht mehr hätte mit... Heute muss ich Wäsche waschen, mein Kühlschrank fühlt sich nicht von allein, dann muss ich noch einkaufen gehen, ach, zur Arbeit sollte ich vielleicht auch noch gehen, Mama schreibt mir keine Entschuldigung, dann sagt Mama, hey, du, geh mal, was ist los bei dir? Viele Kleinigkeiten, die sich aufsummieren.
0: Und, aber was ist cool am Erwachsensein? Was sagt ihr beide, das ist eigentlich ziemlich nice?
1: Ich kann morgen eine Tüte Chips zum Frühstück essen und keiner hindert mich dran.
0: Oh ja. Geil. Beste Leben.
1: Absolut.
2: Und ich kann abends zum Beispiel noch im Bett und nur Schokomüsli essen, wenn ich noch Hunger habe und keiner judgt mich irgendwie dafür.
0: Geil. Ey, ich danke euch ganz sehr, dass ihr angerufen habt. Ich würde euch jetzt hier mal an der Stelle kurz rausschmeißen, weil es sehr laut ist bei euch im Hintergrund. Ihr seid gerade im Auto, wa?
2: Ja.
0: Perfekt. Naja, gut. Macht aber gar nichts. Es klingt auch ein bisschen wie Wellenrauschen.
2: Okay.
1: Aber nicht schlimm, alles gut.
0: Ich wünsche euch noch eine ganz gute Reise und freue mich, dass ihr angerufen habt, ihr Lieben. Habt noch einen schönen Abend.
2: Danke.
1: Gleichfalls. Ciao.
0: Danke, ciao. So, na komm, eine Person geht noch. Wir haben ja noch ein paar Minütchen. Und jetzt geht's los. Elias ist da. Hallo, Elias, na?
3: Hallo.
0: Hallo? Bist jetzt im Radio drin, mein Schatz? Oh, es piept. Elias, bei dir piept's.
3: Ja, ich habe kurz einen Ventilator ausgemacht.
0: Oh Gott, du bist ja süß. Sag mal, darf ich sagen, wie alt du bist, Elias?
3: Ja.
0: Leute, Elias ist 14. Hast du das Gefühl, du bist mit 14 schon erwachsen?
3: Ein bisschen.
0: Okay, wann denn?
3: Naja, zum Beispiel, so, wenn ich zum Beispiel mein Taschengeld regeln muss oder sowas, so, wofür ich das ausgebe zum Beispiel.
0: Ja. Aber dann kaufst du dir auch schöne Sachen davon, war von deinem Taschengeld. Was hast du dir als letztes gekauft?
3: Angelzeug.
0: Oh, du bist ein Angler. Wie cool. Oh, endlich ruft mal ein Angler an. Schade, dass wir nicht über Hobbys reden. Manu, ich würde so gerne mit dir übers Angeln reden. Aber das machst du schon regelmäßig, oder? Am Wochenende bist du dann unterwegs?
3: Ja, ich war heute auch unterwegs. Vor allem jetzt, wo ja Ferien sind, öfters.
0: Ja. Schön. Und das ist auch eine Sache, die nimmst du bestimmt auch mit, wenn du erwachsen wirst, wa? Geangelt wird auch noch als Erwachsener, Elias.
3: Ja, halt dann wahrscheinlich nicht mehr so regelmäßig und so, wenn Arbeit ist und so, aber ja.
0: Und wie ist so deine Einstellung generell, ne, mit deinen 14? Hast du Bock auf Erwachsenwerden oder sagst du, nö, brauche ich eigentlich nicht, habe ich gar keine Lust drauf?
3: eigentlich nicht wirklich Lust drauf, weil Papierkram und sowas habe ich keine Lust drauf.
0: Papierkram und sowas. Aber glaubst du, könnten deine Eltern dir da vielleicht dabei noch ein bisschen unter die Arme greifen und dich vielleicht ein bisschen unterstützen oder sagen die, nee, Elias ist jetzt raus, jetzt mach dein Ding alleine?
3: Doch, ich glaube, meine Eltern würden mir da auch schon helfen.
0: Und hast du schon einen Plan, in welche Richtung du ungefähr gehen willst als erwachsene Person? Was du arbeiten willst oder keine Ahnung, ob du Abi machen willst oder studieren oder eine Ausbildung oder erstmal ein Jahr nach Australien entspannen, work and travel?
3: Nee, ich würde Landwirt ganz gerne werden, weil mein Onkel hat auch einen Landwirtschaftsbetrieb, ja, da dann halt mitarbeiten. Deshalb auch studieren.
0: Ah, ja, voll cool. Wie finden deine Eltern das, dass du eigentlich mit 14 schon weißt, was du werden willst und da voll den Plan hast?
3: Schon gut.
0: Schön. Okay, also Papierkram, da freuen wir uns nicht drauf. Wir freuen uns aber auf jeden Fall aufs Geld und das für das auszugeben, was wir wollen. Worauf hast du noch so Bock, wenn du so ans Erwachsenwerden denkst? Gibt es da so ein paar Sachen, wo du sagst, da freue ich mich schon richtig drauf, das kann ich kaum noch abwarten?
3: Ja, auch zum Beispiel halt rausgehen, wann man möchte, zu Hause sein, wann man möchte und sowas alles und schlafen gehen, wann man möchte und so.
0: Ja.
3: Nicht mehr so viele Regeln.
0: Nicht mehr so viele Regeln. Das finde ich gut. Ey Elias, ich muss jetzt hier leider Schluss machen, weil unsere Sendung sich dem Ende zuneigt. Ich danke dir aber ganz doll, dass du dir die Zeit genommen hast und angerufen hast. Habe ich alles auf meiner Liste vermerkt und jetzt gibt's ein Fazit. Danke dir für deine Zeit, mein Spatz. Schönen Abend noch und schöne Ferien.
3: Ja, dir auch. Einen schönen Abend.
0: Danke, ciao. So Leute, jetzt hier aber schnelles Feedback. Wir haben in diesem Blue Moon besprochen, bei Das Ding und Radio Fritz. Erwachsen werden, hot oder not. Und was soll ich euch sagen? Auch wenn Papierkram, Haushalt, Dinge planen und vorbereiten, Konsequenzen, körperlicher Verfall, Steuererklärung, Briefe und krank werden und sich dann um alles kümmern, zusammenkommen als Negativpunkte, muss ich doch sagen, dass die Pro-Liste wirklich, die explodiert. Ich musste dafür sogar die Seite jetzt umblättern, weil das auf einer A4-Seite gar nicht mehr raufgepasst hat. Also ich glaube, wir können in dieser Sendung festhalten, erwachsen werden ist eigentlich schon ziemlich cool. Klar, Leben nicht immer rosig, Leben nicht immer perfekt, aber eigentlich ist erwachsen werden ziemlich cool. Und das freut mich doch, weil wir müssen es ja doch irgendwann alle machen. Und dann ist es doch eigentlich schön, wenn wir damit auch irgendwie ein bisschen was Positives verbinden. Und wenn wir so alt sind wie Elias, 14, und uns darauf freuen können. Oder wenn wir so alt sind wie ich, 31, und ein bisschen schon zurückgucken aufs Erwachsenwerden und uns denken, ja, okay, manchmal war ein bisschen doof, aber eigentlich war es schon ziemlich cool. Es ist schon cool, erwachsen zu sein, oder? Ist doch schön, ist ein schönes Fazit dieser Sendung. Ich bedanke mich bei jeder einzelnen Person, die hier zugehört hat, die eine Studio-Message geschrieben hat, die den Mut aufgebracht hat und ihr angerufen hat. Ich weiß, woanders anrufen ist immer ein bisschen auch, man hat Angst. Und ich finde es schön, dass ihr euch immer überwindet und euch die Zeit nehmt. Ich weiß auch, Zeit ist kostbar, gerade als erwachsene Person. Man hat nicht mehr so viel davon. Deswegen, ich bin jeder einzelnen Person wirklich furchtbar dankbar. Es macht mir immer so viel Spaß mit euch hier im Blue Moon. Wir hören uns übrigens nächste Woche Freitag wieder, meine Schätze. Ich freue mich schon drauf. Und würde mich jetzt an der Stelle aber mal verabschieden. Komm, reicht für heute. Außerdem will ich noch einen Song spielen. Ich bin Marie Boll, ich bin jetzt raus, sage Tschüss und werde diese Sendung beenden. Wer hätte es gedacht, mit K-Pop, aber nicht mit Stray Kids, Leute. Keine Sorge, ich verschone euch. Wir hören jetzt eine Runde BTS. Denn die haben, habt ihr vielleicht mitbekommen, hat sogar die Tagesschau darüber berichtet, erst gestern eine sehr erwachsene Entscheidung getroffen, wie ich finde, und haben gesagt, bei diesen Grammys, dieser Musikverleihung in den USA, da machen wir nicht mit. Die sollten nämlich eigentlich nominiert werden in der Kategorie asiatische Musik. Und da haben die so ein bisschen gesagt, auf eine Art leicht gesagt, was ist das für eine rassistische Kackscheiße? Warum sind wir asiatische Musik? Warum sind wir nicht Popmusik oder irgendwas anderes? Und da haben die gesagt, mit den Grammys, ne, wollen wir nichts zu tun haben. Und das finde ich ein ziemlich bold-ass Move und auch ziemlich erwachsen, für sich einzustehen und auch mal Grenzen zu setzen und zu sagen, nein, bis hierhin und nicht weiter. Also Leute, wir gehen rein. Hier sind BTS für euch mit meinem Lieblingssong Hooligan. Ich bin Marie Boy, kein Hooligan. Ich gehe jetzt nach Hause in mein Bettchen zu meinem Kuscheltier schlafen, weil ich so erwachsen bin. Tschüss, ihr Mäuse, bis nächste Woche.

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1: Um 0 Uhr mit Christine Beith. Die Europäische Fußballunion UEFA geht auf Konfrontationskurs mit dem Weltverband FIFA. Sie droht mit einem WM-Boykott, falls die FIFA den vorgeschlagenen Investorendeal durchzieht. Aus Genf, Katrin Hondl.
2: Keine UEFA-Nationalmannschaft werde an einem FIFA-Wettbewerb teilnehmen, solange diese Pläne existieren, teilt die UEFA nach einer Dringlichkeitssitzung ihrer 55 Mitgliedsverbände mit. Es sei denn, so wörtlich, das Projekt wird vollständig verworfen und es werden verbindliche Zusicherungen gegeben, dass die FIFA ihre Führungsstrukturen oder Wettbewerbe niemals wieder für private Eigentümer öffnen wird. Die UEFA kritisiert auch das Vorgehen Infantinos scharf. Es sei unverantwortlich und unvertretbar, dass der Investorenplan heimlich konzipiert wurde. Die FIFA habe damit als Hüterin des Weltfußballs abgedankt.
1: Saudi-Arabien will nach Angriffen auf seine Schiffe ein Militärbündnis gründen, das die Schifffahrt im Roten Meer schützen soll. Teil der Allianz sind nach saudischen Angaben 14 Länder, darunter mehrere Golfstaaten, Pakistan, die Türkei und Ägypten. Es gehe darum, internationale Handelsrouten und die weltweite Energieversorgung abzusichern, hieß es aus dem Verteidigungsministerium in Riad. Zuletzt hatten jemenitische Houthi-Rebellen saudische Schiffe angegriffen. An der Grenze zur spanischen Exklave Ceuta sind tausende Menschen aus Marokko nahezu ungehindert auf europäisches Gebiet gelangt. Nach Medienberichten ist die Grenzsicherung zeitweise zusammengebrochen. Luca Kissel berichtet.
3: Bis zu 3000 Menschen sollen die Grenze bis zum Abend zu Fuß überquert haben. In Ceuta sind viele Straßen und der Strand voll mit Menschen. Auch die Aufnahmezentren für Migranten sind überfüllt. Zuvor waren in den vergangenen Tagen nach Angaben der Behörden bereits bis zu 2000 Migranten schwimmend in der Exklave angekommen. Ceutas Regierungschef Vivas spricht von einem humanitären und sozialen Notstand.
1: Die ungarische Regierung hat Menschen und Firmen im Land zum Stromsparen aufgerufen. Es drohe eine beispiellose Energiekrise, hieß es. Ungarn musste wegen des niedrigen Wasserstands der Donau sein Atomkraftwerk abschalten. Das liefert rund die Hälfte des landesweit benötigten Stroms. Die Männer-Eishockey-WM im nächsten Jahr in Deutschland findet erneut ohne Russland und Belarus statt. Das hat der Weltverband bekannt gegeben. Begründet hat er das unter anderem mit Sicherheitsbedenken. Russland und Belarus sind seit Beginn des Kriegs gegen die Ukraine von allen Turnieren ausgeschlossen. Das Wetter für Deutschland. In der Nacht im Nordosten abziehende Schauer, gegen morgen im Südwesten örtlich neue Schauer und Gewitter, sonst locker bewölkt oder sternenklar, die Tiefstwerte 21 bis 14 Grad. Tagsüber breiten sich vom Südwesten bis in den Osten Schauer und teils kräftige Gewitter aus, sonst heiter bis wolkig und bis 38 Grad. Die Zeit 0:03 Uhr.
4: Hier ist die junge Nacht. Wir schauen auf die Straßen und los geht's mit der A3 in Nürnberg Richtung Passau. Zwischen Fellburg und Beratzhausen 3 Kilometer Stau wegen Bauarbeiten. A5 Basel Richtung Karlsruhe. Zwischen Bühl und Baden-Baden stockt es nach einem Unfall. Die A5 Frankfurt Richtung Karlsruhe ist zwischen Heppenheim und Hemsbach bis 5 Uhr noch wegen Reparaturarbeiten gesperrt. Die A8 München Richtung Salzburg zwischen Rohrdorf und Fraßdorf 4 Kilometer Stau. Die A12 Autobahn der Freiheit Frankfurt-Oder Richtung Berliner Ring ist zwischen Briesen und Fürstenwalde Ost wegen Bauarbeiten bis 5 Uhr dicht. Die A71 Erfurt Richtung Suhl ist zwischen Arnstadt Süd und Stadtilm sowie zwischen Meiningen Süd und Rentwertshausen wegen Tunnelwartungsarbeiten bis morgen früh ca. 6 Uhr gesperrt. Gute Fahrt euch, Leute.
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4: Hallo, wer ist da? Also ich bin Kerstin Breuer und ich würde gerne wissen, wer noch so da ist, mit wem wir hier uns heute Nacht durch die junge Nacht der ARD wuppen. Ich freue mich über jeden, der dabei ist und ihr könnt gerne mal Bescheid sagen, wo ihr seid, warum ihr wach seid und wo ihr so die Nacht hört. 0221 567 89111. Wir starten mit Eminem und Houdini. Schön, dass ihr da seid.

0: Know. 0.14 Uhr hier ist die Junge nach der ARD. Und wenn Freunde einem durch kleine Gesten zeigen, wie wichtig man ihnen ist, das ist so ein krass schönes Gefühl, oder? Ich sag, wie es ist. Deshalb habe ich eben erstmal geheult, als ich hier im Studio angekommen bin. Ich habe hier so einen Plan, indem ich reintippe, ne, was ich euch so erzählen will oder auch Töne reinlege, die ich abspielen möchte und so. Und dann habe ich ihn aufgemacht und dann lag da drüber einfach so eine Nachricht, eine kleine, von meiner Kollegin und vor allem von meiner Freundin Lisa. Betreff, kleine Nachricht an Kerstin für zwischendurch. Und dann steht da einfach drinne: Du machst das super. Komm gut durch die Nacht, so wie alle anderen, die du heute begleiten darfst. Und sei ganz doll stolz auf dich, was du hier jedes Mal abreißt. Ich bin's. Love you.
1: Oh, ich kann nicht mehr.
0: Das ist so süß, oder? Oh, habe ich hier direkt erstmal so ein volles Foto geschickt. Krass, krass. Das hat meinen Tag auf jeden Fall direkt besser gemacht. Also, falls ihr euren Herzleudis mal kurz was Liebes schreiben wollt, go, go, go, go. Ich bin mir so sicher, ihr macht die ganz, ganz happy.

0: Selfish.
1: Selfish, Justin Timberlake in der jungen Nacht. Und Leute, wir hatten Besuch.
2: Hi, ich bin Olaf.
1: Olaf ist über Deutschland gefegt. Leider das Hitzehoch, nicht der Schneemann. Und gefühlt gibt's deshalb überall irgendwelche Hitze-Lifehacks zu sehen. Selim aus Köln zum Beispiel, die setzt auf diesen Trick hier.
3: Ich würde auch warm duschen. Ich glaube, ich habe das irgendwo mal gehört. Das liegt auch an der Körpertemperatur, damit der Körper nicht so viel dagegen arbeiten muss.
1: Ich habe mal irgendwo gehört, so fangen ja die meisten Hacks an. Und wir haben ja gestern ja auch schon so ein bisschen drüber philosophiert, ob das dann wirklich was bringt mit diesem warmen Duschen. Deshalb hat Amina aus dem Junge Nacht-Team jetzt mal ein paar Tipps abgecheckt. Stimmt das mit dem warmen Duschen, Amina?
4: Also tatsächlich hat Zeynep es sehr gut schon erklärt. Es stimmt tatsächlich. Also wärmer duschen, damit der Körper nicht extra nochmal danach irgendwie runter oder hochfahren muss. Das hat mir sogar jemand bestätigt, nämlich Pia von der Deutschen Allianz Klimawandel und Gesundheit. Die hat auch gesagt, dieses Tee trinken oder so ist auch gar kein Mythos.
1: Okay, und den Tipp von Dan aus Gummersbach, den habe ich übrigens auch schon gecheckt.
5: Kalte Wärmflasche, ne? Also anstatt warm kalt machen, ne? Hält ja auch die Temperatur dann von der Kälte.
1: Also ich fand das irgendwie schon cool, aber Amina, da muss man ja safe auch was achten. Was meinst du?
4: Also erstmal fand ich es richtig geil, als ich es gesehen habe. Und es stimmt auch, dass es immer wichtiger wird, dass wir nachts mehr abkühlen müssen, weil es ja auch immer heißer wird und nachts ist so Regenerationphase. Mhm. Aber das Problem ist, wenn die Wärmflasche einmal im Gefrierschrank war und das Wasser sich ausgedehnt hat, dann passieren so kleine Mini-Risse in der Wärmflasche. Und dann sieht man Videos, wie Leute danach wieder heißes Wasser reinschütten und dann läuft das heiße Wasser los. Ja. Also danach dann nicht mehr heiß reinmachen.
1: Also Leute, bitte seid schlauer als ich und nehmt dafür nicht eure Nigelnagel neue Wärmflasche.

0: Hier ist die junge Nacht. Wir schauen auf die Straßen und es geht los auf der A5. Basel Richtung Karlsruhe. Zwischen Bühl und Baden-Baden stockt es nach einem Unfall. Die A5 Frankfurt Richtung Karlsruhe ist zwischen Heppenheim und Hemsbach bis 5 Uhr morgens wegen Reparaturarbeiten gesperrt. A8 München Richtung Salzburg zwischen Rohrdorf und Fraßdorf 4 Kilometer Stau. Die A12 Autobahn der Freiheit Frankfurt Oder Richtung Berliner Ring ist zwischen Briesen und Fürstenwalde Ost wegen Bauarbeiten bis ca. 5 Uhr gesperrt. Und die A71 Erfurt Richtung Suhl ist zwischen Arnstadt Süd und Stadtilm sowie zwischen Meiningen Süd und Rentwertshausen wegen Tunnelwartungsarbeiten bis morgen früh ca. 6 Uhr gesperrt. Kommt gut und sicher an.
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0: Mit Kerstin Breuer, schönen guten Morgen. Und Niklas, jetzt warte ich doch gerade hier auf dich. Er hat nämlich geschrieben, 0221-567-89111, dass er am Start ist, weil er gerade in der Nachtschicht ist. Der ist Lagerist und fährt Stapler und ist die letzte Nachtschicht, dann hat er Wochenende. Und Niklas kommt aus, ich glaube, es ist Saarbeck. Ha, da ploppt's rein. Da, perfekt, Niklas, Gott sei Dank, dann haben wir es richtig gemacht. Also Grüße gehen raus nach Saarbeck ins Münsterland müsste das sein, ne? Was geht bei euch? Warum seid ihr am Start? Seid ihr in der Nachtschicht? Könnt ihr nicht pennen? Let me know. Gerne per Sprachnachricht. Dann weiß ich auch direkt, wie man es ausspricht. 0221-567-89111. Das ist jetzt Ed Sheeran für euch mit Asi.

0: auch Ehrlichkeit kann manchmal richtig wehtun, ne? Wenn so die Gefühle für einen anderen Menschen nicht reichen, obwohl man sich das eigentlich wünschen würde zum Beispiel. Das kennen die Jungs von Tampa City auch. Haben sie einen Song drüber geschrieben und der Weg dahin war krass persönlich. Das hat uns Sänger Aiton erzählt.
1: Bei der Arbeit an Self-Aware haben wir uns alle echt offen und verletzlich gezeigt. Schon bevor wir die Band gegründet haben, waren wir eng befreundet. Unsere Musik entsteht durch eigene Erfahrungen und Gefühle. Meistens fängt es mit einem Gespräch an. Es ist großartig, dass ein so persönliches Lied so viele Menschen anspricht.
0: Na, weil es, glaube ich, ganz vielen schon mal so ging von uns, oder? Dass man wem irgendwie so wehtun musste, obwohl man das natürlich nicht wollte, weil man die Person ja mochte. Nur halt nicht genug. Oder vielleicht auch, weil der Song einfach krass schön ist. Das könnte natürlich auch sein. Tampa City mit Self-Aware in der jungen Nacht.

Reingrätschen, Falschfahrer auf der A14 Leipzig-Nossen. Zwischen Döbeln-Ost und Nossen-Nord kommt euch ein Falschfahrer entgegen. Fahrt äußerst rechts und überholt nicht. Auf der A14 Leipzig-Nossen zwischen Döbeln-Ost und Nossen-Nord ist ein Falschfahrer unterwegs. Bitte passt da gut auf in beide Richtungen.

That's so true. Gracie Abrams, hier ist die junge Nacht der ARD. Und wieso macht man für eine Hochzeit alles möglich, für einen Geburtstag aber nicht? Wieso wird übelst gefeiert, wenn jemand schwanger ist, aber nicht, wenn jemand einen neuen Job hat? Und wieso ist ein Hauskauf krasser als eine richtig coole Reise? Mir wurde vor ein paar Tagen so ein Video auf Insta in meinen Feed gespült. Da ging es genau um sowas, ne? Also, dass es mehr gibt als diese klassischen Meilensteine, die safe natürlich auch Gründe sind, so richtig hart zu feiern. Aber es ist halt nicht das Einzige im Leben, weil erstens, dann würde es ja voll wenig im Leben geben, was wir feiern können, wenn es nur das wäre. Und vor allem, weil dann aber auch die Menschen, die diesen Lebensentwurf eben nicht haben können oder auch nicht haben wollen, freiwillig, die werden dann nie gefeiert. Das ist auch scheiße. Ich bin dafür, dass wir mehr Girlanden aufhängen, Glückwünsche verteilen und dass wir feiert haben.

Frage einführen. Zum Beispiel, ich glaube, bei mir werden es sowas wie Freundschaftsjahrestage oder einfach nur so Partys. Auch eine gute Idee.

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1: Um 1 Uhr mit Christine Beidt. Der von den USA initiierte sogenannte Friedensrat hat eine Vereinbarung für die Entwaffnung der militant-islamistischen Hamas im Gazastreifen erzielt. Das hat US-Präsident Trump mitgeteilt. Sobald die Entwaffnung abgeschlossen sei, würden sich die israelischen Streitkräfte zurückziehen. Dann werde eine internationale Stabilisierungstruppe zusammen mit einer neuen palästinensischen Polizei die Verantwortung für das Gebiet übernehmen. Der Klimawandel hat die schweren Waldbrände in Frankreich und Spanien laut einer Untersuchung begünstigt. Die Forschungsinitiative World Weather Attribution teilte mit, Wetterbedingungen, unter denen sich Brände entwickeln könnten, seien heute deutlich wahrscheinlicher als noch vor Beginn der Erderwärmung. Aus der ARD-Klimaredaktion Stefan Hübner.
2: Die Forschenden haben das Feuerwetter untersucht, also Hitze, Trockenheit und weitere Wetterbedingungen, die Waldbrände begünstigen. Ihr Ergebnis: In Südwestfrankreich hat sich die Feuerwetterwahrscheinlichkeit mindestens verdoppelt. In Teilen Spaniens ist sie sogar mindestens 20 Mal so hoch wie vor dem Einsetzen des Klimawandels. Die Studie zeigt außerdem, ein feuchter Winter kann das Risiko großer Waldbrände erhöhen, wenn anschließend ein sehr heißer, trockener Sommer folgt. Denn dann wächst zunächst mehr Vegetation heran, die später austrocknet und als Brennmaterial dient.
1: Die Hamburger Datenschutzbehörde hält das heimliche Filmen mit sogenannten Smart Glasses für unzulässig. Das hat Behördenleiter Fuchs gesagt. Seiner Einschätzung nach könnte ein Verbot solcher Brillen kommen. Antonetta Stefani berichtet.
3: Smart Glasses von Meta sind von herkömmlichen Brillen kaum noch zu unterscheiden. Aber sie können filmen und fotografieren und das ziemlich heimlich. Der Besitz und auch der Verkauf von Aufnahmegeräten, die als Alltagsgegenstände getarnt sind, ist in Deutschland nicht erlaubt. Und die Meta-Glasses sind nach Fuchs Einschätzung nichts anderes als getarnte Kameras. Zuständig für ein solches Verbot wäre die Bundesnetzagentur. Die prüft wohl derzeit das weitere Vorgehen.
1: Nach der Europäischen Fußballunion UEFA lehnt auch der Verband des nord- und mittelamerikanischen Fußballs CONCACAF Investorenpläne von FIFA-Chef Infantino ab. Die CONCACAF kritisiert, es fehle ein ordnungsgemäßes Entscheidungsverfahren. Außerdem frage man sich, warum die Finanzierung von Turnieren wie der WM überhaupt durch private Investoren nötig sein solle. Die UEFA hatte zuvor mit einem Boykott aller FIFA-Turniere gedroht. Das Wetter für Deutschland. In der Nacht im Nordosten abziehende Schauer, gegen Morgen im Südwesten örtlich neue Schauer und Gewitter, sonst locker bewölkt oder sternenklar. Die Tiefstwerte 21 bis 14 Grad. Tagsüber breiten sich vom Südwesten bis in den Osten Schauer und teils kräftige Gewitter aus, sonst heiter bis wolkig. Dazu bis 38 Grad. Die Zeit, es ist 1.03 Uhr.
4: Hier ist die junge Nacht. Leider immer noch mit dem Falschfahrer auf der A14 Leipzig-Nossen. Zwischen Döbeln-Ost und Nossen-Nord kommt euch immer noch der Falschfahrer entgegen. Fahrt äußerst rechts und überholt ihn nicht. Auf der A14 Leipzig-Nossen zwischen Döbeln-Ost und Nossen-Nord ist ein Falschfahrer unterwegs. Bitte passt da gut auf in beide Richtungen. A5 Basel Richtung Karlsruhe zwischen Bühl und Baden-Baden. 2 Kilometer Stau, nach einem Unfall nur eine Spur frei. A5 Frankfurt Richtung Karlsruhe zwischen Heppenheim und Hemsbach. Bis 5 Uhr Reparaturarbeiten deshalb gesperrt. Die A12 Autobahn der Freiheit Frankfurt-Oder Richtung Berliner Ring zwischen Briesen und Fürstenwalde Ost wegen Bauarbeiten bis ca. 5 Uhr gesperrt. Und die A71 Erfurt Richtung Suhl ist zwischen Arnstadt Süd und Stadtilm sowie zwischen Meiningen Süd und Rentwertshausen wegen Tunnelwartungsarbeiten bis 6 Uhr ca. gesperrt. Gute Fahrt euch!
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4: Kerstin Breuer hier, schönen guten Morgen und Grüße gehen raus an euch alle, die noch wach sind. Warum seid ihr es? 0221-567-89111. Vielleicht, weil ihr wie Paul und Susi, das sind Geschwister, in Urli fahrt. Die kommen aus Wuppertal und sind gerade im Auto auf dem Weg zur Zugspitze. Die machen eine kleine Wandertour übers Wochenende. Wie geil ist das? Ich würde mitkommen. Ich sag's nur, aber ihr seid schon so weit weg wahrscheinlich. Das passt, das schaffen wir nicht mehr. Kommt alle gut durch. Hier ist Bruno Mars. 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

0: Also ich weiß, wer nächstes Jahr im Februar keinen Grammy gewinnt. Die hier. BTS. Dabei hätten die mit ihrem neuen Album eigentlich richtig gute Chancen auf den ersten Grammy gehabt. Aber Annika Wasenmüller aus dem Junge Nacht-Team, BTS boykottieren die Grammys, ne?
1: Yep, ganz genau. Vermutlich, weil die richtig angepisst sind von der neuen Kategorie. Auf Social Media haben BTS jetzt nämlich geschrieben, wir hoffen, dass unsere Musik für das gehört und geliebt werden kann, was sie ist, anstatt sie in Regionen oder Sprache einzuteilen. Die Grammys haben nämlich vor ein paar Wochen unter anderem die neue Kategorie Asian Pop angekündigt. Ah. Zum Beispiel halt für K-Pop oder J-Pop.
0: Ja. Klingt irgendwie komisch, finden BTS also auch gar nicht gut?
1: Nee, scheinbar nicht. Wären auch nicht die einzigen. Viele Leute aus der Musikbranche und auch Fans weltweit sehen halt generell einige Kategorien bei den Grammys ein bisschen kritisch, kann man sagen. Mhm. Die bezeichnen sie als rassistisch und abwertend gegenüber Musikerinnen und Musikern, die halt nicht aus dem englischsprachigen Raum kommen. Bisher haben die Grammys dazu jetzt keine Stellung bezogen, aber jetzt, wo BTS, die großen kleinen süßen Mäuse, ihren Boykott angekündigt haben, da hat sich dann doch der Chef der Grammys, Harvey Mason Jr. gemeldet.
0: Nee, und was sagt er?
1: Er findet die Entscheidung von BTS zwar schade, er verstehe und respektiere die auch, aber er wolle auch unbedingt klarstellen, dass die Kategorie Asian Pop ja eigentlich deswegen geschaffen werden sollte, um tiefe Vielfalt und außergewöhnlichen Wachstum der Popmusik aus Asien zu würdigen.
0: Das hat wohl nicht so gut geklappt. BTS haben keinen Bock auf die Grammys und ich sag euch, ich find's unter den Umständen auch irgendwie sympathisch.

0: Also Tee trinkt man nur, wenn man krank ist. Und zum Frühstück gibt es ausschließlich Brot oder Brötchen. Das macht man so, denken wir hier in Deutschland. Andere Länder, die finden es deshalb komisch, sage ich, wie es ist. Und da gibt es so viel. Hat auch Britney erlebt, die ist aus Kanada. Und bei ihrem ersten Geburtstag in Deutschland hat sie einen kleinen Kulturschock bekommen.
1: In Kanada ist es nämlich so, du hast Geburtstag, deine Freunde laden dich ein, du bist der Ehrengast und selbst natürlich nichts. Also dachte ich, so, ich lade ein paar Freunde zum Essen ein. Ja, wir essen, lachen, die Rechnung kommt und ich erwarte, dass jeder für sich bezahlt. Stattdessen schauen mich alle an, weil ich Geburtstag hatte und deshalb die ganze Rechnung bezahlen sollte. heute weiß ich, so ist die Tradition in Deutschland, aber damals dachte ich wirklich, das ist der teuerste Geburtstag meines Lebens.
0: Das kann ich mir vorstellen, die Arme, ey. Das finde ich aber grundsätzlich auch was, das können wir uns eigentlich mal abgewöhnen, oder? Das ist so drüber, sich so komplett einladen zu lassen, finde ich schwierig. Die Arme, aber hier, Friends from Britney. Ich hoffe, ihr habt jetzt gut zugehört, weil ihr nächster Geburtstag... Der geht auf euch. Da kommt er nicht mehr raus aus der Nummer.

0: Hier ist die junge Nacht. Wir checken die Straßen und haben erstmal eine gute Nachricht hier von der A14 Leipzig-Nossen. Kein Falschfahrer mehr zwischen Döbeln-Ost und Nossen-Nord. Der Falschfahrer ist weg. Auf der A14 Leipzig-Nossen zwischen Döbeln-Ost und Nossen-Nord ist alles wieder safe. Die A5 haben wir Basel Richtung Karlsruhe zwischen Bühl und Baden-Baden. 2 Kilometer Stau. Gab einen Unfall, nur eine Spur frei. Die A5 Frankfurt Richtung Karlsruhe ist zwischen Heppenheim und Hemsbach. Das ist aber auch eine Kombi. Bis 5 Uhr wegen Reparaturarbeiten gesperrt. Die A7 haben wir. Fulda Richtung Würzburg ist zwischen Bad Brückenau-Volkers und Bad Brückenau-Wildflecken wegen einer Nachbaustelle gesperrt vorübergehend. Umleitung gibt es da über die U54. Die A12 Autobahn der Freiheit Frankfurt-Oder Richtung Berliner Ring ist zwischen Briesen und Fürstenwalde Ost wegen Bauarbeiten bis ca. 5 Uhr gesperrt. Und die A71 Erfurt Richtung Suhl ist zwischen Arnstadt Süd und Stadt Ilm sowie zwischen Meiningen Süd und Rentwertshausen wegen Tunnelwartungsarbeiten bis 6 Uhr noch gesperrt. Fahrt vorsichtig!
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0: Hey moin, Kerstin Breuer hier und ich freue mich, dass ihr am Start seid. Wenn ihr es denn seid, meldet euch doch mal rein. Ich habe schon gehört, ein paar sind am Arbeiten, ein paar fahren in Urli. Lena aus Ratingen hat sich gemeldet, 0221 567 89 111. Sie meint, ich kann nicht schlafen, deswegen bin ich wach, weil ich erkältet bin und mein Hals wie Hölle kratzt. Ich habe gesagt, ist sau ekelhaft, aber was mir mal hilft, ist Salzwasser gurgeln. Nur falls ihr auch irgendwie so eine klimageschädigte Stimme gerade habt. Kommt gut durch, gute Besserung. Yeah.

0: 1.38 Uhr, hier ist die junge Nacht und ich bin so froh, dass Blumengarten nochmal in ihrer Wühlkiste gekramt haben. weil da lag ein Song drin. Ein Song, der ein großer Ohrwurm für uns alle ist. Gut genug. Und der ist für mich wirklich, ich schwöre, der Ohrwurm des Jahres. Der, so 2 Jahre hatten die den tatsächlich schon so ein bisschen, aber irgendwie, keine Ahnung, die sind nicht so weitergekommen. Dann haben sie mal so zur Seite gelegt und die wussten schon, ja, der Track, der kann schon was. Aber irgendwie stecken wir fest so mäßig. Zum Glück kam dann aber eine Situation, durch den der da rausgeholt wurde aus dieser Wühlkiste.
1: Und dann haben die Kischke-Jungs uns angeschrieben und meinten, Jungs, lass doch was machen, wir arbeiten gerade an einem Album.
2: The rest is history eigentlich.
1: Die allererste Nachricht von Fizzle an dich, was hat er geschrieben?
2: Der hat geschrieben, du bist gut genug, ist ein Welthit.
0: Ist so, Welthit, jetzt hier in der Jungen nach der ARD, Blumengarten, Kitschkrieg und...

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Alex Warren, Fever Dream, 1:47 Uhr. Hier ist die junge Nacht der ARD. Und in Australien, ich weiß, es ist weit weg, aber die Story ist so geil. In Australien wurde jetzt ein geliehenes Buch nach 150 Jahren zurück in die Bibliothek gebracht. Crazy, oder? Ein Mann, der hat das Buch wohl bei seiner Hausrenovierung gefunden, in einer Teekiste, in einem zugemauerten Kamin. Wer das irgendwie ursprünglich ausgeliehen hat, ist jetzt nicht mehr so nachvollziehbar, weil ja, vor 150 Jahren wurde das noch nicht in irgendeine Datenbank eingegeben. Aber gut, der Dude ist ja auch mit Sicherheit dann jetzt von uns gegangen. So, 150 Jahre ist das Buch weg gewesen. Also ich gehe nicht davon aus, dass man den noch belangen kann. Weil könnte man, der müsste eigentlich eine Strafe zahlen dafür, dass er es nicht rechtzeitig zurückgegeben hat. Und das wären umgerechnet so 17.000 Euro, ey. Und das für ein Buch, in dem es um antike griechische Bauwerke ging. Alter, das hätte ich auch im Kamin vergessen. Und vielleicht auch verbrannt.

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1: Um 2 Uhr mit Christine Beidt. Nach der WM-Boykottdrohung der europäischen Fußballverbände hat FIFA-Präsident Infantino den nächsten Rückschlag hinnehmen müssen. Auch der für Nord- und Mittelamerika zuständige Verband CONCACAF lehnt Infantinos Investorenpläne geschlossen ab. Das teilte der Verband nach einer gemeinsamen Sitzung mit. Luise Kropf berichtet.
2: Der FIFA-Präsident hatte den 211 Mitgliederverbänden durch den Verkauf von Anteilen an private Investoren erhöhte Einnahmen in Aussicht gestellt. Die UEFA hat verkündet, einstimmig alle FIFA-Wettbewerbe, also auch die Fußball-Weltmeisterschaft, zu boykottieren, wenn der Weltverband an seinen angekündigten Plänen festhalten sollte. Mit einem Boykott droht die CONCACAF nicht. Sie äußern aber hinsichtlich des fehlenden ordnungsgemäßen Verfahrens, der künstlich verkürzten Frist und des Fehlens jeglicher Prüfung oder Genehmigung durch die zuständigen FIFA-Gremien deutliche Kritik.
1: Der von den USA initiierte sogenannte Friedensrat hat eine Vereinbarung für die Entwaffnung der militant-islamistischen Hamas im Gazastreifen erzielt. Das hat US-Präsident Trump mitgeteilt. Sobald die Entwaffnung abgeschlossen sei, würden sich die israelischen Streitkräfte zurückziehen. Dann werde eine internationale Stabilisierungstruppe zusammen mit einer neuen palästinensischen Polizei die Verantwortung für das Gebiet übernehmen, so Trump. Die spanische Regierung schickt nach der Ankunft zahlreicher Menschen aus Marokko das Militär in die spanische Enklave Ceuta. Es sollen Dutzende Soldaten, eine Tauchereinheit und ein Militärschiff verlegt werden, teilte das Innenministerium in Madrid mit. Stefan Ehlert berichtet.
3: In den Vortagen sind tausende Migranten von Marokko aus schwimmend und zu Fuß in die Stadt gelangt. Spaniens Ministerpräsident Sanchez sagte, man setze alle Hebel in Bewegung, um auf die Lage in Ceuta zu reagieren. Außenminister Alvarez hat mehrfach mit seinem marokkanischen Amtskollegen Bourita telefoniert und versichert, man wolle die intensive und fruchtbare Zusammenarbeit beider Länder stärken. Die spanische Linkspartei Suma fordert, dass die Krise unter Wahrung der Menschenrechte bewältigt wird.
1: Der Boxweltverband World Boxing erlaubt russischen Athleten wieder an ihren Wettbewerben unter eigener Flagge und mit Nationalhymne teilzunehmen. Das hat der Verband mitgeteilt und gleichzeitig angekündigt. Das Verhalten russischer Delegationen und die Einhaltung der Anti-Doping-Protokolle streng zu überwachen. Russische und auch belarussische Sportler waren nach Beginn des Ukraine-Kriegs weitgehend vom internationalen Sport ausgeschlossen worden. Das Wetter für Deutschland. In der Nacht im Nordosten abziehende Schauer, gegen morgen im Südwesten örtlich neue Schauer und Gewitter, sonst locker bewölkt oder sternenklar. Die Tiefstwerte 21 bis 14 Grad. Tagsüber breiten sich vom Südwesten bis in den Osten Schauer und teils kräftige Gewitter aus, sonst heiter bis wolkig, dazu maximal 20 bis 38 Grad. Die Zeit, es ist 2.03 Uhr.
4: Hier ist die junge Nacht. Wir schauen auf die Straßen und los geht's mit der A5 Frankfurt Richtung Karlsruhe zwischen Heppenheim und Hemsbach bis 5 Uhr wegen Reparaturarbeiten gesperrt. Die A12 Autobahn der Freiheit Frankfurt-Oder Richtung Berliner Ring ist zwischen Briesen und Fürstenwalde Ost wegen Bauarbeiten bis ca. 5 Uhr gesperrt. Die A14 Wismar Richtung Schwerin ist zwischen Jesendorf und Schwerin Nord nach einem Unfall gesperrt. Und die A71 Erfurt Richtung Suhl ist zwischen Arnstadt Süd und Stadtilm sowie zwischen Meiningen Süd und Rentwertshausen wegen Tunnelwartungsarbeiten bis circa 6 Uhr dicht. Gute Fahrt euch!
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4: Hallo, Kerstin Breuer hier. Wer ist da? Seid ihr da? Ich würde doch mal gerne wissen, mit wem ich mich hier zusammen durch die Nacht wuppe. Vielleicht mit Josie. Dies hat geschrieben 0221-567-89111. Sie ist gerade mit ihrem Freund Lukas auf dem Weg zum Flughafen. Ihr fliegt zum ersten Mal zusammen in Urlaub. Oh mein Gott, wie aufregend! Nach Fuerteventura geht es. Soll schön sein. Da war ich noch nicht. Nur noch eine Stunde Fahrt zum Flughafen. Ich wünsche euch einen richtig, richtig coolen ersten Urlaub. Und meldet euch danach doch mal, wie es so war. Erster Urlaub zusammen ist schon sehr aufregend. Was geht beim Rest? Warum seid ihr wach? Arbeiten, Urlaub haben wir jetzt schon öfter gehört. Oder warum? Was treibt euch um? Teilt es mit mir. Ich hoffe, ihr kommt gut durch. Hier ist mit Benson Boone und Sorry, I'm Here for Someone Else.
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